0: in Zukunft härter bestraft werden, das hat Bundesjustizministerin Hubig den Funke-Zeitungen gesagt. Wenn Vermieter zu viel kassieren, sollen auch Bußgelder fällig werden. Auch die gesetzliche Regelung zum Mietwucher soll reformiert werden. 3 Spiele, 3 Siege. Freiburg hat sich die Tabellenführung in der Fußball-Bundesliga geholt mit einem 5:0 Heimsieg gegen Gladbach. Punktgleich dahinter Dortmund nach einem 3:0 gegen Paderborn. Außerdem spielten Köln-Bremen 1:1, Augsburg-Leverkusen 2:2, Hoffenheim-Stuttgart 2:1 und Mainz-Frankfurt 1:3. In der Regionalliga Nordost hat Carl Zeiss Jena einen souveränen Heimsieg gefeiert. Gegen die zweite Mannschaft der Berliner Hertha stand es am Ende 3:0. Der FCC verbessert sich durch den Erfolg erstmal auf Tabellenplatz 4. Formel-1-Pilot Lando Norris startet heute beim Großen Preis von Spanien vom ersten Startplatz. Der McLaren-Fahrer sicherte sich im Qualifying die Pole-Position vor Kimi Antonelli im Mercedes und Max Verstappen im Red Bull. Der deutsche Audi-Pilot Nico Hülkenberg wurde 11.
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2: Es ist größtenteils trocken im Freistaat. Das wird sich im Laufe des Sonntags aber ändern. Temperaturen derzeit um die 9 bis 10 Grad. Bis auf 20 geht es heute maximal rauf.
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0: Es ist 2:30. 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
1: Ich bin Silas Quiring. Eine Woche nach dem AfD-Wahlsieg in Sachsen-Anhalt sind bundesweit rund 150.000 Menschen auf die Straße gegangen. Demos gab es in gut 20 Städten, die größten in Berlin, Hamburg und Düsseldorf. Eine der großen Forderungen: Das Verfassungsgericht soll die AfD überprüfen und wenn nötig verbieten. Jutta Brennauer von der Prüfkampagne in Hamburg sagte der ARD:
2: Diese Demo in der Größe gab es jetzt so noch nie für uns als Prüf. Auch deshalb, weil wir in Bündnisse gegangen sind, weil wir schockiert waren von dem Wahlergebnis und gesagt haben, wir müssen jetzt handeln, den Druck auf die Politik machen. Genau jetzt ist der richtige Zeitpunkt für die Forderung unter anderem eines Prüfverfahrens der AfD.
1: Saudi-Arabien hat nach Drohnenangriffen eine wichtige Ölpipeline im Land außer Betrieb genommen. Das könnte dazu führen, dass die Preise für Öl, Benzin und Diesel auch bei uns weiter steigen. Die Pipeline verbindet den Persischen Golf mit dem Roten Meer. Sie ist durch den Iran-Krieg besonders wichtig für Ölexporte, weil die Straße von Hormus blockiert ist. Die Drohnen kamen aus dem Irak. Dort gibt es Milizen, die der Iran unterstützt. Verstöße gegen die Mietpreisbremse sollen in Zukunft härter bestraft werden, das hat Bundesjustizministerin Hubig den Funke-Zeitungen gesagt. Wenn Vermieter zu viel kassieren, sollen auch Bußgelder fällig werden. Auch die gesetzliche Regelung zum Mietwucher soll reformiert werden. 3 Spiele, 3 Siege. Freiburg hat sich die Tabellenführung in der Fußball-Bundesliga geholt mit einem 5:0 Heimsieg gegen Gladbach. Punktgleich dahinter Dortmund nach einem 3:0 gegen Paderborn. Außerdem spielten Köln-Bremen 1:1, Augsburg-Leverkusen 2:2, Hoffenheim-Stuttgart 2:1 und Mainz-Frankfurt 1:3. In der Regionalliga Nordost hat Carl Zeiss Jena einen souveränen Heimsieg gefeiert. Gegen die zweite Mannschaft der Berliner Hertha stand es am Ende 3:0. Der FCC verbessert sich durch den Erfolg erstmal auf Tabellenplatz 4. Formel-1-Pilot Lando Norris startet heute beim Großen Preis von Spanien vom ersten Startplatz. Der McLaren-Fahrer sicherte sich im Qualifying die Pole-Position vor Kimi Antonelli im Mercedes und Max Verstappen im Red Bull. Der deutsche Audi-Pilot Nico Hülkenberg wurde 11.
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3: Es ist größtenteils trocken im Freistaat. Das wird sich im Laufe des Sonntags aber ändern. Temperaturen derzeit um die 9 bis 10 Grad. Bis auf 20 geht es heute maximal rauf.

0: Es ist 3 Uhr. 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
1: Ich bin Silas Quiring. Für mehr Zusammenhalt und gegen Rechtsextremismus. Dafür sind in Deutschland gut 150.000 Menschen auf die Straße gegangen. Anlass war der Wahlsieg der AfD in Sachsen-Anhalt letztes Wochenende. Mehr von André Glatzel.
2: Die in weiten Teilen gesichert rechtsextreme Partei hatte bei der Landtagswahl nur knapp die absolute Mehrheit verpasst und steht kurz davor, erstmals einen Ministerpräsidenten zu stellen. Dagegen protestierten die Menschen vielerorts. Sie fordern, dass die AfD vom Bundesverfassungsgericht überprüft und wenn nötig verboten wird. In Hamburg sprachen die Demo-Organisatoren von rund 25.000 Teilnehmern. In Düsseldorf waren es etwa 20.000. Auch in Berlin, Leipzig, Magdeburg, Dresden und Erfurt gingen Tausende auf die Straße.
1: Der Druck auf Kanzler Merz wächst. Auch innerhalb der CDU werden die kritischen Stimmen nach der Landtagswahl in Sachsen-Anhalt immer lauter. Zwei Beispiele. Der Chef des CDU-Arbeitnehmerflügels Radke warf Merz im Fokus vor, mit Äußerungen regelmäßig das halbe Land gegen sich aufzubringen. Unionsfraktionsvize Müller forderte bei Welt TV weniger Versprechen, mehr umsetzen. CDU-Generalsekretärin Hoppermann verteidigte Merz im Deutschlandfunk. Sie sieht Schwarz-Rot auf dem richtigen Weg. Wegen Drohnenangriffen hat Saudi-Arabien den Betrieb einer wichtigen Ölpipeline im Land eingestellt. Dadurch könnten die Preise für Öl, Benzin und Diesel weiter ansteigen. Die Pipeline wird auch für den Ölexport genutzt, der wegen der Blockade der Straße von Hormuz übers Meer nicht möglich ist. Freiburg hat in der Fußball-Bundesliga einen historischen Start hingelegt. Nach dem 5:0 gegen Gladbach ist man jetzt mit 3 Siegen aus 3 Spielen neuer Tabellenführer. Außerdem spielten Köln, Bremen 1:1, Hoffenheim, Stuttgart 2:1, Dortmund, Paderborn 3:0, Augsburg, Leverkusen 2:2 und Mainz, Frankfurt 1:3. In der Regionalliga Nordost hat Carl Zeiss Jena einen souveränen Heimsieg gefeiert. Gegen die zweite Mannschaft der Berliner Hertha stand es am Ende 3:0. Der FCC verbessert sich durch den Erfolg erstmal auf Tabellenplatz 4. Die deutschen Basketballerinnen haben bei der Heim-WM eine weitere Sensation verpasst und den Einzug ins Endspiel nicht geschafft. Im Halbfinale verlor das DBB-Team deutlich gegen Frankreich mit 64:86. Damit bleibt Deutschland heute Nachmittag das Spiel um Bronze. Gegner ist Spanien.
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3: Es ist größtenteils trocken im Freistaat. Das wird sich im Laufe des Sonntags aber ändern. Temperaturen derzeit um die 9 bis 10 Grad. Bis auf 20 geht es heute maximal rauf.
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1: Ich bin Silas Quiring. Für mehr Zusammenhalt und gegen Rechtsextremismus. Dafür sind in Deutschland gut 150.000 Menschen auf die Straße gegangen. Anlass war der Wahlsieg der AfD in Sachsen-Anhalt letztes Wochenende. Mehr von André Glatzel.
2: Die in weiten Teilen gesichert rechtsextreme Partei hatte bei der Landtagswahl nur knapp die absolute Mehrheit verpasst und steht kurz davor, erstmals einen Ministerpräsidenten zu stellen. Dagegen protestierten die Menschen vielerorts. Sie fordern, dass die AfD vom Bundesverfassungsgericht überprüft und wenn nötig verboten wird. In Hamburg sprachen die Demo-Organisatoren von rund 25.000 Teilnehmern, in Düsseldorf waren es etwa 20.000. Auch in Berlin, Leipzig, Magdeburg, Dresden und Erfurt gingen Tausende auf die Straße.
1: Der Druck auf Kanzler Merz wächst. Auch innerhalb der CDU werden die kritischen Stimmen nach der Landtagswahl in Sachsen-Anhalt immer lauter. Zwei Beispiele. Der Chef des CDU-Arbeitnehmerflügels Radtke warf Merz im Fokus vor, mit Äußerungen regelmäßig das halbe Land gegen sich aufzubringen. Unionsfraktionsvize Müller forderte bei Welt TV weniger Versprechen, mehr umsetzen. CDU-Generalsekretärin Hoppermann verteidigte Merz im Deutschlandfunk. Sie sieht Schwarz-Rot auf dem richtigen Weg. Wegen Drohnenangriffen hat Saudi-Arabien den Betrieb einer wichtigen Ölpipeline im Land eingestellt. Dadurch könnten die Preise für Öl, Benzin und Diesel weiter ansteigen. Die Pipeline wird auch für den Ölexport genutzt, der wegen der Blockade der Straße von Hormuz übers Meer nicht möglich ist. Freiburg hat in der Fußball-Bundesliga einen historischen Start hingelegt. Nach dem 5:0 gegen Gladbach ist man jetzt mit 3 Siegen aus 3 Spielen neuer Tabellenführer. Außerdem spielten Köln, Bremen 1:1, Hoffenheim, Stuttgart 2:1, Dortmund, Paderborn 3:0, Augsburg, Leverkusen 2:2 und Mainz, Frankfurt 1:3. In der Regionalliga Nordost hat Carl Zeiss Jena einen souveränen Heimsieg gefeiert. Gegen die zweite Mannschaft der Berliner Hertha stand es am Ende 3:0. Der FCC verbessert sich durch den Erfolg erstmal auf Tabellenplatz 4. Die deutschen Basketballerinnen haben bei der Heim-WM eine weitere Sensation verpasst und den Einzug ins Endspiel nicht geschafft. Im Halbfinale verlor das DBB-Team deutlich gegen Frankreich mit 64:86. Damit bleibt Deutschland heute Nachmittag das Spiel um Bronze. Gegner ist Spanien.
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3: Es ist größtenteils trocken im Freistaat. Das wird sich im Laufe des Sonntags aber ändern. Temperaturen derzeit um die 9 bis 10 Grad. Bis auf 20 geht es heute maximal rauf.
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1: Ich bin Silas Quiring. Schönen guten Morgen. Eine Woche nach dem AfD-Wahlsieg in Sachsen-Anhalt sind bundesweit rund 150.000 Menschen auf die Straße gegangen. Demos gab es in gut 20 Städten, die größten in Berlin, Hamburg und Düsseldorf. Eine der großen Forderungen: Das Verfassungsgericht soll die AfD überprüfen und wenn nötig verbieten. Jutta Brennauer von der Prüfkampagne in Hamburg sagte der ARD:
2: Diese Demo in der Größe gab es jetzt so noch nie für uns als Prüf. Auch deshalb, weil wir in Bündnisse gegangen sind, weil wir schockiert waren von dem Wahlergebnis und gesagt haben, wir müssen jetzt handeln, den Druck auf die Politik machen. Genau jetzt ist der richtige Zeitpunkt für die Forderung unter anderem eines Prüfverfahrens der AfD.
1: Von einer Ablöse von Friedrich Merz als Kanzler will CSU-Chef Markus Söder nichts wissen. Der Bild am Sonntag sagte er, die CSU stehe hinter Merz. Der Kanzler sei weiter der Richtige für die nötigen Reformen. Weiter sagt Söder:
3: Egal, wer jetzt dann sofort einrücken würde, wenn man die Alternativen spielt, der käme mit den gleichen Problemen erstmal aus, mit einer SPD, die sich schwer tut mit Reformen. Und wenn eine SPD anfangen würde, jetzt alles zurückzudrehen, zu glauben, man tut lieber nichts, dann wird es noch schlechter werden. Und deswegen braucht es einen Reformkurs für Deutschland und da steht Merz an der Spitze.
1: Verstöße gegen die Mietpreisbremse sollen in Zukunft härter bestraft werden, das hat Bundesjustizministerin Hubig den Funke-Zeitungen gesagt. Wenn Vermieter zu viel kassieren, sollen auch Bußgelder fällig werden. Auch die gesetzliche Regelung zum Mietwucher soll reformiert werden. 3 Spiele, 3 Siege. Freiburg hat sich die Tabellenführung in der Fußball-Bundesliga geholt mit einem 5:0 Heimsieg gegen Gladbach. Punktgleich dahinter Dortmund nach einem 3:0 gegen Paderborn. Außerdem spielten Köln-Bremen 1:1, Augsburg-Leverkusen 2:2, Hoffenheim-Stuttgart 2:1 und Mainz-Frankfurt 1:3. In der Regionalliga Nordost hat Carl Zeiss Jena einen souveränen Heimsieg gefeiert. Gegen die zweite Mannschaft der Berliner Hertha stand es am Ende 3:0. Der FCC verbessert sich durch den Erfolg erstmal auf Tabellenplatz 4. Formel-1-Pilot Lando Norris startet heute beim Großen Preis von Spanien vom ersten Startplatz. Der McLaren-Fahrer sicherte sich im Qualifying die Pole-Position vor Kimi Antonelli im Mercedes und Max Verstappen im Red Bull. Der deutsche Audi-Pilot Nico Hülkenberg wurde 11.
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1: Es ist größtenteils trocken im Freistaat. Das wird sich im Laufe des Sonntags aber ändern. Temperaturen derzeit um die 9 bis 10 Grad. Bis auf 20 geht es heute maximal rauf.
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0: Es ist 16:30. 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
1: Ich bin Silas Quiring. Schönen guten Morgen. Eine Woche nach dem AfD-Wahlsieg in Sachsen-Anhalt sind bundesweit rund 150.000 Menschen auf die Straße gegangen. Demos gab es in gut 20 Städten, die größten in Berlin, Hamburg und Düsseldorf. Eine der großen Forderungen: das Verfassungsgericht soll die AfD überprüfen und wenn nötig verbieten. Jutta Brennauer von der Prüfkampagne in Hamburg sagte der ARD:
2: Diese Demo in der Größe gab es jetzt so noch nie für uns als Prüf. Auch deshalb, weil wir in Bündnisse gegangen sind, weil wir schockiert waren von dem Wahlergebnis und gesagt haben, wir müssen jetzt handeln, den Druck auf die Politik machen. Genau jetzt ist der richtige Zeitpunkt für die Forderung unter anderem eines Prüfverfahrens der AfD.
1: Von einer Ablöse von Friedrich Merz als Kanzler will CSU-Chef Markus Söder nichts wissen. Der Bild am Sonntag sagte er, die CSU stehe hinter Merz. Der Kanzler sei weiter der Richtige für die nötigen Reformen. Weiter sagt Söder:
3: Egal, wer jetzt dann sofort einrücken würde, wenn man die Alternativen spielt, der käme mit den gleichen Problemen erstmal aus, mit einer SPD, die sich schwer tut mit Reformen. Und wenn eine SPD anfangen würde, jetzt alles zurückzudrehen, zu glauben, man tut lieber nichts, dann wird es noch schlechter werden. Und deswegen braucht es einen Reformkurs für Deutschland und da steht Merz an der Spitze.
1: Verstöße gegen die Mietpreisbremse sollen in Zukunft härter bestraft werden, das hat Bundesjustizministerin Hubig den Funke-Zeitungen gesagt. Wenn Vermieter zu viel kassieren, sollen auch Bußgelder fällig werden. Auch die gesetzliche Regelung zum Mietwucher soll reformiert werden.

0: Drei Spiele, drei Siege. Freiburg hat sich die Tabellenführung in der Fußball-Bundesliga geholt mit einem 5:0 Heimsieg gegen Gladbach. Punktgleich dahinter Dortmund nach einem 3:0 gegen Paderborn. Außerdem spielten Köln-Bremen 1:1, Augsburg-Leverkusen 2:2, Hoffenheim-Stuttgart 2:1 und Mainz-Frankfurt 1:3. In der Regionalliga Nordost hat Carl Zeiss Jena einen souveränen Heimsieg gefeiert. Gegen die zweite Mannschaft der Berliner Hertha stand es am Ende 3:0. Der FCC verbessert sich durch den Erfolg erstmal auf Tabellenplatz 4. Formel-1-Pilot Lando Norris startet heute beim Großen Preis von Spanien vom ersten Startplatz. Der McLaren-Fahrer sicherte sich im Qualifying die Pole-Position vor Kimi Antonelli im Mercedes und Max Verstappen im Red Bull. Der deutsche Audi-Pilot Nico Hülkenberg wurde Elfter.
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2: Es ist größtenteils trocken im Freistaat. Das wird sich im Laufe des Sonntags aber ändern. Temperaturen derzeit um die 9 bis 10 Grad. Bis auf 20 geht es heute maximal rauf.

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1: 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Nichts los auf den Straßen in Thüringen. Aktuell ist alles frei.
0: Es ist 5 Uhr. 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
2: Ich bin Silas Quiring. Schönen guten Morgen. Für mehr Zusammenhalt und gegen Rechtsextremismus. Dafür sind in Deutschland gut 150.000 Menschen auf die Straße gegangen. Anlass war der Wahlsieg der AfD in Sachsen-Anhalt letztes Wochenende. Mehr von André Glatzel.
3: Die in weiten Teilen gesichert rechtsextreme Partei hatte bei der Landtagswahl nur knapp die absolute Mehrheit verpasst und steht kurz davor, erstmals einen Ministerpräsidenten zu stellen. Dagegen protestierten die Menschen vielerorts. Sie fordern, dass die AfD vom Bundesverfassungsgericht überprüft und wenn nötig verboten wird. In Hamburg sprachen die Demoorganisatoren von rund 25.000 Teilnehmern, in Düsseldorf waren es etwa 20.000. Auch in Berlin, Leipzig, Magdeburg, Dresden und Erfurt gingen Tausende auf die Straße.
2: Der Druck auf Kanzler Merz wächst. Auch innerhalb der CDU werden die kritischen Stimmen nach der Landtagswahl in Sachsen-Anhalt immer lauter. Zwei Beispiele. Der Chef des CDU-Arbeitnehmerflügels Radke warf Merz im Fokus vor, mit Äußerungen regelmäßig das halbe Land gegen sich aufzubringen. Unionsfraktionsvize Müller forderte bei Welt.TV weniger Versprechen, mehr umsetzen. CDU-Generalsekretärin Hoppermann verteidigte Merz im Deutschlandfunk. Sie sieht Schwarz-Rot auf dem richtigen Weg. Wegen Drohnenangriffen hat Saudi-Arabien den Betrieb einer wichtigen Ölpipeline im Land eingestellt. Dadurch könnten die Preise für Öl, Benzin und Diesel weiter ansteigen. Die Pipeline wird auch für den Ölexport genutzt, der wegen der Blockade der Straße von Hormuz übers Meer nicht möglich ist. Freiburg hat in der Fußball-Bundesliga einen historischen Start hingelegt. Nach dem 5:0 gegen Gladbach ist man jetzt mit 3 Siegen aus 3 Spielen neuer Tabellenführer. Außerdem spielten Köln, Bremen 1:1, Hoffenheim, Stuttgart 2:1, Dortmund, Paderborn 3:0, Augsburg, Leverkusen 2:2 und Mainz, Frankfurt 1:3. In der Regionalliga Nordost hat Carl Zeiss Jena einen souveränen Heimsieg gefeiert. Gegen die zweite Mannschaft der Berliner Hertha stand es am Ende 3:0. Der FCC verbessert sich durch den Erfolg erstmal auf Tabellenplatz 4. Die deutschen Basketballerinnen haben bei der Heim-WM eine weitere Sensation verpasst und den Einzug ins Endspiel nicht geschafft. Im Halbfinale verlor das DBB-Team deutlich gegen Frankreich mit 64:86. Damit bleibt Deutschland heute Nachmittag das Spiel um Bronze. Gegner ist Spanien.
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4: Es ist größtenteils trocken im Freistaat. Das wird sich im Laufe des Sonntags aber ändern. Temperaturen derzeit um die 9 bis 10 Grad. Bis auf 20 geht es heute maximal rauf.
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0: 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Widder.
1: Sie brauchen zwar sportliche Betätigung als Kraftventil, müssen aber heute aufpassen, sich nicht zu sehr zu verausgaben.
0: Stier.
1: Der heutige Abend verspricht einen grandiosen und romantischen Tagesabschluss. Genießen Sie die Zweisamkeit mit Ihrem Partner.
0: Zwillinge.
1: Sie brauchen viel Geduld, um über die Runden zu kommen. Aber Sie werden schließlich auch dafür belohnt.
0: Krebs.
1: Ein Angebot reizt ungemein. Vergessen Sie aber nicht, dass andere Verpflichtungen weiterlaufen.
0: Löwe.
1: Der Tag eignet sich bestens für Veränderungen. Vielleicht wollen Sie heute eine Idee in die Tat umsetzen.
0: Jungfrau.
1: Trotz beruflicher Belastungen sollten Sie dafür sorgen, dass nach Feierabend noch genügend Zeit für Erholung bleibt.
0: Waage.
1: Konzentrieren Sie sich heute nur auf das Wesentliche. Sie brauchen unbedingt einen Tag für sich.
0: Skorpion.
1: Einen Vorwurf brauchen Sie nicht allzu ernst zu nehmen. Er ist ohnehin nicht berechtigt.
0: Schütze.
1: Dieser Tag dürfte Klarheit in einer Finanzfrage bringen. Sie sollten diese positive Phase gut nutzen.
0: Steinbock.
1: Persönliche Ziele dürfen Sie heute selbstbewusst und guten Mutes angehen. Es liegen keine Steine in Ihrem Weg.
0: Wassermann.
1: Einem von Ihnen geplanten Vorhaben mangelt es noch an der zündenden Idee. Gehen Sie unkonventionell an die Sache ran.
0: Fische.
1: Jemand, der sich Ihren Argumenten gegenüber eher verschlossen gezeigt hat, will sich jetzt mit Ihnen auseinandersetzen.
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1: 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Nichts los auf den Straßen in Thüringen. Aktuell ist alles frei.
0: Es ist 5:30. 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
2: Ich bin Silas Quiring. Schönen guten Morgen. Für mehr Zusammenhalt und gegen Rechtsextremismus. Dafür sind in Deutschland gut 150.000 Menschen auf die Straße gegangen. Anlass war der Wahlsieg der AfD in Sachsen-Anhalt letztes Wochenende. Mehr von André Glatzel.
3: Die in weiten Teilen gesichert rechtsextreme Partei hatte bei der Landtagswahl nur knapp die absolute Mehrheit verpasst und steht kurz davor, erstmals einen Ministerpräsidenten zu stellen. Dagegen protestierten die Menschen vielerorts. Sie fordern, dass die AfD vom Bundesverfassungsgericht überprüft und wenn nötig verboten wird. In Hamburg sprachen die Demo-Organisatoren von rund 25.000 Teilnehmern, in Düsseldorf waren es etwa 20.000. Auch in Berlin, Leipzig, Magdeburg, Dresden und Erfurt gingen Tausende auf die Straße.
2: Der Druck auf Kanzler Merz wächst. Auch innerhalb der CDU werden die kritischen Stimmen nach der Landtagswahl in Sachsen-Anhalt immer lauter. Zwei Beispiele. Der Chef des CDU-Arbeitnehmerflügels Radtke warf Merz im Fokus vor, mit Äußerungen regelmäßig das halbe Land gegen sich aufzubringen. Unionsfraktionsvize Müller forderte bei Welt TV weniger Versprechen, mehr umsetzen. CDU-Generalsekretärin Hoppermann verteidigte Merz im Deutschlandfunk. Sie sieht Schwarz-Rot auf dem richtigen Weg. Wegen Drohnenangriffen hat Saudi-Arabien den Betrieb einer wichtigen Ölpipeline im Land eingestellt. Dadurch könnten die Preise für Öl, Benzin und Diesel weiter ansteigen. Die Pipeline wird auch für den Ölexport genutzt, der wegen der Blockade der Straße von Hormuz übers Meer nicht möglich ist. Freiburg hat in der Fußball-Bundesliga einen historischen Start hingelegt. Nach dem 5:0 gegen Gladbach ist man jetzt mit 3 Siegen aus 3 Spielen neuer Tabellenführer. Außerdem spielten Köln, Bremen 1:1, Hoffenheim, Stuttgart 2:1, Dortmund, Paderborn 3:0, Augsburg, Leverkusen 2:2 und Mainz, Frankfurt 1:3. In der Regionalliga Nordost hat Carl Zeiss Jena einen souveränen Heimsieg gefeiert. Gegen die zweite Mannschaft der Berliner Hertha stand es am Ende 3:0. Der FCC verbessert sich durch den Erfolg erstmal auf Tabellenplatz 4. Die deutschen Basketballerinnen haben bei der Heim-WM eine weitere Sensation verpasst und den Einzug ins Endspiel nicht geschafft. Im Halbfinale verlor das DBB-Team deutlich gegen Frankreich mit 64:86. Damit bleibt Deutschland heute Nachmittag das Spiel um Bronze. Gegner ist Spanien.
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4: Es ist größtenteils trocken im Freistaat. Das wird sich im Laufe des Sonntags aber ändern. Temperaturen derzeit um die 9 bis 10 Grad. Bis auf 20 geht es heute maximal rauf.
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1: 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Aktuell ist alles frei.
0: Es ist 6 Uhr. 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
2: Ich bin Sönke Röhling. Schönen guten Morgen. Für mehr Zusammenhalt und gegen Rechtsextremismus. Dafür sind in Deutschland zehntausende Menschen auf die Straße gegangen. Anlass war der Wahlsieg der AfD in Sachsen-Anhalt am vorigen Wochenende. Mehr von André Glatzel.
3: Die in weiten Teilen gesichert rechtsextreme Partei hatte bei der Landtagswahl nur knapp die absolute Mehrheit verpasst und steht kurz davor, erstmals einen Ministerpräsidenten zu stellen. Dagegen protestierten die Menschen vielerorts. Sie fordern, dass die AfD vom Bundesverfassungsgericht überprüft und wenn nötig verboten wird. In Hamburg sprachen die Demo-Organisatoren von rund 25.000 Teilnehmern. In Düsseldorf waren es etwa 20.000. Auch in Berlin, Leipzig, Magdeburg, Dresden und Erfurt gingen Tausende auf die Straße.
2: Von einer Ablöse von Friedrich Merz als Kanzler will CSU-Chef Söder nichts wissen. Der Bild am Sonntag sagte er, die CSU stehe hinter Merz. Der Kanzler sei weiter der Richtige für die nötigen Reformen. Weiter sagte Söder.
4: Egal, wer jetzt dann sofort einrücken würde, wenn man die Alternativen spielt, der käme mit den gleichen Problemen erstmal aus, mit einer SPD, die sich schwer tut mit Reformen. Und wenn eine SPD anfangen würde, jetzt alles zurückzudrehen, zu glauben, man tut lieber nichts, dann wird es noch schlechter werden. Und deswegen braucht es einen Reformkurs für Deutschland und da steht Merz an der Spitze.
2: Die ChatGPT-Firma OpenAI geht jetzt doch erst frühestens nächstes Jahr an die Börse. Das sagt Unternehmenschef Sam Altman dem Fortune-Magazin. Grund seien aktuelle Sicherheitsbedenken. Außerdem wollen sich führende KI-Unternehmen wohl bald darauf einigen, ihre Entwicklung zu verlangsamen, um Risiken zu senken. Freiburg hat in der Fußball-Bundesliga einen historischen Start hingelegt. Nach dem 5:0 gegen Gladbach ist der SC jetzt mit 3 Siegen aus 3 Spielen neuer Tabellenführer. Außerdem spielten Köln-Bremen 1:1, Hoffenheim-Stuttgart 2:1, Dortmund-Paderborn 3:0, Augsburg-Leverkusen 2:2 und Mainz-Frankfurt 1:3. In der Regionalliga Nordost hat Carl Zeiss Jena einen souveränen Heimsieg gefeiert. Gegen die zweite Mannschaft der Berliner Hertha stand es am Ende 3:0. Der FCC verbessert sich durch den Erfolg erstmal auf Tabellenplatz 4. Zum Tennis. Jelena Rybakina hat zum ersten Mal die US Open gewonnen. Die Kasachin gewann im Finale von New York in 3 Sätzen gegen Vorjahressiegerin Arina Sabalenka. Bei den Herren trifft heute Abend Alexander Zverev im Finale auf den US-Amerikaner Ben Shelton.
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5: Es ist größtenteils trocken im Freistaat. Das wird sich im Laufe des Sonntags aber ändern. Temperaturen derzeit um die 9 bis 10 Grad. Bis auf 20 geht es heute maximal rauf.
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0: Angst von KI. Nichts los auf den Straßen in Thüringen, aktuell freie Fahrt.
1: Es ist 6:30. 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
2: Ich bin Sönke Röhling. Schönen guten Morgen. Für mehr Zusammenhalt und gegen Rechtsextremismus. Dafür sind in Deutschland zehntausende Menschen auf die Straße gegangen. Anlass war der Wahlsieg der AfD in Sachsen-Anhalt am vorigen Wochenende. Mehr von André Glatzel.
3: Die in weiten Teilen gesichert rechtsextreme Partei hatte bei der Landtagswahl nur knapp die absolute Mehrheit verpasst und steht kurz davor, erstmals einen Ministerpräsidenten zu stellen. Dagegen protestierten die Menschen vielerorts. Sie fordern, dass die AfD vom Bundesverfassungsgericht überprüft und wenn nötig verboten wird. In Hamburg sprachen die Demo-Organisatoren von rund 25.000 Teilnehmern. In Düsseldorf waren es etwa 20.000. Auch in Berlin, Leipzig, Magdeburg, Dresden und Erfurt gingen Tausende auf die Straße.
2: Von einer Ablöse von Friedrich Merz als Kanzler will CSU-Chef Söder nichts wissen. Der Bild am Sonntag sagte er, die CSU stehe hinter Merz. Der Kanzler sei weiter der Richtige für die nötigen Reformen. Weiter sagte Söder.
4: Egal, wer jetzt dann sofort einrücken würde, wenn man die Alternativen spielt, der käme mit den gleichen Problemen erstmal aus, mit einer SPD, die sich schwer tut mit Reformen. Und wenn eine SPD anfangen würde, jetzt alles zurückzudrehen, zu glauben, man tut lieber nichts, dann wird es noch schlechter werden. Und deswegen braucht es einen Reformkurs für Deutschland und da steht Merz an der Spitze.
2: Die ChatGPT-Firma OpenAI geht jetzt doch erst frühestens nächstes Jahr an die Börse. Das sagt Unternehmenschef Sam Altman dem Fortune-Magazin. Grund seien aktuelle Sicherheitsbedenken. Außerdem wollen sich führende KI-Unternehmen wohl bald darauf einigen, ihre Entwicklung zu verlangsamen, um Risiken zu senken. Freiburg hat in der Fußball-Bundesliga einen historischen Start hingelegt. Nach dem 5:0 gegen Gladbach ist der SC jetzt mit 3 Siegen aus 3 Spielen neuer Tabellenführer. Außerdem spielten Köln-Bremen 1:1, Hoffenheim-Stuttgart 2:1, Dortmund-Paderborn 3:0, Augsburg-Leverkusen 2:2 und Mainz-Frankfurt 1:3. In der Regionalliga Nordost hat Carl Zeiss Jena einen souveränen Heimsieg gefeiert. Gegen die zweite Mannschaft der Berliner Hertha stand es am Ende 3:0. Der FCC verbessert sich durch den Erfolg erstmal auf Tabellenplatz 4. Zum Tennis. Jelena Rybakina hat zum ersten Mal die US Open gewonnen. Die Kasachin gewann im Finale von New York in 3 Sätzen gegen Vorjahressiegerin Arina Sabalenka. Bei den Herren trifft heute Abend Alexander Zverev im Finale auf den US-Amerikaner Ben Shelton.
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5: Es ist größtenteils trocken im Freistaat. Das wird sich im Laufe des Sonntags aber ändern. Temperaturen derzeit um die 9 bis 10 Grad. Bis auf 20 geht es heute maximal rauf.

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1: 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Im Moment ist alles frei auf den Straßen in Thüringen, keine Staus.
0: Es ist 7 Uhr. 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
2: Ich bin Sönke Röhling. Schönen guten Morgen. Eine Woche nach dem AfD-Wahlsieg in Sachsen-Anhalt sind bundesweit zigtausende Menschen auf die Straßen gegangen. Laut der Plattform Kampakt waren es in rund 20 Städten fast 150.000 Demonstranten.

0: eine der Forderungen. Das Verfassungsgericht soll die AfD überprüfen und wenn nötig verbieten. Jutta Brennauer von der Prüfkampagne in Hamburg sagt im Ersten:
1: Diese Demo in der Größe gab es jetzt so noch nie für uns als Prüf. Auch deshalb, weil wir in Bündnisse gegangen sind, weil wir schockiert waren

0: Sachsen-Anhalt fordert Söder aber deutlich mehr Tempo. Die bisherigen Ergebnisse der Bundesregierung seien zu mager. Ein direktes Gespräch über ein Kriegsende in der Ukraine wird es wohl auch weiter nicht geben. Der ukrainische Präsident Selenskyj hatte Russlands Machthaber Putin ein Treffen beim G20-Gipfel vorgeschlagen. Kreml-Sprecher Peskow nannte das unmöglich. Thüringen will Sprachbarrieren in Behörden, Schulen und Arztpraxen weiter abbauen. Das digitale Dolmetscherprogramm soll auch im kommenden Jahr verfügbar sein. Dafür stehen laut Migrationsministerium 1,2 Millionen Euro bereit. Per Video und Audio können kostenlose Dolmetscher zugeschaltet werden. Mehr als 50 Sprachen stehen zur Auswahl. Rund 1500 Einrichtungen sind bereits registriert. Am häufigsten nutzen Ämter und Behörden das Angebot. Bei den Filmfestspielen in Venedig ist Woman Unknown von Regisseurin Mai El-Touki als bester Film mit dem Goldenen Löwen ausgezeichnet worden. Es geht um eine junge Dänin kurz nach dem Zweiten Weltkrieg. Hauptdarstellerin Mathilde Arcel wurde außerdem als beste Schauspielerin ausgezeichnet. Als bester Schauspieler bekam John Malkovich den Goldenen Löwen. 3 Spiele, 3 Siege. Freiburg hat sich die Tabellenführung in der Fußball-Bundesliga geholt mit einem 5:0-Heimsieg gegen Gladbach. Punktgleich dahinter Dortmund nach einem 3:0 gegen Paderborn. Außerdem spielten Köln-Bremen 1:1, Augsburg-Leverkusen 2:2, Hoffenheim-Stuttgart 2:1 und Mainz-Frankfurt 1:3. Die deutschen Basketballerinnen haben bei der Heim-WM eine weitere Sensation verpasst und den Einzug ins Endspiel nicht geschafft. Im Halbfinale verlor das DBB-Team deutlich gegen Frankreich mit 64:86. Damit bleibt Deutschland am Nachmittag das Spiel um Bronze. Gegner ist dann Spanien. Das Finale bestreiten Frankreich und die USA.
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2: Es ist größtenteils trocken im Freistaat. Das wird sich im Laufe des Sonntags aber ändern. Temperaturen derzeit um die 9 bis 10 Grad. Bis auf 20 geht es heute maximal rauf.
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0: 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Widder.
1: Sie brauchen zwar sportliche Betätigung als Kraftventil, müssen aber heute aufpassen, sich nicht zu sehr zu verausgaben.
0: Stier.
1: Der heutige Abend verspricht einen grandiosen und romantischen Tagesabschluss. Genießen Sie die Zweisamkeit mit Ihrem Partner.
0: Zwillinge.
1: Sie brauchen viel Geduld, um über die Runden zu kommen. Aber Sie werden schließlich auch dafür belohnt.
0: Krebs.
1: Ein Angebot reizt ungemein. Vergessen Sie aber nicht, dass andere Verpflichtungen weiterlaufen.
0: Löwe.
1: Der Tag eignet sich bestens für Veränderungen. Vielleicht wollen Sie heute eine Idee in die Tat umsetzen.
0: Jungfrau.
1: Trotz beruflicher Belastungen sollten Sie dafür sorgen, dass nach Feierabend noch genügend Zeit für Erholung bleibt.
0: Waage.
1: Konzentrieren Sie sich heute nur auf das Wesentliche. Sie brauchen unbedingt einen Tag für sich.
0: Skorpion.
1: Einen Vorwurf brauchen Sie nicht allzu ernst zu nehmen. Er ist ohnehin nicht berechtigt.
0: Schütze.
1: Dieser Tag dürfte Klarheit in einer Finanzfrage bringen. Sie sollten diese positive Phase gut nutzen.
0: Steinbock.
1: Persönliche Ziele dürfen Sie heute selbstbewusst und guten Mutes angehen. Es liegen keine Steine in Ihrem Weg.
0: Wassermann.
1: Einem von Ihnen geplanten Vorhaben mangelt es noch an der zündenden Idee. Gehen Sie unkonventionell an die Sache ran.
0: Fische.
1: Jemand, der sich Ihren Argumenten gegenüber eher verschlossen gezeigt hat, will sich jetzt mit Ihnen auseinandersetzen.
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1: 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Im Moment ist alles frei auf den Straßen in Thüringen, keine Staus.
0: Es ist 7:30. 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
2: Ich bin Sönke Röhling. Schönen guten Morgen. Eine Woche nach dem AfD-Wahlsieg in Sachsen-Anhalt sind bundesweit zigtausende Menschen auf die Straßen gegangen. Laut der Plattform Kampakt waren es in rund 20 Städten fast 150.000 Demonstranten. Eine der Forderungen, das Verfassungsgericht soll die AfD überprüfen und wenn nötig verbieten. Jutta Brennauer von der Prüfkampagne in Hamburg sagt im Ersten:
3: Diese Demo in der Größe gab es jetzt so noch nie für uns als Prüf. Auch deshalb, weil wir in Bündnisse gegangen sind, weil wir schockiert waren von dem Wahlergebnis und gesagt haben, wir müssen jetzt handeln, den Druck auf die Politik machen. Genau jetzt ist der richtige Zeitpunkt für die Forderung unter anderem eines Prüfverfahrens der AfD.
2: CSU-Chef Söder will von einem Wechsel im Kanzleramt nichts wissen. Der Bild am Sonntag sagt er, die CSU stehe hinter Friedrich Merz. Der Kanzler sei weiter der Richtige für die Reformen. Die Union sei gut beraten, jetzt zusammenzustehen und sich nicht von der AfD durcheinanderbringen zu lassen. Nach dem AfD-Erfolg in Sachsen-Anhalt fordert Söder aber deutlich mehr Tempo. Die bisherigen Ergebnisse der Bundesregierung seien zu mager. Ein direktes Gespräch über ein Kriegsende in der Ukraine wird es wohl auch weiter nicht geben. Der ukrainische Präsident Selenskyj hatte Russlands Machthaber Putin ein Treffen beim G20-Gipfel vorgeschlagen. Kreml-Sprecher Peskow nannte das unmöglich. Thüringen will Sprachbarrieren in Behörden, Schulen und Arztpraxen weiter abbauen. Das digitale Dolmetscherprogramm soll auch im kommenden Jahr verfügbar sein. Dafür stehen laut Migrationsministerium 1,2 Millionen Euro bereit. Per Video und Audio können kostenlose Dolmetscher zugeschaltet werden. Mehr als 50 Sprachen stehen zur Auswahl. Rund 1500 Einrichtungen sind bereits registriert. Am häufigsten nutzen Ämter und Behörden das Angebot. Bei den Filmfestspielen in Venedig ist Woman Unknown von Regisseurin Mai El-Touki als bester Film mit dem Goldenen Löwen ausgezeichnet worden. Es geht um eine junge Dänin kurz nach dem Zweiten Weltkrieg. Hauptdarstellerin Mathilde Arcel wurde außerdem als beste Schauspielerin ausgezeichnet. Als bester Schauspieler bekam John Malkovich den Goldenen Löwen. 3 Spiele, 3 Siege. Freiburg hat sich die Tabellenführung in der Fußball-Bundesliga geholt mit einem 5:0-Heimsieg gegen Gladbach. Punktgleich dahinter Dortmund nach einem 3:0 gegen Paderborn. Außerdem spielten Köln-Bremen 1:1, Augsburg-Leverkusen 2:2, Hoffenheim-Stuttgart 2:1 und Mainz-Frankfurt 1:3. Die deutschen Basketballerinnen haben bei der Heim-WM eine weitere Sensation verpasst und den Einzug ins Endspiel nicht geschafft. Im Halbfinale verlor das DBB-Team deutlich gegen Frankreich mit 64:86. Damit bleibt Deutschland am Nachmittag das Spiel um Bronze. Gegner ist dann Spanien. Das Finale bestreiten Frankreich und die USA.
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4: Es ist größtenteils trocken im Freistaat. Das wird sich im Laufe des Sonntags aber ändern. Temperaturen derzeit um die 9 bis 10 Grad. Bis auf 20 geht es heute maximal rauf.
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0: Aktuell ist alles frei.
1: Es ist 8 Uhr. 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
2: Ich bin Sönke Röhling. Schönen guten Morgen. In der KI-Branche schrillen die Alarmglocken. Die KI-Bosse warnen, und zwar vor ihrer eigenen Technologie. Einzelheiten von Anne Brauer.
3: Wir müssen auf die Bremse treten, sagt Anthropic-Boss Amodei. Er meint, KI-Systeme könnten innerhalb von einem Jahr das ganze Internet übernehmen. Bemerkenswert, Unterstützung kommt nicht nur von Elon Musk, sondern auch von der direkten Konkurrenz. OpenAI-Chef Altman stimmt ihm zu. Und der ChatGPT-Konzern verschiebt wegen solcher Sicherheitsbedenken auch seinen Börsengang. OpenAI und Anthropic wollen offenbar zusammenarbeiten und mehr Aufsicht und Regulation zulassen, um die KI-Entwicklung sicherer zu machen.
2: CSU-Chef Söder stellt sich klar gegen Spekulationen über eine Ablösung von Kanzler Merz. Der Bild am Sonntag sagte er, von der CSU wird es solche Forderungen auf keinen Fall geben. Und weiter.
4: Natürlich ist auch so, dass über Parteien und auch über Personen geredet wird. Und der Kanzler weiß es. Ihn hat das Ergebnis berührt. Ihn berührt natürlich auch die eigenen Zustimmungswerte. Und natürlich muss das Ziel sein, neben Reformpolitik auch die Zustimmung zur Koalition zu verbessern. Aber das ist jetzt ein Stück harte Arbeit. Und ich glaube, wir tun in der Union gut daran, zusammenzustehen.
2: Gleichzeitig fordert Söder nach dem AfD-Erfolg in Sachsen-Anhalt mehr Tempo von der Bundesregierung. Die bisherigen Ergebnisse seien zu mager. In rund 20 Städten in Deutschland sind zehntausende Menschen gegen Rechtsextremismus auf die Straße gegangen. Nach dem Wahlsieg der AfD in Sachsen-Anhalt fordern sie, ein Verbot der Partei zu prüfen. Die AfD hatte in Magdeburg nur knapp die absolute Mehrheit verpasst. Ein Mann aus Nordhausen soll sich bei Psychotherapiesitzungen an Kindern vergangen haben. Gegen ihn liegen inzwischen zwei Anklagen wegen Sexualdelikten an Minderjährigen vor. Ob es zum Prozess kommt, hat das Amtsgericht noch nicht entschieden. Bei der Zulassung könnte die Verhandlung zum Jahresende oder Anfang kommenden Jahres starten. Gegen den Mann wird außerdem wegen Abrechnungsbetrugs und möglicher unerlaubter Tätigkeit ermittelt. Die Ergebnisse der Fußball-Bundesliga. Freiburg-Gladbach 5:0, der SC damit neuer Tabellenführer. Köln-Bremen 1:1. Dortmund-Paderborn 3:0, Augsburg-Leverkusen 2:2, Hoffenheim-Stuttgart 2:1 und Mainz-Frankfurt 1:3. In der Regionalliga Nordost hat Carl Zeiss Jena einen souveränen Heimsieg gefeiert. Gegen die zweite Mannschaft der Berliner Hertha stand es am Ende 3:0. Der FCC verbessert sich durch den Erfolg erstmal auf Tabellenplatz 4. Formel-1-Pilot Lando Norris startet heute beim Großen Preis von Spanien vom ersten Startplatz. Der McLaren-Fahrer sicherte sich im Qualifying die Pole-Position vor Kimi Antonelli im Mercedes und Max Verstappen im Red Bull. Der deutsche Audi-Pilot Nico Hülkenberg wurde Elfter. Das Rennen in Madrid startet um 15 Uhr.
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5: Hier und da gibt's noch etwas Sonne, größtenteils zieht sich's aber zu und wir bekommen einiges an Regenschauern bei maximal 20 Grad heute. Das Ganze dauert dann bis in die Nacht.
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0: Sie machen es richtig. Einmal nichts tun, das Wochenende genießen und im Ohr Landeswelle Thüringen. Ihnen einen schönen Sonntag und da gucken Sie bitte schon mal in Ihrem Klamottenschrank, ob der etwas feinere Zwirn auch schön knitterfrei ist.
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1: 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Nichts los auf den Straßen in Thüringen. Aktuell ist alles frei.
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0: Es ist 8:30. 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
3: Ich bin Sönke Röhling. Schönen guten Morgen. In der KI-Branche schrillen die Alarmglocken. Die KI-Bosse warnen, und zwar vor ihrer eigenen Technologie. Einzelheiten von Anne Brauer.
4: Wir müssen auf die Bremse treten, sagt Anthropic-Boss Amodei. Er meint, KI-Systeme könnten innerhalb von einem Jahr das ganze Internet übernehmen. Bemerkenswert, Unterstützung kommt nicht nur von Elon Musk, sondern auch von der direkten Konkurrenz. OpenAI-Chef Altman stimmt ihm zu. Und der ChatGPT-Konzern verschiebt wegen solcher Sicherheitsbedenken auch seinen Börsengang. OpenAI und Anthropic wollen offenbar zusammenarbeiten und mehr Aufsicht und Regulation zulassen, um die KI-Entwicklung sicherer zu machen.
3: CSU-Chef Söder stellt sich klar gegen Spekulationen über eine Ablösung von Kanzler Merz. Der Bild am Sonntag sagte er: Von der CSU wird es solche Forderungen auf keinen Fall geben. Und weiter.
5: Natürlich ist auch so, dass über Parteien und auch über Personen geredet wird. Und der Kanzler weiß es. Ihn hat das Ergebnis berührt. Ihn berührt natürlich auch die eigenen Zustimmungswerte. Und natürlich muss das Ziel sein, neben Reformpolitik auch die Zustimmung zur Koalition zu verbessern. Aber das ist jetzt ein Stück harte Arbeit. Und ich glaube, wir tun in der Union gut daran, zusammenzustehen.
3: Gleichzeitig fordert Söder nach dem AfD-Erfolg in Sachsen-Anhalt mehr Tempo von der Bundesregierung. Die bisherigen Ergebnisse seien zu mager. In rund 20 Städten in Deutschland sind zehntausende Menschen gegen Rechtsextremismus auf die Straße gegangen. Nach dem Wahlsieg der AfD in Sachsen-Anhalt fordern sie, ein Verbot der Partei zu prüfen. Die AfD hat in Magdeburg nur knapp die absolute Mehrheit verpasst. Ein Mann aus Nordhausen soll sich bei Psychotherapiesitzungen an Kindern vergangen haben. Gegen ihn liegen inzwischen zwei Anklagen wegen Sexualdelikten an Minderjährigen vor. Ob es zum Prozess kommt, hat das Amtsgericht noch nicht entschieden. Bei einer Zulassung könnte die Verhandlung zum Jahresende oder Anfang kommenden Jahres starten. Gegen den Mann wird außerdem wegen Abrechnungsbetrugs und möglicher unerlaubter Tätigkeit ermittelt. Die Ergebnisse der Fußball-Bundesliga. Freiburg-Gladbach 5:0, der SC damit neuer Tabellenführer. Köln-Bremen 1:1. Dortmund-Paderborn 3:0, Augsburg-Leverkusen 2:2, Hoffenheim-Stuttgart 2:1 und Mainz-Frankfurt 1:3. In der Regionalliga Nordost hat Carl Zeiss Jena einen souveränen Heimsieg gefeiert. Gegen die zweite Mannschaft der Berliner Hertha stand es am Ende 3:0. Der FCC verbessert sich durch den Erfolg erstmal auf Tabellenplatz 4. Formel-1-Pilot Lando Norris startet heute beim Großen Preis von Spanien vom ersten Startplatz. Der McLaren-Fahrer sicherte sich im Qualifying die Pole-Position vor Kimi Antonelli im Mercedes und Max Verstappen im Red Bull. Der deutsche Audi-Pilot Nico Hülkenberg wurde Elfter. Das Rennen in Madrid startet um 15 Uhr.
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6: Hier und da gibt's noch etwas Sonne, größtenteils zieht sich's aber zu und wir bekommen einiges an Regenschauern bei maximal 20 Grad heute. Das Ganze dauert dann bis in die Nacht.

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1: 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Im Moment ist alles frei auf den Straßen.

0: In Thüringen keine Staus.
1: Es ist 9 Uhr. 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
2: Ich bin Sönke Röhling. Schönen guten Morgen. Vor allem die US-Regierung hat bisher wenig getan, um den Wettlauf in der KI-Branche zu kontrollieren. Nun wollen die Konzerne selbst angeblich auf die Bremse treten. Anne Brauer.
3: Die KI-Bosse warnen vor ihrer eigenen Technologie. Der Chef von Anthropic sagt,

0: Wir werden dann immer noch schnell sein, aber zu schnell wäre leichtsinnig.
1: In rund 20 Städten in Deutschland sind Zehntausende Menschen gegen Rechtsextremismus auf die Straße gegangen. Nach dem Wahlsieg der AfD in Sachsen-Anhalt fordern sie, ein Verbot der Partei zu prüfen. Die AfD hat in Magdeburg nur knapp die absolute Mehrheit verpasst. Kanzler Merz verliert immer mehr an Rückhalt bei den Wählern. Laut einer Insa-Umfrage für die Bild halten 78% der Befragten ihn nicht mehr für den richtigen Mann im Amt. Selbst unter Unionswählern sprechen sich knapp 60% gegen Merz aus. Schießt der Ölpreis noch weiter in die Höhe? Saudi-Arabien hat nach Drohnenangriffen eine wichtige Ölpipeline vorsichtshalber erstmal dicht gemacht. Viele Experten rechnen deshalb mit einem weiteren Preisanstieg, der dann auch hier an den Tankstellen ankommen dürfte. US-Präsident Trump macht den Iran für die Angriffe verantwortlich. In Thüringen gibt es heute viel Geschichte zu entdecken. Zum Tag des offenen Denkmals öffnen fast 500 historische Orte. Dazu gehören Kirchen, Burgen und Schlösser. In Eisenach kann eines der schmalsten Wohnhäuser Deutschlands besichtigt werden. In Saalfeld öffnet ein früheres Gefängnis seine Türen. Auch ein historisches Jagdschloss bei Klein-Neutersdorf ist dabei. Viele Veranstaltungen und Führungen sind kostenlos. Wer heute mit dem Auto unterwegs ist, der braucht auf vielen Strecken Geduld. Wegen der Rückreisewelle zum Ende der Sommerferien in Bayern und Baden-Württemberg rechnet der ADAC mit mehr Staus als sonst. Besonders voll dürfte es auf den wichtigen Verbindungen Richtung Süden werden. Freiburg hat in der Fußball-Bundesliga einen historischen Start hingelegt. Nach dem 5:0 gegen Gladbach ist der SC jetzt mit 3 Siegen aus 3 Spielen neuer Tabellenführer. Außerdem spielten Köln-Bremen 1:1, Hoffenheim-Stuttgart 2:1, Dortmund-Paderborn 3:0, Augsburg-Leverkusen 2:2 und Mainz-Frankfurt 1:3. Zum Tennis. Jelena Rybakina hat die US Open gewonnen. Die neue Weltranglistenerste setzte sich gegen Arina Sabalenka durch, die in den letzten beiden Jahren in New York gewonnen hatte. Heute Abend greift Alexander Zverev nach seinem zweiten Major-Titel. Er trifft im Finale auf Lokalmatador Ben Shelton.
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3: Hier und da gibt's noch etwas Sonne, größtenteils zieht sich's aber zu und wir bekommen einiges an Regenschauern bei maximal 20 Grad heute. Das Ganze dauert dann bis in die Nacht.
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1: Die St. Marien in Meiningen ist 1881 aus einem Tanzlokal entstanden. Im neugotischen Stil, erzählt Bruno Leister aus der Kirchgemeinde.
2: Die wurde 1967 abgerissen

0: dann auf der Stelle die neue Kirche gebaut. Aber man hatte zu DDR-Zeit natürlich sehr, sehr schwierig, eine neue Kirche zu bauen. Und dadurch betrug die Bauzeit auch 5 Jahre.
1: Das damals zuständige Bistum Würzburg unterstützte den Neubau der St. Marien genauso wie viele Gemeindemitglieder Meiningens. Von außen fällt der quadratische Grundriss auf. Es gibt keinen Kirchturm, dafür aber eine große Fensterfront über dem Eingang.
0: Was mehr oder weniger in Grau gehalten ist, und das zeigt so die Urknalltheorie. Es ist noch alles nebulös und es ist noch im Entstehen. Das hat ein Künstler gemacht aus Schönebeck, das war der Christoph Krüger. Er hat sich sehr, sehr intensiv mit dem Thema beschäftigt und ist eigentlich der Glasgestalter, Betonglasfenster in der damaligen DDR gewesen.
1: Von innen sind die 3 Fensterfronten jeweils ein Werk für sich. In Gelb, Rot, Schwarz und Blau gestaltet. Abstrakt, sodass sie viel Spielraum für Interpretation lassen. Auch bei der Altarinsel gibt es kleine, bunte Glasfenster. Der Altar selbst ist aus Löbauer Granit gehauen, so wie auch der Taufstein von Werner Schubert aus Friedrichroda. Außerdem gefällt Bruno Leister der Kreuzweg an der Nordwand.
0: Das sind 14 Bilder. Und hier hat der Künstler Christoph Krüger das in einem Fries, in einem Stofffries dargestellt. Die Stationen, die einzelnen, der Leidensweg Christi geht quasi ineinander über und ist auch sehr modern dargestellt. Und das ist in Batiktechnik gemacht worden.
1: Die St. Marien in Meiningen wird auch heute rege genutzt. Gottesdienste, die Kinderkirche, der Chor, ein Treff für Senioren und andere Gruppenangebote und Veranstaltungen finden hier Platz. Marie-Louise Eberhardt, katholische Redaktion.

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1: 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Nichts los auf den Straßen in Thüringen. Aktuell freie Fahrt.
0: 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Es ist 9:30 Uhr. 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
2: Ich bin Sönke Röhling. Schönen guten Morgen. Vor allem die US-Regierung hat bisher wenig getan, um den Wettlauf in der KI-Branche zu kontrollieren. Nun wollen die Konzerne selbst angeblich auf die Bremse treten. Anne Brauer.
3: Die KI-Bosse warnen vor ihrer eigenen Technologie. Der Chef von Anthropic sagt, KI-Systeme könnten innerhalb eines Jahres das ganze

0: Internet übernehmen. OpenAI verschiebt wegen der ganzen Sicherheitsdebatte erstmal seinen Börsengang. Und offenbar wollen die beiden Unternehmen zusammenarbeiten, um die KI-Entwicklung besser zu regulieren und damit sicherer zu machen. Der Anthropic-Boss meint, wir werden dann immer noch schnell sein, aber zu schnell wäre leichtsinnig.
1: In rund 20 Städten in Deutschland sind zehntausende Menschen gegen Rechtsextremismus auf die Straße gegangen. Nach dem Wahlsieg der AfD in Sachsen-Anhalt fordern sie, ein Verbot der Partei zu prüfen. Die AfD hat in Magdeburg nur knapp die absolute Mehrheit verpasst. Kanzler Merz verliert immer mehr an Rückhalt bei den Wählern. Laut einer Insa-Umfrage für die Bild halten 78% der Befragten ihn nicht mehr für den richtigen Mann im Amt. Selbst unter Unionswählern sprechen sich knapp 60% gegen Merz aus. Schießt der Ölpreis noch weiter in die Höhe? Saudi-Arabien hat nach Drohnenangriffen eine wichtige Ölpipeline vorsichtshalber erstmal dicht gemacht. Viele Experten rechnen deshalb mit einem weiteren Preisanstieg, der dann auch hier an den Tankstellen ankommen dürfte. US-Präsident Trump macht den Iran für die Angriffe verantwortlich. In Thüringen gibt es heute viel Geschichte zu entdecken. Zum Tag des offenen Denkmals öffnen fast 500 historische Orte. Dazu gehören Kirchen, Burgen und Schlösser. In Eisenach kann eines der schmalsten Wohnhäuser Deutschlands besichtigt werden. In Saalfeld öffnet ein früheres Gefängnis seine Türen. Auch ein historisches Jagdschloss bei Klein-Neutersdorf ist dabei. Viele Veranstaltungen und Führungen sind kostenlos. Wer heute mit dem Auto unterwegs ist, der braucht auf vielen Strecken Geduld. Wegen der Rückreisewelle zum Ende der Sommerferien in Bayern und Baden-Württemberg rechnet der ADAC mit mehr Staus als sonst. Besonders voll dürfte es auf den wichtigen Verbindungen Richtung Süden werden. Freiburg hat in der Fußball-Bundesliga einen historischen Start hingelegt. Nach dem 5:0 gegen Gladbach ist der SC jetzt mit 3 Siegen aus 3 Spielen neuer Tabellenführer. Außerdem spielten Köln-Bremen 1:1, Hoffenheim-Stuttgart 2:1, Dortmund-Paderborn 3:0, Augsburg-Leverkusen 2:2 und Mainz-Frankfurt 1:3. Zum Tennis. Jelena Rybakina hat die US Open gewonnen. Die neue Weltranglistenerste setzte sich gegen Arina Sabalenka durch, die in den letzten beiden Jahren in New York gewonnen hatte. Heute Abend greift Alexander Zverev nach seinem zweiten Major-Titel. Er trifft im Finale auf Lokalmatador Ben Shelton.
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3: Hier und da gibt's noch etwas Sonne, größtenteils zieht sich's aber zu und wir bekommen einiges an Regenschauern bei maximal 20 Grad heute. Das Ganze dauert dann bis in die Nacht.
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1: 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Nichts los auf den Straßen in Thüringen. Aktuell ist alles frei.
0: Es ist 10 Uhr. 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
2: Ich bin Sönke Röhling. Schönen guten Tag. In der KI-Branche schrillen die Alarmglocken. Die KI-Bosse warnen, und zwar vor ihrer eigenen Technologie. Einzelheiten von Anne Brauer.
3: Wir müssen auf die Bremse treten, sagt Anthropic-Boss Amodei. Er meint, KI-Systeme könnten innerhalb von einem Jahr das ganze Internet übernehmen. Bemerkenswert, Unterstützung kommt nicht nur von Elon Musk, sondern auch von der direkten Konkurrenz. OpenAI-Chef Altman stimmt ihm zu. Und der ChatGPT-Konzern verschiebt wegen solcher Sicherheitsbedenken auch seinen Börsengang. OpenAI und Anthropic wollen offenbar zusammenarbeiten.

0: und mehr Aufsicht und Regulation zulassen, um die KI-Entwicklung sicherer zu machen.
1: CSU-Chef Söder stellt sich klar gegen Spekulationen über eine Ablösung von Kanzler Merz. Der Bild am Sonntag sagte er, von der CSU wird es solche Forderungen auf keinen Fall geben. Und weiter.
2: Natürlich ist auch

0: Ukraine wird es wohl auch weiter nicht geben. Der ukrainische Präsident Selenskyj hatte Russlands Machthaber Putin ein Treffen beim G20-Gipfel vorgeschlagen. Kreml-Sprecher Peskow nannte das unmöglich. Thüringen will Sprachbarrieren in Behörden, Schulen und Arztpraxen weiter abbauen. Das digitale Dolmetscherprogramm soll auch im kommenden Jahr verfügbar sein. Dafür stehen laut Migrationsministerium 1,2 Millionen Euro bereit. Per Video und Audio können kostenlose Dolmetscher zugeschaltet werden. Mehr als 50 Sprachen stehen zur Auswahl. Rund 1500 Einrichtungen sind bereits registriert. Am häufigsten nutzen Ämter und Behörden das Angebot. In Niedersachsen sind heute über 6 Millionen Menschen aufgerufen, neue Bürgermeister, Landräte und Kommunalvertretungen zu wählen. Für Schlagzeilen sorgte vorab der Ausschluss einiger Kandidaten bei den Direktwahlen, vor allem von der AfD. Grund waren Zweifel an ihrer Verfassungstreue. Tennisprofi Alexander Zverev kann heute das bislang erfolgreichste Jahr seiner Karriere krönen. Der Hamburger steht im Finale der US Open und will seinen zweiten Grand-Slam-Titel holen. Gegner ist Ben Shelton. Alle 5 bisherigen Duelle gegen den US-Amerikaner hat Zverev gewonnen.
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2: Hier und da gibt's noch etwas Sonne, größtenteils zieht sich's aber zu und wir bekommen einiges an Regenschauern bei maximal 20 Grad heute. Das Ganze dauert dann bis in die Nacht.
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1: Menschen in Thüringen.
2: Herr, stärke meinen Glauben. Der Herr erwiderte, wenn ihr Glauben hättet wie ein Senfkorn, würdet ihr zu diesem Maulbeerbaum sagen, entwurzel dich, verpflanze dich ins Meer und er würde euch gehorchen. So ist es.
1: Für Pfarrer Michael Gabel aus Ichtershausen ein entscheidendes Bibelzitat. In seiner Jugend hat ihn ein Priester gefragt, ob er auch Priester werden möchte.
2: Da habe ich früher nie drüber nachgedacht und die Frage hat mich einfach überwältigt. Meine Eltern waren nicht einverstanden damit. Die haben sich Sorgen gemacht, wie das mit dem Zölibat geht und so. Ja, und dann am Ende waren sie aber doch auch stolz.
1: Auch für Michael Gabel ist es die entscheidende Frage. Kann ich Priester werden und halte ich das durch?
2: Da ist mir dann in der Besinnung auf mein Leben aufgefallen, dass immer dann, wenn ich im Begriff war, diesen Weg zu verlieren, meistens plötzlich, ohne dass ich den ausgesucht oder herbeigerufen hätte, ein Mensch da war, der mich wieder zurückgeführt hat. Und da habe ich mir gesagt, wenn das ohne dein Zutun

0: bisher gesehen geschehen ist, dann gibt es keinen Grund anzunehmen, dass das nicht auch weiter geschieht.
1: Michael Gabel war zwar in der Uni in Jena für Mathematik eingetragen, verfolgte aber seinen geistlichen Weg. Nur der Mathelehrer wusste damals von dem Scheinstudium. Seine Predigten eilen Michael Gabel seitdem voraus. Er interessiert sich für die Wissenschaft genauso wie für die Bibel und den Baum des Glaubens. An den können wir uns lehnen, sagt er, und einfach sein.
0: Bei Dostojewski gibt es den schönen Satz, Christus aber schwieg. Und das war die Antwort auf den Unglauben der Welt. Den Unglauben der Welt kann ich nicht durch Argumente überwinden, weil die rufen nur andere Argumente hervor. Sondern Christus schwieg. Und dieses Schweigen provoziert oder führt und leitet. Also eines Schweigens das Zeugnis ablegt. Also das fällt mir ganz schwer. Ne?
1: Pfarrer Michael Gabel ist am 10. September verstorben. Am Sonntag, dem 27. September, 14 Uhr, wird in Ichtershausen das Requiem für ihn gefeiert. Marie-Louise Eberhardt, katholische Redaktion.

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1: 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Nichts los auf den Straßen in Thüringen. Aktuell ist alles frei.
0: 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Es ist 10:30. 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
2: Ich bin Sönke Röhling. Schönen guten Tag. In der KI-Branche schrillen die Alarmglocken. Die KI-Bosse warnen, und zwar vor ihrer eigenen Technologie. Einzelheiten von Anne Brauer.
3: Wir müssen auf die Bremse treten, sagt Anthropic-Boss Amodei. Er meint, KI-Systeme könnten innerhalb von einem Jahr das ganze Internet übernehmen. Bemerkenswert, Unterstützung kommt nicht nur von Elon Musk, sondern auch von der direkten Konkurrenz. OpenAI-Chef Altman stimmt ihm zu. Und der ChatGPT-Konzern verschiebt wegen solcher Sicherheitsbedenken auch seinen Börsengang. OpenAI und Anthropic wollen offenbar zusammenarbeiten und mehr Aufsicht und Regulation zulassen, um die KI-Entwicklung sicherer zu machen.
2: CSU-Chef Söder stellt sich klar gegen Spekulationen über eine Ablösung von Kanzler Merz. Der Bild am Sonntag sagte er: Von der CSU wird es solche Forderungen auf keinen Fall geben. Und weiter.
4: Natürlich ist auch so, dass über Parteien und auch über Personen geredet wird. Und der Kanzler weiß es. Ihn hat das Ergebnis berührt. Ihn berührt natürlich auch die eigenen Zustimmungswerte. Und natürlich muss das Ziel sein, neben Reformpolitik auch die Zustimmung zur Koalition zu verbessern. Aber das ist jetzt ein Stück harte Arbeit. Und ich glaube, wir tun in der Union gut daran, zusammenzustehen.
2: Gleichzeitig fordert Söder nach dem AfD-Erfolg in Sachsen-Anhalt mehr Tempo von der Bundesregierung. Die bisherigen Ergebnisse seien zu mager. Unterdessen verliert Kanzler Merz immer mehr an Rückhalt bei den Wählern. Laut einer Insa-Umfrage für die Bild halten 78% der Befragten ihn nicht mehr für den richtigen Mann im Amt. Selbst unter Unionswählern sprechen sich knapp 60% gegen Merz aus.

0: Ein direktes Gespräch über ein Kriegsende in der Ukraine wird es wohl auch weiter nicht geben. Der ukrainische Präsident Selenskyj hatte Russlands Machthaber Putin ein Treffen beim G20-Gipfel vorgeschlagen. Kreml-Sprecher Peskow nannte das unmöglich. Thüringen will Sprachbarrieren in Behörden, Schulen und Arztpraxen weiter abbauen. Das digitale Dolmetscherprogramm soll auch im kommenden Jahr verfügbar sein. Dafür stehen laut Migrationsministerium 1,2 Millionen Euro bereit. Per Video und Audio können kostenlose Dolmetscher zugeschaltet werden. Mehr als 50 Sprachen stehen zur Auswahl. Rund 1500 Einrichtungen sind bereits registriert. Am häufigsten nutzen Ämter und Behörden das Angebot. In Niedersachsen sind heute über 6 Millionen Menschen aufgerufen, neue Bürgermeister, Landräte und Kommunalvertretungen zu wählen. Für Schlagzeilen sorgte vorab der Ausschluss einiger Kandidaten bei den Direktwahlen, vor allem von der AfD. Grund waren Zweifel an ihrer Verfassungstreue. Tennisprofi Alexander Zverev kann heute das bislang erfolgreichste Jahr seiner Karriere krönen. Der Hamburger steht im Finale der US Open und will seinen zweiten Grand-Slam-Titel holen. Gegner ist Ben Shelton. Alle 5 bisherigen Duelle gegen den US-Amerikaner hat Zverev gewonnen.
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2: Hier und da gibt's noch etwas Sonne, größtenteils zieht sich's aber zu und wir bekommen einiges an Regenschauern bei maximal 20 Grad heute. Das Ganze dauert dann bis in die Nacht.

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1: Emmy Abel hält alles aus. Das Durchgangslager Westerburg mit 4 Jahren, die KZs Amersfoort, Ravensbrück und Bergen-Belsen, den Tod ihrer Eltern, jeden Tag Fisch im Kinderheim, den sexuellen Missbrauch ihres Pflegevaters. Emmy ist eine Heldin, schreibt Barbara Jehlen, Comic-Künstlerin und Autorin. Ihre Graphic Novel Emmy Abel, die Farbe der Erinnerung, ist 2023 bei Reprodukt erschienen. Emmy und

0: Barbara lernten sich 2019 in der Gedenkstätte Ravensbrück kennen. Dort, wo Emmy als Zeitzeugin mit jungen Menschen spricht.
1: Wir haben uns kennengelernt über ein internationales wissenschaftlich-künstlerisches Projekt, Survivor-Centered Visual Narratives, das sich genau diese Form der Zusammenarbeit zur Aufgabe gemacht hat, nämlich ZeichnerInnen in Verbindung zu setzen mit Überlebenden von Genoziden und darüber gemeinsam nachzudenken und das zu begleiten, wie können wir Erinnerungen von Überlebenden weitererzählen, wie können wir sie in Bildern erzählen, wie können wir sie erzählbar machen.
0: Lange konnte Emmy Abel nicht über all ihr Leid sprechen. Barbara Jelen trifft sie immer wieder, besucht sie auch in ihrem Zuhause in Israel.
1: Also Emmy hat mir sehr viel ihrer Zeit geschenkt und ich habe erstmal zugehört, Fragen gestellt, weiter recherchiert und bin mit neuen Fragen zurückgekommen. Aber dann habe ich angefangen zu zeichnen und habe ihr sehr bald auch diese Zeichnungen gezeigt. Und dann ist eigentlich das Wichtigste passiert, nämlich sie konnte das Visualisierte sehen, sie konnte darauf reagieren und hat mir sehr klar auch gesagt, das ist so, wie ich es erinnere, das war anders und hier weiß ich es nicht mehr, hier musst du nochmal die HistorikerInnen fragen.
0: Bis das Buch fertig ist, bleibt es ein Dialog zwischen Emmy und Barbara. In der Gedenkstätte Buchenwald, unweit, wo Emmys Vater ermordet wurde, gibt es noch bis zum 25. Oktober die Ausstellung Emmy Abel, die Farbe der Erinnerung.
1: So sieht man dort fertige Seiten, man sieht natürlich auch Bilder von Emmy Abel, man sieht aber eben auch Skizzen, man sieht Vorarbeiten, man sieht Zitate aus dieser Zusammenarbeit und man sieht auch die Dokumente, mit denen wir gearbeitet haben. Also ich nenne das Puzzle der Erinnerung, also diese vielen Versatzstücke, die wir zusammensetzen, um eine Erzählung zu schaffen.
0: Marie-Louise Eberhardt, katholische Redaktion.

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1: 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Nichts los auf den Straßen in Thüringen. Aktuell ist alles frei.
0: Es ist 11 Uhr. 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
2: Ich bin Sönke Röhling. Schönen guten Tag. Vor allem die US-Regierung hat bisher wenig getan, um den Wettlauf in der KI-Branche zu kontrollieren. Nun wollen Anthropic und OpenAI offenbar zusammenarbeiten, um die KI-Entwicklung besser zu regulieren und vor allem um sie sicherer zu machen. OpenAI verschiebt wegen der aktuellen Sicherheitsdebatte sogar erstmal seinen Börsengang. Und auch Anthropic-Boss Amoday meint, man muss auf die Bremse treten. Wir werden dann immer noch schnell sein, aber zu schnell wäre leichtsinnig. Ist das die neue europäische Nordflanke? Beim EU-Arktis-Gipfel geht es heute und morgen um wichtige Fragen. Die Arktis wird geostrategisch durch den Klimawandel immer wichtiger, weil neue Seewege frei werden und dort auch wertvolle Rohstoffe lagern. Die Europäische Union will ihre Arktis-Politik daher neu ausrichten. Einerseits mit Blick auf Russlands Aggressionen, andererseits mit Blick auf Donald Trumps Drohungen, sich Grönland einzuverleiben. CSU-Chef Söder stellt sich klar gegen Spekulationen über eine mögliche Ablösung von Bundeskanzler Merz. Der Bild am Sonntag sagt er, von der CSU werde es solche Rufe auf keinen Fall geben. Söder fordert die Union dazu auf, zusammenzustehen und die Bundesregierung jetzt Tempo bei den Reformen zu machen. Schießt der Ölpreis noch weiter in die Höhe? Saudi-Arabien hat nach Drohnenangriffen eine wichtige Ölpipeline vorsichtshalber erstmal dicht gemacht. Viele Experten rechnen deshalb mit einem weiteren Preisanstieg, der dann auch hier an den Tankstellen ankommen dürfte. US-Präsident Trump macht den Iran für die Angriffe verantwortlich. Ein Mann aus Nordhausen soll sich bei Psychotherapiesitzungen an Kindern vergangen haben. Gegen ihn liegen inzwischen zwei Anklagen wegen Sexualdelikten an Minderjährigen vor. Ob es zum Prozess kommt, hat das Amtsgericht noch nicht entschieden. Bei der Zulassung könnte die Verhandlung zum Jahresende oder Anfang kommenden Jahres starten. Gegen den Mann wird außerdem wegen Abrechnungsbetrugs und möglicher unerlaubter Tätigkeit ermittelt. 3 Spiele, 0 Punkte. Borussia Mönchengladbach und Trainer Eugen Polanski gehen getrennte Wege. Einen Tag nach dem 0:5 in Freiburg hat Polanski seinen Rücktritt erklärt, berichtet die Rheinische Post. Eine offizielle Bestätigung des Vereins gibt es noch nicht. Zum Tennis. Alexander Zverev ist nur noch einen Schritt vom zweiten Grand-Slam-Titel seiner Karriere entfernt. Im Finale der US Open trifft der Hamburger heute Abend auf Ben Shelton aus den USA. 5-mal haben die beiden bislang gegeneinander gespielt. 5-mal hieß der Sieger Alexander Zverev.
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3: Hier und da gibt es noch etwas Sonne, größtenteils zieht sich's aber zu und wir bekommen einiges an Regenschauern bei maximal 20 Grad heute. Das Ganze dauert dann bis in die Nacht.
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1: Was macht Ihnen Mut? Für Organisationsentwickler und Theologe Martin Lampert ist es die positive Psychologie und die Gemeinschaft. Seit 5 Jahren bietet er gemeinsam mit den Augustinern in Erfurt die Mutmachabende in der Erfurter Brunnenkirche an.
2: Jeder dieser Abende, und das finde ich völlig faszinierend, eröffnet wundervolle Begegnungen. Und für mich selber, ich gehe immer ganz, ganz gestärkt und ganz happy und ganz glücklich und irgendwie auch ein Stück reich und mit sehr klugen Gedanken nach Hause zum Weiternachdenken.
1: 2 von 3 Mutmachabenden haben bereits stattgefunden. Und es kommen immer neue Menschen dazu. In diesem Jahr heißt das Thema Liebe.
2: Wenn wir Liebe so christlich angucken, dann taucht ja immer der Dreiklang auf. Nur liebe deinen Nächsten, liebe dich selbst als zweites und liebe Gott als drittes oder vielleicht Gottes Liebe als drittes. Und das sind die Themen von den Abenden in diesem Jahr. Das ist immer so gestaltet, dass ich so einen kleinen Input mache. Danach geht es in Diskussionsrunden. Und mich berührt immer wieder, wie offen diese Gemeinschaft miteinander redet, wie offen alle Menschen irgendwie in Diskussionen gehen und welche schöne Beiträge das am Ende tatsächlich auch gibt für die Gemeinde.
1: 2022 entstand bei Martin Lampert und dem Augustinerbruder Jeremias im Angesicht von all den Krisen die Idee zu den Mutmachabenden. Das zu fokussieren, was wir im Leben brauchen, dass es uns gut geht und wir weiter wachsen können. Am 18. September, 17 Uhr, findet der letzte Mutmachabend für dieses Jahr statt. Zum Thema Glaube als Ressource.
2: Fühlen Sie sich immer wieder eingeladen, also trotz alledem, was so uns umgibt, an manchmal Krach und Krise, gucken Sie auch in die andere Richtung. Und die andere Richtung heißt, wir haben immer trotzdem, und ich sage das mal ganz bewusst, all die anderen guten Dinge auch. Und öffnen Sie Ihre Augen, gucken Sie in die Welt. Und dann entdecken Sie auch all das Positive, was es trotzdem gibt und was vielleicht auch sehr viel mehr ist als das, was uns an Krise gerade umgeben mag.
1: Marie-Louise Eberhardt, katholische Redaktion.

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1: 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Auf der B247 Gotha Richtung Ohrdruf bitte aufpassen, zwischen Schwabhausen und Hohenkirchen ist die Straße gesperrt nach einem Unfall. Ortskundige Autofahrer werden gebeten, das Gebiet weiträumig zu umfahren.
0: 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Dann rufen Sie uns kostenlos an unter 0800 4x4 110. Es ist 11:30. 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
2: Ich bin Sönke Röhling. Schönen guten Tag. Vor allem die US-Regierung hat bisher wenig getan, um den Wettlauf in der KI-Branche zu kontrollieren. Nun wollen Anthropic und OpenAI offenbar zusammenarbeiten, um die KI-Entwicklung besser zu regulieren und vor allem, um sie sicherer zu machen. OpenAI verschiebt wegen der aktuellen Sicherheitsdebatte sogar erstmal seinen Börsengang. Und auch Anthropic-Boss Amodei meint, man muss auf die Bremse treten. Wir werden dann immer noch schnell sein, aber zu schnell wäre leichtsinnig. Ist das die neue europäische Nordflanke? Beim EU-Arktis-Gipfel geht es heute und morgen um wichtige Fragen. Die Arktis wird geostrategisch durch den Klimawandel immer wichtiger, weil neue Seewege frei werden und dort auch wertvolle Rohstoffe lagern. Die Europäische Union will ihre Arktis-Politik daher neu ausrichten. Einerseits mit Blick auf Russlands Aggressionen, andererseits mit Blick auf Donald Trumps Drohungen, sich Grönland einzuverleiben. CSU-Chef Söder stellt sich klar gegen Spekulationen über eine mögliche Ablösung von Bundeskanzler Merz. Der Bild am Sonntag sagt er, von der CSU werde es solche Rufe auf keinen Fall geben. Söder fordert die Union dazu auf, zusammenzustehen und die Bundesregierung jetzt Tempo bei den Reformen zu machen. Schießt der Ölpreis noch weiter in die Höhe? Saudi-Arabien hat nach Drohnenangriffen eine wichtige Ölpipeline vorsichtshalber erstmal dicht gemacht. Viele Experten rechnen deshalb mit einem weiteren Preisanstieg, der dann auch hier an den Tankstellen ankommen dürfte. US-Präsident Trump macht den Iran für die Angriffe verantwortlich. Ein Mann aus Nordhausen soll sich bei Psychotherapiesitzungen an Kindern vergangen haben. Gegen ihn liegen inzwischen 2 Anklagen wegen Sexualdelikten an Minderjährigen vor. Ob es zum Prozess kommt, hat das Amtsgericht noch nicht entschieden. Bei einer Zulassung könnte die Verhandlung zum Jahresende oder Anfang kommenden Jahres starten. Gegen den Mann wird außerdem wegen Abrechnungsbetrugs und möglicher unerlaubter Tätigkeit ermittelt. 3 Spiele, 0 Punkte. Borussia Mönchengladbach und Trainer Eugen Polanski gehen getrennte Wege. Einen Tag nach dem 0:5 in Freiburg hat Polanski seinen Rücktritt erklärt, berichtet die Rheinische Post. Eine offizielle Bestätigung des Vereins gibt es noch nicht. Zum Tennis. Alexander Zverev ist nur noch einen Schritt vom 2. Grand-Slam-Titel seiner Karriere entfernt. Im Finale der US Open trifft der Hamburger heute Abend auf Ben Shelton aus den USA. 5-mal haben die beiden bislang gegeneinander gespielt. 5-mal hieß der Sieger Alexander Zverev.
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3: Hier und da gibt es noch etwas Sonne, größtenteils zieht sich's aber zu und wir bekommen einiges an Regenschauern bei maximal 20 Grad heute. Das Ganze dauert dann bis in die Nacht.
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1: Unterstützt von KI. Auf der B247 Gotha Richtung Ohrdruf. Vorsicht, zwischen Schwabhausen und Hohenkirchen ist die Straße nach einem Unfall gesperrt. Ortskundige Autofahrer werden gebeten, das Gebiet weiträumig zu umfahren.
0: Es ist 12 Uhr. 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
2: Ich bin Sönke Röhling. Schönen guten Tag. Vor allem die US-Regierung hat bisher wenig getan, um den Wettlauf in der KI-Branche zu kontrollieren. Nun wollen die Konzerne selbst angeblich auf die Bremse treten. Anne Brauer.
3: Die KI-Bosse warnen vor ihrer eigenen Technologie. Der Chef von Anthropic sagt, KI-Systeme könnten innerhalb eines Jahres das ganze Internet übernehmen. OpenAI verschiebt wegen der ganzen Sicherheitsdebatte erstmal seinen Börsengang. Und offenbar wollen die beiden Unternehmen zusammenarbeiten, um die KI-Entwicklung besser zu regulieren und damit sicherer zu machen. Der Anthropic-Boss meint, wir werden dann immer noch schnell sein, aber zu schnell wäre leichtsinnig.
2: Nach dem AfD-Wahlsieg in Sachsen-Anhalt fordert der Deutsche Richterbund schnelle Konsequenzen. Seine Forderung, Justizminister dürfen nicht mehr weisungsbefugt gegenüber Staatsanwaltschaften sein. Cornelius Dreger.
4: Es muss per Gesetz ausgeschlossen werden, dass Extremisten in einer Regierung strafrechtliche Ermittlungen durch Weisungen in die eine oder andere Richtung lenken können, so der Geschäftsführer des Richterbunds Rebehn im Kölner Stadtanzeiger. Und er mahnt Tempo an. Seiner Meinung nach muss so ein Gesetz noch dieses Jahr durch den Bundestag. Der Richterbund fordert seit Jahren, das heikle Weisungsrecht abzuschaffen, damit die Politik nicht in einzelne Strafverfahren reinregieren kann.
2: Bundesverkehrsminister Steffen Bilger ist gegen ein generelles Tempolimit auf Autobahnen und er warnt, zumindest durch die Blume, dass so ein Schritt die AfD stärken könnte. Bilger sagte den Funke-Zeitungen, ein Tempolimit würde die Spaltung im Land noch einmal verstärken, weil es viele als Einschränkung ihrer Freiheit empfinden würden. Ist das die neue europäische Nordflanke? Kanzler Merz und seine Kollegen beraten beim EU-Arktis-Gipfel heute und morgen über ihren Kurs in der Arktis-Politik. Auch mit Blick auf Donald Trumps Idee, sich Grönland einzuverleiben. In der Arktis lagern wertvolle Rohstoffe und durch den Klimawandel werden neue Seewege frei. In Thüringen gibt es heute viel Geschichte zu entdecken. Zum Tag des offenen Denkmals öffnen fast 500 historische Orte. Dazu gehören Kirchen, Burgen und Schlösser. In Eisenach kann eines der schmalsten Wohnhäuser Deutschlands besichtigt werden. In Saalfeld öffnet ein früheres Gefängnis seine Türen. Auch ein historisches Jagdschloss bei Klein-Neutersdorf ist dabei. Viele Veranstaltungen und Führungen sind kostenlos. Endlich mal gute Nachrichten aus dem VW-Konzern. Der neue vollelektrische Polo ist schon mehr als 30.000 Mal bestellt worden. Das ist deutlich mehr als erhofft, heißt es von VW. Gebaut wird das Modell übrigens in Spanien. 3 Spiele, 0 Punkte. Borussia Mönchengladbach und Trainer Eugen Polanski gehen getrennte Wege. Einen Tag nach dem 0:5 in Freiburg hat der Verein die Reißleine gezogen. Es ist die erste Trainerentlassung der Saison in der Fußball-Bundesliga.
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5: Es ist größtenteils nass im Freistaat. 20 Grad ist das höchste der Gefühle und auch der Montag wird grau und nass.
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0: Genießen Sie Ihren Sonntag mit Landeswelle Thüringen. Schön, dass Sie Ihr Radio anhaben. Von den Domstufenfestspielen in Erfurt haben Sie sicherlich schon mal was gehört. Mit uns sehen Sie den Mann, der dort mit seiner Version von La Bohème einen Riesenerfolg hatte, nochmal wieder.
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1: Unterstützt von KI. Auf der A9 Nürnberg Richtung Halle-Leipzig, Achtung, zwischen Bad Kloster-Lausnitz und Eisenberg liegen Gegenstände auf der Autobahn. Und die B7 Erfurt-Jena ist zwischen Gaberndorf und Weimar in beiden Richtungen wegen eines Feuerwehreinsatzes gesperrt.
0: 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Es ist 12:30. 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
2: Ich bin Sönke Röhling. Schönen guten Tag. Vor allem die US-Regierung hat bisher wenig getan, um den Wettlauf in der KI-Branche zu kontrollieren. Nun wollen die Konzerne selbst angeblich auf die Bremse treten. Anne Brauer.
3: Die KI-Bosse warnen vor ihrer eigenen Technologie. Der Chef von Anthropic sagt, KI-Systeme könnten innerhalb eines Jahres das ganze Internet übernehmen. OpenAI verschiebt wegen der ganzen Sicherheitsdebatte erstmal seinen Börsengang. Und offenbar wollen die beiden Unternehmen zusammenarbeiten, um die KI-Entwicklung besser zu regulieren und damit sicherer zu machen. Der Anthropic-Boss meint, wir werden dann immer noch schnell sein, aber zu schnell wäre leichtsinnig.
2: Nach dem AfD-Wahlsieg in Sachsen-Anhalt fordert der Deutsche Richterbund schnelle Konsequenzen. Seine Forderung, Justizminister dürfen nicht mehr weisungsbefugt gegenüber Staatsanwaltschaften sein. Cornelius Dreger.
4: Es muss per Gesetz ausgeschlossen werden, dass Extremisten in einer Regierung strafrechtliche Ermittlungen durch Weisungen in die eine oder andere Richtung lenken können, so der Geschäftsführer des Richterbunds Rebehn im Kölner Stadtanzeiger. Und er mahnt Tempo an. Seiner Meinung nach muss so ein Gesetz noch dieses Jahr durch den Bundestag. Der Richterbund fordert seit Jahren, das heikle Weisungsrecht abzuschaffen, damit die Politik nicht in einzelne Strafverfahren reinregieren kann.
2: Bundesverkehrsminister Steffen Bilger ist gegen ein generelles Tempolimit auf Autobahnen und er warnt, zumindest durch die Blume, dass so ein Schritt die AfD stärken könnte. Bilger sagte den Funke-Zeitungen, ein Tempolimit würde die Spaltung im Land noch einmal verstärken, weil es viele als Einschränkung ihrer Freiheit empfinden würden. Ist das die neue europäische Nordflanke? Kanzler Merz und seine Kollegen beraten beim EU-Arktis-Gipfel heute und morgen über ihren Kurs in der Arktis-Politik. Auch mit Blick auf Donald Trumps Idee, sich Grönland einzuverleiben. In der Arktis lagern wertvolle Rohstoffe und durch den Klimawandel werden neue Seewege frei. In Thüringen gibt es heute viel Geschichte zu entdecken. Zum Tag des offenen Denkmals öffnen fast 500 historische Orte. Dazu gehören Kirchen, Burgen und Schlösser. In Eisenach kann eines der schmalsten Wohnhäuser Deutschlands besichtigt werden. In Saalfeld öffnet ein

0: früheres Gefängnis seine Türen. Auch ein historisches Jagdschloss bei Klein-Neutersdorf ist dabei. Viele Veranstaltungen und Führungen sind kostenlos. Endlich mal gute Nachrichten aus dem VW-Konzern. Der neue vollelektrische Polo ist schon mehr als 30.000 Mal bestellt worden. Das ist deutlich mehr als erhofft, heißt es von VW. Gebaut wird das Modell übrigens in Spanien. 3 Spiele, 0 Punkte. Borussia Mönchengladbach und Trainer Eugen Polanski gehen getrennte Wege. Einen Tag nach dem 0:5 in Freiburg hat der Verein die Reißleine gezogen. Es ist die erste Trainerentlassung der Saison in der Fußball-Bundesliga.
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2: Es ist größtenteils nass im Freistaat, 20 Grad ist das höchste der Gefühle und auch der Montag wird grau und nass.

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1: Unterstützt von KI. Auf der A4 Chemnitz Richtung Erfurt, bitte aufpassen, da hat es zwischen Stadtroda und Jena Zentrum einen Unfall gegeben. Und die B7 Erfurt-Jena ist zwischen Gaberndorf und Weimar in beiden Richtungen wegen eines Feuerwehreinsatzes gesperrt.
0: Es ist 13 Uhr. 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
2: Ich bin Sönke Röhling. Schönen guten Tag. OpenAI verschiebt seinen Börsengang und bei Anthropic war nun auch der Chef vor den Risiken der eigenen Technologie. Anne Brauer, die Sicherheitsdebatte bringt die KI-Branche gerade ziemlich zum Nachdenken.
3: Ja, und zwar ob diese rasante Entwicklung und das Wettrüsten zwischen den US-Giganten auf dem Markt so weitergehen kann. Ganz klar nein, sagt jetzt auch der Chef bei Anthropic, aus Sorge davor, dass die KI außer Kontrolle gerät. Er will auf die Bremse drücken bei der Entwicklung. Zu schnell bedeutet für ihn zu leichtsinnig. Und er kriegt Beifall von der OpenAI-Spitze und auch von Elon Musk. Bisher hat vor allem die US-Regierung herzlich wenig getan, um die KI-Branche zu regulieren. Nun wollen zumindest Anthropic und OpenAI offenbar selbst für mehr Sicherheit sorgen.
2: Der neue Bundesverkehrsminister Steffen Bilger stellt sich nochmal klar gegen ein generelles Tempolimit auf deutschen Autobahnen. Und er warnt, zumindest durch die Blume, dass so ein Schritt die AfD stärken könnte. Bilger sagte den Funke-Zeitungen, ein Tempolimit würde die Spaltung im Land noch einmal verstärken, weil es viele als Einschränkung ihrer Freiheit empfinden würden. Außerdem meint er, dass ein Tempolimit weder für große CO2-Einsparungen noch für wesentlich sicherere Straßen sorgen würde. Der Deutsche Richterbund will Strafverfahren vor politischer Einflussnahme schützen und fordert deshalb das Weisungsrecht von Justizministerien gegenüber Staatsanwaltschaften abzuschaffen. Und zwar schnell. Mit Blick auf den AfD-Wahlsieg in Sachsen-Anhalt möglichst noch in diesem Jahr, schreibt der Kölner Stadtanzeiger. Nach all den Negativschlagzeilen vermeldet VW mal eine gute Nachricht. Der neue vollelektrische Polo verkauft sich besser als gedacht. Es gibt schon über 30.000 Bestellungen. Deshalb dauert die Auslieferung auch länger als geplant. Der ID-Polo gilt für den kriselnden Konzern als einer der Hoffnungsträger. Ein Mann aus Nordhausen soll sich bei Psychotherapiesitzungen an Kindern vergangen haben. Gegen ihn liegen inzwischen 2 Anklagen wegen Sexualdelikten an Minderjährigen vor. Ob es zum Prozess kommt, hat das Amtsgericht noch nicht entschieden. Bei einer Zulassung könnte die Verhandlung zum Jahresende oder Anfang kommenden Jahres starten. Gegen den Mann wird außerdem wegen Abrechnungsbetrugs und möglicher unerlaubter Tätigkeit ermittelt. Tennisprofi Alexander Zverev ist nur noch einen Schritt von seinem zweiten Grand-Slam-Titel entfernt. Der Hamburger spielt heute Abend das Finale der US Open. Einzelheiten von Daniel Bornberg.
4: Erst der Triumph bei den French Open in Paris, dann das Wimbledon-Finale und jetzt New York. Es ist das bislang erfolgreichste Jahr in der Karriere von Alexander Zverev. Das könnte der Weltranglisten-Zweite nun mit dem zweiten Grand-Slam-Titel krönen. Im Finale trifft er auf Ben Shelton aus den USA. 5-mal haben die beiden bislang gegeneinander gespielt. 5-mal hieß der Sieger Alexander Zverev.
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5: Es ist größtenteils nass im Freistaat. 20 Grad ist das höchste der Gefühle und auch der Montag wird grau und nass.
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0: Die Menschen lieben ihre Tiere. Ja, völlig egal, ob Hund, Katze, Maus oder Hase. Und tatsächlich hatte in dieser Woche auch die Polizei hier bei uns in Thüringen einiges mit Tieren zu tun. Was Kommissar Reh und Schnappi damit zu tun haben, das verrate ich Ihnen jetzt.
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0: Und da geht's erstmal nach Altenburg und einem geschockten Anruf bei der Polizei. Ich habe meine Kollegin Lou aus den Nachrichten bei mir. Lou, da wurde ein Krokodil gesichtet.
2: Ja, tatsächlich hatte eine Fußgängerin die Beobachtung im Überlauf vom Großen zum Kleinen Teich gemacht. Und so unglaubwürdig, wie dieser Anruf für die Beamten geklungen hat, tatsächlich haben auch sie das Krokodil kurze Zeit später mit eigenen Augen gesehen. Deshalb wurde die Feuerwehr dazu geholt, die das Tier mit Spezialgerät aus dem Wasser gefischt hat. Und spätestens da müsste den Einsatzkräften aufgefallen sein, dass sich das Tier nicht bewegt, denn tatsächlich handelt es sich hier um ein täuschend echt aussehendes Kuscheltier-Krokodil. Das sitzt jetzt bei der Feuerwehr und wartet auf seinen Besitzer.
0: Schnee, Schnack, Kuschel, Schnappi. Also ich muss sagen, ich habe es auch erst nicht geglaubt, aber auf dem Foto sieht das Ding auch wirklich einfach ziemlich echt aus, ne? So, und im Kiffhäuserkreis hingegen, da hat es die Polizei tatsächlich mit einem echten Tier zu tun.
2: Hier hat es die Woche zwischen Otterstedt und Niederspieren einen Crash gegeben. Da ist ein Auto mit einem Reh zusammengekracht. Natürlich keine schöne Sache für das Reh, aber auch nicht für den Fahrer. Der hatte nämlich getrunken. Ohne den Unfall wäre das womöglich nicht aufgeflogen. Er selbst behauptet, er hätte erst danach zur Flasche gegriffen.
0: Ja, genau. Aber gut, die Blutprobe wird am Ende dann eh die Wahrheit aufdecken. Chapeau auf jeden Fall an Kommissar Reh für diesen selbstlosen Einsatz.
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3: Unterstützt von KI. Auf der A4 Chemnitz Richtung Erfurt ist zwischen Stadtroda und Jena Zentrum nach einem Unfall die rechte Spur gesperrt. Und die B7 Erfurt-Jena ist zwischen Gaberndorf und Weimar in beiden Richtungen wegen eines Feuerwehreinsatzes gesperrt.
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2: Es ist 2:30. 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
5: Ich bin Sönke Röhling. Schönen guten Tag. OpenAI verschiebt seinen Börsengang und bei Anthropic war nun auch der Chef vor den Risiken der eigenen Technologie. Anne Brauer, die Sicherheitsdebatte bringt die KI-Branche gerade ziemlich zum Nachdenken.
6: Ja, und zwar ob diese rasante Entwicklung und das Wettrüsten zwischen den US-Giganten auf dem Markt so weitergehen kann. Ganz klar nein, sagt jetzt auch der Chef bei Anthropic, aus Sorge davor, dass die KI außer Kontrolle gerät. Er will auf die Bremse drücken bei der Entwicklung. Zu schnell bedeutet für ihn zu leichtsinnig. Und er kriegt Beifall von der OpenAI-Spitze und auch von Elon Musk. Bisher hat vor allem die US-Regierung herzlich wenig getan, um die KI-Branche zu regulieren. Nun wollen zumindest Anthropic und OpenAI offenbar selbst für mehr Sicherheit sorgen.
5: Der neue Bundesverkehrsminister Steffen Bilger stellt sich nochmal klar gegen ein generelles Tempolimit auf deutschen Autobahnen. Und er warnt, zumindest durch die Blume, dass so ein Schritt die AfD stärken könnte. Bilger sagte den Funke-Zeitungen, ein Tempolimit würde die Spaltung im Land noch einmal verstärken, weil es viele als Einschränkung ihrer Freiheit empfinden würden. Außerdem meint er, dass ein Tempolimit weder für große CO2-Einsparungen noch für wesentlich sichere Straßen sorgen würde. Der Deutsche Richterbund will Strafverfahren vor politischer Einflussnahme schützen und fordert deshalb das Weisungsrecht von Justizministerien gegenüber Staatsanwaltschaften abzuschaffen. Und zwar schnell. Mit Blick auf den AfD-Wahlsieg in Sachsen-Anhalt möglichst noch in diesem Jahr, schreibt der Kölner Stadtanzeiger. Nach all den Negativschlagzeilen vermeldet VW mal eine gute Nachricht. Der neue vollelektrische Polo verkauft sich besser als gedacht. Es gibt schon über 30.000 Bestellungen. Deshalb dauert die Auslieferung auch länger als geplant. Der ID Polo gilt für den kriselnden Konzern als einer der Hoffnungsträger. Ein Mann aus Nordhausen soll sich bei Psychotherapiesitzungen an Kindern vergangen haben. Gegen ihn liegen inzwischen 2 Anklagen wegen Sexualdelikten an Minderjährigen vor. Ob es zum Prozess kommt, hat das Amtsgericht noch nicht entschieden. Bei einer Zulassung könnte die Verhandlung zum Jahresende oder Anfang kommenden Jahres starten. Gegen den Mann wird außerdem wegen Abrechnungsbetrugs und möglicher unerlaubter Tätigkeit ermittelt. Tennisprofi Alexander Zverev ist nur noch einen Schritt von seinem zweiten Grand-Slam-Titel entfernt. Der Hamburger spielt heute Abend das Finale der US Open. Einzelheiten von Daniel Bornberg.
7: Erst der Triumph bei den French Open in Paris, dann das Wimbledon-Finale und jetzt New York. Es ist das bislang erfolgreichste Jahr in der Karriere von Alexander Zverev. Das könnte der Weltranglisten-Zweite nun mit dem zweiten Grand-Slam-Titel krönen. Im Finale trifft er auf Ben Shelton aus den USA. 5-mal haben die beiden bislang gegeneinander gespielt. 5-mal hieß der Sieger Alexander Zverev.
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8: Es ist größtenteils nass im Freistaat, 20 Grad ist das höchste der Gefühle und auch der Montag wird grau und nass.
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9: Life is life. Bei denen gerade auch total meine Kinder mit abrocken. Gerade unser Lieblingslied, ja.
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1: Unterstützt von KI. Auf der A4 Chemnitz Richtung Erfurt ist zwischen Stadtroda und Jena Zentrum nach einem Unfall die rechte Spur gesperrt. Und die B7 Erfurt-Jena ist zwischen Gaberndorf und Weimar in beiden Richtungen wegen eines Feuerwehreinsatzes gesperrt.
0: Es ist 14 Uhr. 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
2: Ich bin Nandju Kuhlmann. Schönen guten Tag. In der KI-Branche schrillen die Alarmglocken. Die KI-Bosse warnen vor ihrer eigenen Technologie, vor den Risiken der künstlichen Intelligenz. Anne Brauer.
3: Wir müssen auf die Bremse treten, sagt Anthropic-Boss Amodei. Er meint, KI-Systeme könnten innerhalb von einem Jahr das ganze Internet übernehmen. Bemerkenswert, Unterstützung kommt nicht nur von Elon Musk, sondern auch von der direkten Konkurrenz. OpenAI-Chef Altman stimmt ihm zu. Und der ChatGPT-Konzern verschiebt wegen solcher Sicherheitsbedenken auch seinen Börsengang. OpenAI und Anthropic wollen offenbar zusammenarbeiten und mehr Aufsicht und Regulation zulassen, um die KI-Entwicklung sicherer zu machen.
2: Nach dem AfD-Wahlsieg in Sachsen-Anhalt fordert der Deutsche Richterbund schnelle Konsequenzen. Seine Forderung: Justizminister dürfen nicht mehr weisungsbefugt gegenüber Staatsanwaltschaften sein. Cornelius Dreger.
4: Es muss per Gesetz ausgeschlossen werden, dass Extremisten in einer Regierung strafrechtliche Ermittlungen durch Weisungen in die eine oder andere Richtung lenken können, so der Geschäftsführer des Richterbunds Rebehn im Kölner Stadtanzeiger. Und er mahnt Tempo an. Seiner Meinung nach muss so ein Gesetz noch dieses Jahr durch den Bundestag. Der Richterbund fordert seit Jahren, das heikle Weisungsrecht abzuschaffen, damit die Politik nicht in einzelne Strafverfahren reinregieren kann.
2: Endlich mal gute Nachrichten aus dem VW-Konzern. Der neue vollelektrische Polo ist schon mehr als 30.000 Mal bestellt worden. Das ist deutlich mehr als erhofft, heißt es von VW. Gebaut wird das Modell übrigens in Spanien. Ist das die neue europäische Nordflanke? Kanzler Merz und seine Kollegen beraten beim EU-Arktis-Gipfel heute und morgen über ihren Kurs in der Arktis-Politik. Auch mit Blick auf Donald Trumps Idee, sich Grönland einzuverleiben. In der Arktis lagern wertvolle Rohstoffe und durch den Klimawandel werden neue Seewege frei. 3 Spiele, 0 Punkte. Borussia Mönchengladbach und Trainer Eugen Polanski gehen getrennte Wege. Einen Tag nach dem 0:5 in Freiburg hat der Verein die Reißleine gezogen. Es ist die erste Trainerentlassung der Saison in der Fußball-Bundesliga.
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5: Es ist größtenteils nass im Freistaat. 20 Grad ist das höchste der Gefühle und auch der Montag wird grau und nass.
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2: Unterstützt von KI. Die B7 Erfurt-Jena ist zwischen Gaberndorf und Weimar in beiden Richtungen wegen eines Feuerwehreinsatzes gesperrt.
1: 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Jetzt mit neuer kostenloser Verkehrshotline. 0800 4x4 110. Wir wünschen gute Fahrt. Es ist 2:30. 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
3: Ich bin Nandju Kuhlmann. Schönen guten Tag. In der KI-Branche schrillen die Alarmglocken. Die KI-Bosse warnen vor ihrer eigenen Technologie, vor den Risiken der künstlichen Intelligenz. Anne Brauer.
4: Wir müssen auf die Bremse treten, sagt Anthropic-Boss Amodei. Er meint, KI-Systeme könnten innerhalb von einem Jahr das ganze Internet übernehmen. Bemerkenswert, Unterstützung kommt nicht nur von Elon Musk, sondern auch von der direkten Konkurrenz. OpenAI-Chef Altman stimmt ihm zu. Und der ChatGPT-Konzern verschiebt wegen solcher Sicherheitsbedenken auch seinen Börsengang. OpenAI und Anthropic wollen offenbar zusammenarbeiten und mehr Aufsicht und Regulation zulassen, um die KI-Entwicklung sicherer zu machen.
3: Nach dem AfD-Wahlsieg in Sachsen-Anhalt fordert der Deutsche Richterbund schnelle Konsequenzen. Seine Forderung: Justizminister dürfen nicht mehr weisungsbefugt gegenüber Staatsanwaltschaften sein. Cornelius Dreger.
5: Es muss per Gesetz ausgeschlossen werden, dass Extremisten in einer Regierung strafrechtliche Ermittlungen durch Weisungen in die eine oder andere Richtung lenken können, so der Geschäftsführer des Richterbunds Rebehn im Kölner Stadtanzeiger. Und er mahnt Tempo an. Seiner Meinung nach muss so ein Gesetz noch dieses Jahr durch den Bundestag. Der Richterbund fordert seit Jahren, das heikle Weisungsrecht abzuschaffen, damit die Politik nicht in einzelne Strafverfahren reinregieren kann.
3: Endlich mal gute Nachrichten aus dem VW-Konzern. Der neue vollelektrische Polo ist schon mehr als 30.000 Mal bestellt worden. Das ist deutlich mehr als erhofft, heißt es von VW. Gebaut wird das Modell übrigens in Spanien. Ist das die neue europäische Nordflanke? Kanzler Merz und seine Kollegen beraten beim EU-Arktis-Gipfel heute und morgen über ihren Kurs in der Arktis-Politik. Auch mit Blick auf Donald Trumps Idee, sich Grönland einzuverleiben. In der Arktis lagern wertvolle Rohstoffe und durch den Klimawandel werden neue Seewege frei. 3 Spiele, 0 Punkte. Borussia Mönchengladbach und Trainer Eugen Polanski gehen getrennte Wege. Einen Tag nach dem 0:5 in Freiburg hat der Verein die Reißleine gezogen. Es ist die erste Trainerentlassung der Saison in der Fußball-Bundesliga.
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6: Es ist größtenteils nass im Freistaat. 20 Grad ist das höchste der Gefühle und auch der Montag wird grau und nass.

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1: Unterstützt von KI. Die B7 Erfurt-Jena ist zwischen Gaberndorf und Weimar in beiden Richtungen wegen eines Feuerwehreinsatzes gesperrt.
0: Es ist 15 Uhr. 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
2: Ich bin Nandju Kuhlmann. Schönen guten Tag. Vor allem die US-Regierung hat bisher wenig getan, um den Wettlauf in der KI-Branche zu kontrollieren. Nun wollen die Konzerne selber angeblich auf die Bremse treten. Anne Brauer.
3: Die KI-Bosse warnen vor ihrer eigenen Technologie. Der Chef von Anthropic sagt, KI-Systeme könnten innerhalb eines Jahres das ganze Internet übernehmen. OpenAI verschiebt wegen der ganzen Sicherheitsdebatte erstmal seinen Börsengang. Und offenbar wollen die beiden Unternehmen zusammenarbeiten, um die KI-Entwicklung besser zu regulieren und damit sicherer zu machen. Der Anthropic-Boss meint, wir werden dann immer noch schnell sein, aber zu schnell wäre leichtsinnig.
2: In Niedersachsens Landkreisen, Städten und Gemeinden wird heute gewählt. Rund 6,3 Millionen Menschen entscheiden über Bürgermeister, Landräte und Kommunalvertretungen. Mehr von Dirk Justus.
4: Auf den Wahlzetteln stehen insgesamt 26 Parteien. Dazu kommen in vielen Orten noch Wählergruppen und Einzelkandidaten. Wer sich genau zur Wahl stellt, hängt also vom jeweiligen Wahlgebiet ab. Die Kommunalwahl gilt auch als wichtiger Stimmungstest vor der Landtagswahl im kommenden Jahr. In letzten Umfragen liegt da die SPD mit Ministerpräsident Lies vorne. Es folgen CDU, AfD und Grüne.
2: Schießt der Ölpreis noch weiter in die Höhe? Saudi-Arabien hat nach Drohnenangriffen eine wichtige Ölpipeline erstmal dicht gemacht. Viele Experten rechnen deshalb mit einem weiteren Preisanstieg, der dann auch hier an den Tankstellen ankommen dürfte. US-Präsident Trump macht den Iran für die Angriffe verantwortlich. Nach all den Negativschlagzeilen vermeldet VW mal eine gute Nachricht. Der neue vollelektrische Polo verkauft sich besser als gedacht. Es gibt schon über 30.000 Bestellungen, deshalb dauert die Auslieferung länger als geplant. Der ID-Polo gilt für den kriselnden Konzern als einer der Hoffnungsträger. Zum Ende der Sommerferien in Baden-Württemberg und Bayern brauchen Autofahrer auch heute noch viel Geduld. Der ADAC rechnet wegen der Rückreisewelle mit deutlich mehr Staus. Besonders voll dürfte es etwa zwischen Hamburg und Köln, Frankfurt und Passau sowie Stuttgart und München werden.
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5: Es ist größtenteils nass im Freistaat, 20 Grad ist das höchste der Gefühle und auch der Montag wird grau und nass.
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3: Unterstützt von KI. Auf der A4 Erfurt-Chemnitz, Achtung, zwischen Stadtroda und dem Hermsdorfer Kreuz sind in beiden Richtungen Leute auf der Fahrbahn. Auf der A4 Erfurt-Kirchheimer Dreieck zwischen Wandersleben und Gotha sind in beiden Richtungen Rehe auf der Fahrbahn. Und die B7 Erfurt-Jena ist zwischen Gaberndorf und Weimar in beiden Richtungen wegen eines Feuerwehreinsatzes gesperrt.
2: 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Wir wünschen gute Fahrt. Es ist 3:30. 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
4: Ich bin Nandju Kuhlmann. Schönen guten Tag. Vor allem die US-Regierung hat bisher wenig getan, um den Wettlauf in der KI-Branche zu

0: kontrollieren. Nun wollen die Konzerne selber angeblich auf die Bremse treten. Anne Brauer.
1: Die KI-Bosse warnen vor ihrer eigenen Technologie. Der Chef von Anthropic sagt, KI-Systeme könnten innerhalb eines Jahres das ganze Internet übernehmen. OpenAI verschiebt wegen der ganzen Sicherheitsdebatte erstmal seinen Börsengang. Und offenbar wollen die beiden Unternehmen zusammenarbeiten, um die KI-Entwicklung besser zu regulieren und damit sicherer zu machen. Der Anthropic-Boss meint, wir werden dann immer noch schnell sein, aber zu schnell wäre leichtsinnig.
0: In Niedersachsens Landkreisen, Städten und Gemeinden wird heute gewählt. Rund 6,3 Millionen Menschen entscheiden über Bürgermeister, Landräte und Kommunalvertretungen. Mehr von Dirk Justus.
2: Auf den Wahlzetteln stehen insgesamt 26 Parteien. Dazu kommen in vielen Orten noch Wählergruppen und Einzelkandidaten. Wer sich genau zur Wahl stellt, hängt also vom jeweiligen Wahlgebiet ab. Die Kommunalwahl gilt auch als wichtiger Stimmungstest vor der Landtagswahl im kommenden Jahr. In letzten Umfragen liegt da die SPD mit Ministerpräsident Lies vorne. Es folgen CDU, AfD und Grüne.
0: Schießt der Ölpreis noch weiter in die Höhe? Saudi-Arabien hat nach Drohnenangriffen eine wichtige Ölpipeline erstmal dicht gemacht. Viele Experten rechnen deshalb mit einem weiteren Preisanstieg, der dann auch hier an den Tankstellen ankommen dürfte. US-Präsident Trump macht den Iran für die Angriffe verantwortlich. Nach all den Negativschlagzeilen vermeldet VW mal eine gute Nachricht. Der neue vollelektrische Polo verkauft sich besser als gedacht. Es gibt schon über 30.000 Bestellungen, deshalb dauert die Auslieferung länger als geplant. Der ID-Polo gilt für den kriselnden Konzern als einer der Hoffnungsträger. Zum Ende der Sommerferien in Baden-Württemberg und Bayern brauchen Autofahrer auch heute noch viel Geduld. Der ADAC rechnet wegen der Rückreisewelle mit deutlich mehr Staus. Besonders voll dürfte es etwa zwischen Hamburg und Köln, Frankfurt und Passau sowie Stuttgart und München werden.
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4: Es ist größtenteils nass im Freistaat, 20 Grad ist das höchste der Gefühle und auch der Montag wird grau und nass.
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2: Unterstützt von KI. Auf der A4 Chemnitz Richtung Erfurt. Achtung, in der Ausfahrt Erfurt-Fieselbach hat es einen Unfall gegeben. Auf der A71 Suhl Richtung Erfurt zwischen Oberhof und Grevenroda hat es im Tunnel einen Unfall gegeben. Die rechte Spur ist gesperrt. Und auf der A4 Erfurt Richtung Chemnitz ist im Jagdbergtunnel die rechte Spur gesperrt.
1: Es ist 16 Uhr. 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
3: Ich bin Nanju Kuhlmann. Schönen guten Tag. OpenAI verschiebt seinen Börsengang und bei Anthropic warnt nun auch der Chef vor den Risiken der eigenen Technologie. Die Sicherheitsdebatte bringt die KI-Branche gerade ziemlich zum Nachdenken, Anne Brauer.
4: Ja, und zwar, ob diese rasante Entwicklung und das Wettrüsten zwischen den US-Giganten auf dem Markt so weitergehen kann. Ganz klar nein, sagt jetzt auch der Chef bei Anthropic, aus Sorge davor, dass die KI außer Kontrolle gerät. Er will auf die Bremse drücken bei der Entwicklung. Zu schnell bedeutet für ihn zu leichtsinnig. Und er kriegt Beifall von der OpenAI-Spitze.

0: Gesetze und auch von Elon Musk. Bisher hat vor allem die US-Regierung herzlich wenig getan, um die KI-Branche zu regulieren. Nun wollen zumindest Anthropic und OpenAI offenbar selbst für mehr Sicherheit sorgen.
1: Endlich mal gute Nachrichten aus dem VW-Konzern. Der neue vollelektrische Polo ist schon mehr als 30.000 Mal bestellt worden. Das ist deutlich mehr als erhofft, heißt es von VW. Gebaut wird das Modell übrigens in Spanien. Nach dem AfD-Wahlerfolg in Sachsen-Anhalt fordert der Deutsche Richterbund schnelle Konsequenzen. Und zwar, dass das Weisungsrecht von Justizministerien gegenüber Staatsanwaltschaften abgeschafft wird. Noch dieses Jahr, heißt es im Kölner Stadtanzeiger. Das soll verhindern, dass Extremisten Verfahren in eine Richtung lenken können. Die Ukraine wirft Russland vor, systematisch ihr Bahnnetz anzugreifen. Die staatliche Bahngesellschaft berichtet von landesweiten Angriffen. Das komplette Personal sei in höchster Alarmbereitschaft. Unter anderem ist kurz vor der polnischen Grenze ein Zug von einer Drohne getroffen worden. Verletzt wurde dort wohl niemand. Tennisprofi Alexander Zverev ist nur noch einen Schritt von seinem zweiten Grand-Slam-Titel entfernt. Der Hamburger spielt heute Abend das Finale der US Open. Mehr von Daniel Bornberg.
2: Erst der Triumph bei den French Open in Paris, dann das Wimbledon-Finale und jetzt New York. Es ist das bislang erfolgreichste Jahr in der Karriere von Alexander Zverev. Das könnte der Weltranglisten-Zweite nun mit dem zweiten Grand-Slam-Titel krönen. Im Finale trifft er auf Ben Shelton aus den USA. Fünfmal haben die beiden bislang gegeneinander gespielt. Fünfmal hieß der Sieger Alexander Zverev.
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4: Es ist größtenteils nass im Freistaat, 20 Grad ist das höchste der Gefühle und auch der Montag wird grau und nass.
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1: Unterstützt von KI. Auf der A71 Suhl Richtung Erfurt. Achtung, zwischen Oberhof und Grevenroda hat es im Tunnel einen Unfall gegeben und die rechte Spur ist gesperrt. Auf der A4 Chemnitz Richtung Erfurt hat es in der Ausfahrt Erfurt-Fieselbach einen Unfall gegeben. Die A4 Erfurt Richtung Chemnitz ist im Jagdbergtunnel auf der rechten Spur gesperrt. Und in Gera ist die Theaterstraße zwischen der Robert-Fischer-Straße und der Hermann-Drechsler-Straße in beiden Richtungen gesperrt.
0: 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Es ist 16:30. 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
2: Ich bin Nanju Kuhlmann. Schönen guten Tag. OpenAI verschiebt seinen Börsengang und bei Anthropic warnt nun auch der Chef vor den Risiken der eigenen Technologie. Die Sicherheitsdebatte bringt die KI-Branche gerade ziemlich zum Nachdenken, Anne Brauer.
3: Ja, und zwar, ob diese rasante Entwicklung und das Wettrüsten zwischen den US-Giganten auf dem Markt so weitergehen kann. Ganz klar nein, sagt jetzt auch der Chef bei Anthropic, aus Sorge davor, dass die KI außer Kontrolle gerät. Er will auf die Bremse drücken bei der Entwicklung. Zu schnell bedeutet für ihn zu leichtsinnig. Und er kriegt Beifall von der OpenAI-Spitze und auch von Elon Musk. Bisher hat vor allem die US-Regierung herzlich wenig getan, um die KI-Branche zu regulieren. Nun wollen zumindest Anthropic und OpenAI offenbar selbst für mehr Sicherheit sorgen.
2: Endlich mal gute Nachrichten aus dem VW-Konzern. Der neue vollelektrische Polo ist schon mehr als 30.000 Mal bestellt worden. Das ist deutlich mehr als erhofft, heißt es von VW. Gebaut wird das Modell übrigens in Spanien. Nach dem AfD-Wahlerfolg in Sachsen-Anhalt fordert der Deutsche Richterbund schnelle Konsequenzen. Und zwar, dass das Weisungsrecht von Justizministerien gegenüber Staatsanwaltschaften abgeschafft wird. Noch dieses Jahr, heißt es im Kölner Stadtanzeiger. Das soll verhindern, dass Extremisten Verfahren in eine Richtung lenken können. Die Ukraine wirft Russland vor, systematisch ihr Bahnnetz anzugreifen. Die staatliche Bahngesellschaft berichtet von landesweiten Angriffen. Das komplette Personal sei in höchster Alarmbereitschaft. Unter anderem ist kurz vor der polnischen Grenze ein Zug von einer Drohne getroffen worden. Verletzt wurde dort wohl niemand. Tennisprofi Alexander Zverev ist nur noch einen Schritt von seinem zweiten Grand-Slam-Titel entfernt. Der Hamburger spielt heute Abend das Finale der US Open. Mehr von Daniel Bornberg.
4: Erst der Triumph bei den French Open in Paris, dann das Wimbledon-Finale und jetzt New York. Es ist das bislang erfolgreichste Jahr in der Karriere von Alexander Zverev. Das könnte der Weltranglisten-Zweite nun mit dem zweiten Grand-Slam-Titel krönen. Im Finale trifft er auf Ben Shelton aus den USA. Fünfmal haben die beiden bislang gegeneinander

0: gespielt. Fünfmal hieß der Sieger Alexander Zverev.
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2: Es ist größtenteils nass im Freistaat, 20 Grad ist das höchste der Gefühle und auch der Montag wird grau und nass.

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1: Unterstützt von KI. Auf der A4 Chemnitz Richtung Erfurt. Achtung, in der Ausfahrt Erfurt-Fieselbach hat es einen Unfall gegeben. Auf der A71 Suhl Richtung Erfurt hat es zwischen Oberhof und Gräfenroda im Tunnel einen Unfall gegeben. Die rechte Spur ist gesperrt. Die B85 Berger Weimar ist zwischen Dasdorf und Groß-Obringen in beiden Richtungen gesperrt. Und in Gera ist die Theaterstraße zwischen Robert-Fischer-Straße und Hermann-Drechsler-Straße in beiden Richtungen gesperrt.
0: Es ist 17 Uhr. 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
2: Ich bin Nanju Kuhlmann. Schönen guten Tag. In der KI-Branche schrillen die Alarmglocken. Die KI-Bosse warnen vor ihrer eigenen Technologie, vor den Risiken der künstlichen Intelligenz. Anne Brauer.
3: Wir müssen auf die Bremse treten, sagt Anthropic-Boss Amodei. Er meint, KI-Systeme könnten innerhalb von einem Jahr das ganze Internet übernehmen. Bemerkenswert, Unterstützung kommt nicht nur von Elon Musk, sondern auch von der direkten Konkurrenz. OpenAI-Chef Altman stimmt ihm zu. Und der ChatGPT-Konzern verschiebt wegen solcher Sicherheitsbedenken auch seinen Börsengang. OpenAI und Anthropic wollen offenbar zusammenarbeiten und mehr Aufsicht und Regulation zulassen, um die KI-Entwicklung sicherer zu machen.
2: Nach dem AfD-Wahlsieg in Sachsen-Anhalt fordert der Deutsche Richterbund schnelle Konsequenzen. Seine Forderung: Justizminister dürfen nicht mehr weisungsbefugt gegenüber Staatsanwaltschaften sein. Cornelius Dreger.
4: Es muss per Gesetz ausgeschlossen werden, dass Extremisten in einer Regierung strafrechtliche Ermittlungen durch Weisungen in die eine oder andere Richtung lenken können, so der Geschäftsführer des Richterbunds Rebehn im Kölner Stadtanzeiger. Und er mahnt Tempo.

0: an. Seiner Meinung nach muss so ein Gesetz noch dieses Jahr durch den Bundestag. Der Richterbund fordert seit Jahren, das heikle Weisungsrecht abzuschaffen, damit die Politik nicht in einzelne Strafverfahren reinregieren kann.
1: In Niedersachsen sind heute rund 6,3 Millionen Menschen zur Kommunalwahl aufgerufen. Gewählt werden Bürgermeister, Landräte und Kommunalvertretungen. Für Diskussionen sorgte vorab der Ausschluss mehrerer AfD-Bürgermeister- und Landratskandidaten. Hintergrund sind Zweifel an ihrer Verfassungstreue. Nach all den Negativschlagzeilen vermeldet VW mal eine gute Nachricht. Der neue vollelektrische Polo verkauft sich besser als gedacht. Es gibt schon über 30.000 Bestellungen, deshalb dauert die Auslieferung länger als geplant. Der ID-Polo gilt für den kriselnden Konzern als einer der Hoffnungsträger. Zum Tennis. Alexander Zverev ist nur noch einen Schritt vom zweiten Grand-Slam-Titel seiner Karriere entfernt. Im Finale der US Open trifft der Hamburger heute Abend auf Ben Shelton aus den USA. Fünfmal haben die beiden bislang gegeneinander gespielt. Fünfmal hieß der Sieger Alexander Zverev.
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3: Es ist größtenteils nass im Freistaat, 20 Grad ist das höchste der Gefühle und auch der Montag wird grau und nass.
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1: Unterstützt von KI. Auf der A4 Kirchheimer Dreieck Richtung Erfurt. Vorsicht, zwischen Gotha-Boxberg und Gotha ist eine ungesicherte Unfallstelle. Auf der A4 Erfurt Richtung Chemnitz gibt es zwischen Magdala und Jena Zentrum auf der rechten Spur eine Ölspur. Die B85 Berger Weimar ist zwischen Darsdorf und Groß-Obringen in beiden Richtungen gesperrt. Und in Gera ist die Theaterstraße zwischen der Robert-Fischer-Straße und der Hermann-Drechsler-Straße in beiden Richtungen gesperrt.
0: 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Es ist 5:30. 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
2: Ich bin Nanju Kuhlmann. Schönen guten Tag. In der KI-Branche schrillen die Alarmglocken. Die KI-Bosse warnen vor ihrer eigenen Technologie, vor den Risiken der künstlichen Intelligenz. Anne Brauer.
3: Wir müssen auf die Bremse treten, sagt Anthropic-Boss Amodei. Er meint, KI-Systeme könnten innerhalb von einem Jahr das ganze Internet übernehmen. Bemerkenswert, Unterstützung kommt nicht nur von Elon Musk, sondern auch von der direkten Konkurrenz. OpenAI-Chef Altman stimmt ihm zu. Und der ChatGPT-Konzern verschiebt wegen solcher Sicherheitsbedenken auch seinen Börsengang. OpenAI und Anthropic wollen offenbar zusammenarbeiten und mehr Aufsicht und Regulation zulassen, um die KI-Entwicklung sicherer zu machen.
2: Nach dem AfD-Wahlsieg in Sachsen-Anhalt fordert der Deutsche Richterbund schnelle Konsequenzen. Seine Forderung: Justizminister dürfen nicht mehr weisungsbefugt gegenüber Staatsanwaltschaften sein. Cornelius Dreger.
4: Es muss per Gesetz ausgeschlossen werden, dass Extremisten in einer Regierung strafrechtliche Ermittlungen durch Weisungen in die eine oder andere Richtung lenken können, so der Geschäftsführer des Richterbunds Reben im Kölner Stadtanzeiger. Und er mahnt Tempo an. Seiner Meinung nach muss so ein Gesetz noch dieses Jahr durch den Bundestag. Der Richterbund fordert seit Jahren, das heikle Weisungsrecht abzuschaffen, damit die Politik nicht in einzelne Strafverfahren reinregieren kann.
2: In Niedersachsen sind heute rund 6,3 Millionen Menschen zur Kommunalwahl aufgerufen. Gewählt werden Bürgermeister, Landräte und Kommunalvertretungen. Für Diskussionen sorgte vorab der Ausschluss mehrerer AfD-Bürgermeister und Landratskandidaten. Hintergrund sind Zweifel an ihrer Verfassungstreue. Nach all den Negativschlagzeilen vermeldet VW mal eine gute Nachricht. Der neue vollelektrische Polo verkauft sich besser als gedacht. Es gibt schon über 30.000 Bestellungen, deshalb dauert die Auslieferung länger als geplant. Der ID-Polo gilt für den kriselnden Konzern als einer der Hoffnungsträger. Zum Tennis. Alexander Zverev ist nur noch einen Schritt vom zweiten Grand-Slam-Titel seiner Karriere entfernt. Im Finale der US Open trifft der Hamburger heute Abend auf Ben Shelton aus den USA. Fünfmal haben die beiden bislang gegeneinander gespielt. Fünfmal hieß der Sieger Alexander Zverev.
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5: Es ist größtenteils nass im Freistaat, 20 Grad ist das höchste der Gefühle und auch der Montag wird grau und nass.
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0: Hier im Studio hat sich jetzt erstmal der Kollege Dirk Sipp angemeldet. Traditionell gibt's die Yesterhits ab 18 Uhr. Und wie immer geht's da los mit den Weekly Top 10 der deutschen Singlecharts von vor 30 Jahren. Und ich sag's mal so, wer das kurze 30 Grad Sommerintermezzo vom Dienstag ganz schön fand, kommt musikalisch gleich voll auf seine Kosten. Die Yesterhits von 18 Uhr bis Mitternacht, gleich wie gewohnt mit Kapitän Dirk Sipp. Viel Spaß dabei und einen schönen Abend mit Landeswelle Thüringen.

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1: Unterstützt von KI. Auf der A4 Kirchheimer Dreieck Richtung Erfurt, Achtung, zwischen Gotha-Boxberg und Gotha ist eine ungesicherte Unfallstelle auf der rechten Spur. Auf der A4 Erfurt Richtung Chemnitz befindet sich zwischen Magdala und Jena Zentrum auf der rechten Spur eine Ölspur. Und die B85 Berger Weimar ist zwischen Darsdorf und Groß-Obringen gesperrt.
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2: Ich bin Nanju Kuhlmann. Schönen guten Abend. Vor allem die US-Regierung hat bisher wenig getan, um den Wettlauf in der KI-Branche zu kontrollieren. Nun wollen die Konzerne selber angeblich auf die Bremse treten. Anne Brauer.
3: Die KI-Bosse warnen vor ihrer eigenen Technologie. Der Chef von Anthropic sagt, KI-Systeme könnten innerhalb eines Jahres das ganze Internet übernehmen. OpenAI verschiebt wegen der ganzen Sicherheitsdebatte erstmal seinen Börsengang. Und offenbar wollen die beiden Unternehmen zusammenarbeiten, um die KI-Entwicklung besser zu regulieren und damit sicherer zu machen. Der Anthropic-Boss meint, wir werden dann immer noch schnell sein, aber zu schnell wäre leichtsinnig.
2: Nach all den Negativschlagzeilen vermeldet VW mal eine gute Nachricht. Der neue vollelektrische Polo verkauft sich besser als gedacht. Es gibt schon über 30.000 Bestellungen, deshalb dauert die Auslieferung länger als geplant. Der ID-Polo gilt für den kriselnden Konzern als einer der Hoffnungsträger. Schießt der Ölpreis noch weiter in die Höhe? Saudi-Arabien hat nach Drohnenangriffen eine wichtige Ölpipeline erstmal dicht gemacht. Viele Experten rechnen deshalb mit einem weiteren Preisanstieg, der dann auch hier an den Tankstellen ankommen dürfte. US-Präsident Trump macht den Iran für die Angriffe verantwortlich. 3 Spiele, 0 Punkte. Borussia Mönchengladbach und Trainer Eugen Polanski gehen getrennte Wege. Einen Tag nach dem 0:5 in Freiburg hat der Verein die Reißleine gezogen. Es ist die erste Trainerentlassung der Saison in der Fußball-Bundesliga. Tennisprofi Alexander Zverev ist nur noch einen Schritt von seinem zweiten Grand-Slam-Titel entfernt. Der Hamburger spielt heute Abend das Finale der US Open. Mehr von Daniel Bornberg.
4: Erst der Triumph bei den French Open in Paris, dann das Wimbledon-Finale und jetzt New York. Es ist das bislang erfolgreichste Jahr in der Karriere von Alexander Zverev. Das könnte der Weltranglisten-Zweite nun mit dem zweiten Grand-Slam-Titel krönen. Im Finale trifft er auf Ben Shelton aus den USA. 5-mal haben die beiden bislang gegeneinander gespielt. 5-mal hieß der Sieger Alexander Zverev.
2: In der Fußball-Bundesliga hat RB Leipzig den HSV nahezu überrollt. Die Leipziger gewannen ihr Heimspiel mit 5:0. Für den HSV war es die zweite 0:5-Klatsche in Folge. Leipzig steht damit jetzt auf einem Europacup-Platz. Die Hamburger sind Letzter.
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1: Unsere Hörer melden Markus in Ilmenau, 15 Grad auf Balkonien, es regnet. Katharina, schönes Foto mit Kätzchen am Fenster. In Gotha Nord, 16 Grad, bewölkt, Nieselregen. Fetten in Dubai, 34 Grad, klarer Himmel. Gucken wir zu Michael nach Straußfurt. Auch da regnet es bei 17 Grad. Arndt in Jena Süd, passend zur Themenstunde das Wetter. Der Himmel ist bewölkt, 14 Grad, immer wieder Regen. Simone in Gerstungen, das muss ich bringen, weil hier ist eine Info drin. Gerstungen, das übrigens nicht nach Hessen umzieht. Vielleicht haben Sie ja was anderes gehört in den Nachrichten. 16,5 Grad und Regen, danke schön. Und wir gucken in diese Nacht, da ziehen die Schauer langsam ab, gebietsweise Auflockerungen. Tiefstwerte 14 bis 11 Grad. Am Montag wolkig und niederschlagsfrei. Höchstwerte bis 23, in den Bergen bis 21 Grad.
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1: Tag, moin, Mahlzeit. Ja, Themenstunde eben gerade angesprochen. Himmel, Wolken, Flugzeuge heute ab 22 Uhr. Also da laufen nur Titel, die unter diesem Thema stattfinden. Himmel, Wolken, Flugzeuge, freue mich schon drauf. Wieder wunderbar zusammengestellt von Ihnen. Und was wollen wir noch mal? Ach ja, hier, ich gucke in meinen Geburtstagskalender. Und da steht zum Beispiel drin, Otis Redding, am 9. September hat er Geburtstag gehabt. 1941 ist schon lange her, da ist schon gestorben, da war ich noch im Kindergarten. Aber er hat schöne Musik hinterlassen, sein bekanntestes Werk ist wohl Sitting on the Dock of the Bay, wollen wir uns anhören. Und Barry White, der steht auch im Geburtstagskalender, 12.09. Herzlichen Glückwunsch, auch er hat uns verlassen, guckt von oben zu, aber die Musik ist einfach großartig. Und wir gucken in die Top 10 vor 30 Jahren. Killing Me Softly, die Fugees auf der 1 letzte Woche. Wie es diese Woche aussieht, gleich.

die neuen geht an Peter Andre und Mysterious Girl. Auf der 8, Theme from Mission Impossible. Die 7 vor 30 Jahren, I Give You My Heart mit Mr. P.

Catcher Gugu hier in den Yesterday 2 Landeswelle Thüringen. Ich weiß noch, ich habe diesen Namen Catcher Gugu in mein Heftchen geschrieben, als ich die Charts bei der NVA in Rostock mitgeschrieben habe. Haben wir unter der Bettdecke dann doch mal ab und zu Westradio gehört. Und auch zum nächsten Titel, da gibt es eine ganz kurze Geschichte, nämlich eine Hörerin aus Hessen, das war die Irmgard, ist auch die Irmgard noch, die hat damals in den 90er Jahren, als ich habe mal moderiert, dass ich die Platte suche und dass es die nicht gibt, und die gab es da wirklich gerade nicht in Deutschland, jedenfalls nicht als digitaler Tonträger, CD war damals angesagt, und da hat sie mir aus Amerika, die war in Boston, da fährt sie jedes Jahr hin oder fliegt, und da hat sie mir die Platte mitgebracht, die CD. Don Williams und Listen to the Radio, wunderbares Stück.

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1: Na wunderbar, die Bee Gees, Sie haben sie erkannt. Muss nicht mal einen Titel kennen, aber man hört sie eben raus. Ne? Robin Morris und Barry Gibb, die Bee Gees, Children of the World, so hieß auch ein Album. Und das wird genau in dieser Woche nochmal neu rauskommen. Richtig remastered, so dass es ganz, ganz toll klingt. Viel besser, als Sie es jetzt gehört haben oder vielleicht auch nicht. Ich bin gespannt. So, Thema nächste Woche Mutter, Vater, Kind, weil es gerade passt. Ja, Children of the World. Nächste Woche Thema Mutter, Vater, Kind in der Themenstunde. Wenn Sie mögen, können Sie jetzt schon sich was einfallen lassen, auf den Zettel schreiben und dann an E-Mail musikwunsch@yesterhits.de senden. Landeswelle am Sonntagabend. Two times, Leanne Rimes. Also die Zeit habe ich noch. Lee, die heißt N. Lee. N. Lee. Mensch, Junge.

0: 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A4 Richtung Dresden zwischen Gotha, Boxberg und Gotha. Defektes Auto, Standstreifen. A9 Richtung Berlin zwischen Eisenberg und Reußig. Defektes Auto, Standstreifen. A73 Richtung Suhl zwischen Ebersdorf bei Coburg und Rödenthal. Defektes Auto, linke Spur blockiert. B85 Berger Weimar zwischen Dasdorf und Großobringen. In beiden Richtungen Unfall, halbseitige Sperrung. B7 Jena Straße, Jena Altenburg zwischen Talbürgel und Bürgel. In beiden Richtungen Unfall, vorübergehend gesperrt.
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0: Unsere Hörer und Hörerinnen melden, die Andrea in Eisenach, 16 Grad, regnet und regnet. Ja, Oliver in Untersuhl, bedeckt, Regen bei 18 Grad. Dann haben wir den Mike in Gera, 17 Grad, bedeckt, immer wieder Regen, aber im Garten ist viel Sonne. Da hat er nämlich die Sonnenblumen fotografiert. Obwohl, ich bin vorhin an dem Feld vorbeigefahren bei Nora und da waren die Sonnenblumen, haben alle nach unten gehangen. Die sahen ganz traurig aus. So, Jochen in Göttingen, 17 Grad, zurzeit mal kein Regen. Siehst du, geht auch. In der Nacht abziehende Schauer, gebietsweise lockert es auf. Tiefstwerte 14 bis 11 Grad. Morgen wolkig, aber niederschlagsfrei. Höchstwerte bis 23 Grad.
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0: Tag, moin, Mahlzeit. Wir schauen gleich mal in die Top 10 vor 35 Jahren. Kate Jana. Auf der 1 letzte Woche, wie es diese Woche aussieht, gleich. Zunächst Billy Idol, Eyes Without a Face und Cliff Richard, Dreamin'. Schön, dass Sie dabei sind.

dann Achim Reichel, Aloha Hia He. Auf der 6 You Could Be Mine und Guns N' Roses. Vor 35 Jahren auf der 5 Now That We Found Love, Heavy D and the Boys. Die 4, das sind die Scorpions, Wind of Change.

so muss ein Popsong klingen. Schön tanzbar und mit einem Text, den man so irgendwie ein bisschen, ja, mit so einem Singen machen kann. Gypsy Woman, Crystal Waters aus den Top 10 vor 35 Jahren. Ja, alle, die nur noch Streams hören, beziehungsweise, die neuartigen CDs gekauft haben, die wissen ja gar nicht, dass es bei ABBA auch Alben gab, auf denen Titel zusammengemixt waren, also die zusammengehören. Zum Beispiel Lay All Your Love on Me, wunderbare Disco-Nummer, aber danach kommt ein ruhiger Titel, The Way Old Friends Do, und die sind mit Applaus ineinander hineingemischt worden. Hören wir uns gleich an aus dem Album Super Tuba, aus dem Originalalbum. Und wen haben wir noch? Johnny Cash, Todestag diese Woche. Wie lange ist es her? 23 Jahre schon wieder. Man in Black. 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

0: Die Four Tops, If I Were a Carpenter. Landeswelle, Staus und Blitzer immer zuerst A9 Richtung Berlin zwischen Bad Berne-Kimmelkrohn, Markt-Schorgast. Vorsicht, defekter LKW, Standstreifen blockiert. A9 Richtung Berlin zwischen Eisenberg und Reußig, defektes Auto, Standstreifen. A73 Richtung Suhl zwischen Ebersdorf und Drödental. Vorsicht, kaputtes Auto, linke Spur. B7 Jena Straße, Jena Altenburg zwischen Talbürgel und Bürgel in beiden Richtungen. Unfall halbseitig gesperrt. Die Zeit 19 Uhr.
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2: Ich bin Mia Hin. Schönen guten Abend. In der KI-Branche schrillen die Alarmglocken. Die Bosse warnen vor ihrer eigenen Technologie, vor den Risiken der künstlichen Intelligenz. Anne Brauer.
3: Wir müssen auf die Bremse treten, sagt Anthropic-Boss Amodei. Er meint, KI-Systeme könnten innerhalb von einem Jahr das ganze Internet übernehmen. Bemerkenswert, Unterstützung kommt nicht nur von Elon Musk, sondern auch von der direkten Konkurrenz. OpenAI-Chef Altman stimmt ihm zu. Und der ChatGPT-Konzern verschiebt wegen solcher Sicherheitsbedenken auch seinen Börsengang. OpenAI und Anthropic wollen offenbar zusammenarbeiten und mehr Aufsicht und Regulation zulassen, um die KI-Entwicklung sicherer zu machen.
2: Nach dem AfD-Wahlsieg in Sachsen-Anhalt fordert der Deutsche Richterbund schnelle Konsequenzen. Seine Forderung: Justizminister dürfen nicht mehr weisungsbefugt gegenüber Staatsanwaltschaften sein. Cornelius Dräger berichtet.
4: Es muss per Gesetz ausgeschlossen werden, dass Extremisten in einer Regierung strafrechtliche Ermittlungen durch Weisungen in die eine oder andere Richtung lenken können, so der Geschäftsführer des Richterbunds Rebehn im Kölner Stadtanzeiger. Und er mahnt Tempo an. Seiner Meinung nach muss so ein Gesetz noch dieses Jahr durch den Bundestag. Der Richterbund fordert seit Jahren, das heikle Weisungsrecht abzuschaffen, damit die Politik nicht in einzelne Strafverfahren reinregieren kann.
2: Endlich mal gute Nachrichten aus dem VW-Konzern. Der neue vollelektrische Polo ist schon mehr als 30.000 Mal bestellt worden. Das ist deutlich mehr als erhofft, heißt es von VW. Gebaut wird das Modell übrigens in Spanien. Ist das die neue europäische Nordflanke? Kanzler Merz und seine Kollegen beraten beim EU-Arktis-Gipfel heute und morgen über ihren Kurs in der Arktis-Politik. Auch mit Blick auf Donald Trumps Idee, sich Grönland einzuverleiben. In der Arktis lagern wertvolle Rohstoffe und durch den Klimawandel werden neue Seewege frei. In der Fußball-Bundesliga ist der HSV auch in Leipzig unter die Räder geraten. Die Hamburger haben das zweite Mal in Folge 0:5 verloren und bleiben Tabellenschlusslicht. Leipzig klettert auf einen Europacup-Platz. Die deutschen Basketballerinnen haben sich für eine starke Heim-WM am Ende nicht belohnen können. Gegen Spanien verlor Deutschland das Spiel um Bronze mit 58:81.
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0: Unsere Hörer melden Roberto in Ilmenau, Küchenfenster 16,8.

0: 8 Grad, bedeckter Himmel mit Regen. Bernd in Berlin, 20 Grad, bedeckt. Thomas in Orlishausen und die Sandra noch dazu. In Kapverden bei 27 Grad und Sonne-Wolken-Mix lassen sich die beiden es gut gehen. Ja, das sehe ich hier auf dem Foto. Peter in Sommer da, 17 Grad, leichter Regen und Fatten in Dubai, 34 Grad. Wir gucken in die Nacht, abziehende Schauer, gebietsweise lockert's auf. Tiefstwerte 14 bis 11 Grad. Montag wolkig, aber niederschlagsfrei bis 23 Grad.
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0: Tag, moin, Mahlzeit. Schön, dass Sie dabei sind. Wir schauen in dieser Stunde in die Top 10 hier in Deutschland. In die Weekly Top 10 vor 40 Jahren.
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0: MC Micah G und DJ Sven auf der 1, Holiday Rap. Mal gucken, wie es diese Woche aussieht. Aber erstmal, was für die 25-Ender. Gibt es noch ein paar unter Ihnen, die dabei waren? Na bitte.

Ja, das muss ja auf eine Kuschelrock drauf. Ist bestimmt auch. Hm? George Michael, A Different Corner, wunderbar. Yesterhit, Sonntagabend, Landeswelle. Und jetzt wird's symphonisch. Geburtstagskind, Claudius Dreilich. Das ist der Sohn von Norbert Dreilich von Karat. Und der ist ja inzwischen, ja, das ist ja schon eine ganze Weile der Frontmann bei Karat. Und ich habe lange gesucht, weil er ja Geburtstag hat diese Woche am 8. September 1970. Also rechne mal 30, 26, 56 Jahre geworden. Also muss man ja einen Song spielen, wo er zu hören ist. Und die Adele ist die Managerin von Karat. Die hat mir mal diese CD zugesteckt und hat gesagt, die kriegst du aber nur und darfst du nur behalten, wenn du mir sagst, ob es dir gefällt. Und dann habe ich die zu Hause angehört und habe ihr natürlich geschrieben, dass sie mir gefällt. Und der Beweis kommt, folgt auf dem Fuße. Gefährten des Sturmwinds aus dem Album Der blaue Planet eigentlich, aber hier live. Und zwar mit der Philharmonie Kiel, mit dem Philharmonischen Orchester in Kiel. Wunderbares Stück.

Das Philharmonische Orchester Kiel und Karat. Am Mikrofon Claudius Dreilich, diese Woche Geburtstag. Glückwunsch, Landeswelle, Yesterhits, Sonntagabend, und Sie sind dabei.

0: Ja, es gibt so Titel oder Platten, die sehe ich vor mir, wenn ich die Musik spiele, wenn ich die auflege. Diese blaue, also dieses Wasser, dieses Baby im Wasser, dieser Embryo im Endeffekt, also sage ich jetzt mal dazu, weil es ein kleines Baby ist mit dem Geldschein. Ja, das sind Nirvana, Smells Like Teen Spirit. Und wen haben wir noch? Ach, hier, eine Quartett-Single von Amiga von Jennifer Rush. Mal sehen, welchen Titel wir spielen.
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0: Ah, ich erinnere mich, die polnischen Werktätiginnen, die sind ausgeflippt bei dieser Nummer in der Wohngebietsgaststätte Freundschaft in Gotha zu Frauentag. Landeswelle, Staus und Blitzer immer zuerst, A9 Richtung Berlin zwischen Bad Berne-Kimmel, Grohen und Marktschorgas, kaputter LKW, Standstreifen blockiert. A9 Richtung Berlin zwischen Eisenberg und Reußig, defektes Auto, Standstreifen. B7 zwischen Talbürgel und Bürgel, in beiden Richtungen Unfall, halbseitig gesperrt. B247 zwischen Dachrieden und Mühlhausen, dichter Verkehr, Zeitverlust 7 Minuten.
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0: Unsere Hörer melden dreimal W. Also Ralf in Waltershausen mit 15 Grad und Regen, Marcel in Weimar 16 Grad und Regen und Marco in, ja, ich drehe das M einfach um, da ist das auch ein W, in Wühlhausen 14,4 Grad bedeckt und gelegentlich Regen. Wir gucken in die Nacht, die Schauer ziehen ab, gebietsweise wird es dann aufgelockert sein, Tiefstwerte 14 bis 11 Grad. Am Montag wolkig, niederschlagsfrei bis 23 Grad.
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0: Tag, moin. Mahlzeit. Buddy Holly hat Geburtstag gehabt. Und zwar am 7.9. Der ist aber schon, ist gestorben. Da war ich noch gar nicht auf der Welt. Aber er hat viel Musik hinterlassen. Und vor allem reden Leute über ihn, singen über ihn. Und es gibt einen Song, der ist so schön, der ist aber gar nicht von Buddy Holly, aber es geht um ihn so ein bisschen. Ja, also Alan Stardust, I Feel Like Buddy Holly, den hören wir gleich. Und Mylène Farmer, die hat gestern Geburtstag gehabt, 65. Und die hat einen Riesenhit, Desenchanté, den hören wir uns gleich an. Und wir gucken in die Top 10 vor 40 Jahren.
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0: MC Micah G and DJ Sven.
2: Right.
0: Holiday Rap auf der 1 letzte Woche, wie es diese Woche aussieht, gleich.

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0: 40 Jahren. Am 13. September 1986 hier in Deutschland. Drei Neuzugänge diese Woche in die Top 10. Auf die 10 erster Neuzugang. Beagle Music Limited und Ice in the Sunshine.
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0: Nächster Neuzugang, Tina Turner, Typical Male.

40 Jahren auf der 5 mit Samantha Fox. Auf der 4 Madonna

Und hier sind die ersten drei. 13. September 1986 auf der 3. New York, Rio, Tokio mit Trio Rio.

0: In der Vorwoche MC Micah G und DJ Sven Holiday Rap.
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0: Alle Schnelldurchläufe im Netz, auf YouTube und auf yesterday.de. Einen spielen wir aus. Einen von den drei Neuzugängen, und zwar den, der nur eine Woche dabei ist. Und das ist die Nummer 10. Beagle Music Limited und Ice in the Sunshine.

Da. Ja, wunderbar. So, wieder eine Symphonie. Jetzt haben wir in einer Stunde schon zwei Symphonien. Bittersweet Symphonie von The Wolf, Richard Ashcroft, steht in meinem Kalender. Vorgestern Geburtstag gehabt, 55. Herzlichen Glückwunsch. Und wir haben hinten dran noch großartige Band Toto. Ja, da ist immer schwierig, welchen Titel man nimmt. Also die Bekannten, die sind nun mal eben besonders schön. Und was gehört da dazu? Toto Africa zum Beispiel oder Hold the Line. Heute nehmen wir mal Rosanna. Schönes Ding.

0: Ja, so macht das Laune. Man merkt richtig, dass sie Spaß hatten im Studio. Rosanna, Toto, Landeswelle, Sonntagabend, Yesterhits, Weizmusik ist. Diese Woche hat mich ein Kumpel angerufen und erzählte mir letzte Woche, wäre er beim Fanfarenzug-Treffen, ehemaligen Treffen in Ilmenau oder irgendwo auf dem Dorf, ich weiß gar nicht mehr so richtig wo. Jedenfalls hat er mir davon erzählt, habe ich so gedacht, ah Mensch, Fanfarenzug, das war auch eine feine Sache. Ich war da auch ein, zweimal. Dann haben mir aber die Wangen oder Backen, habe ich immer gesagt, wehgetan irgendwie. Ich habe dann aufgehört in Gotha. Aber das macht schon Laune und das war eben auch eine schöne Zeit, als früher die Fanfarenzüge durch die Stadt gezogen sind, wenn irgendwie Festlichkeiten waren. Und ich habe gesagt, erzähl mir doch ein bisschen was und ich suche mal eine Platte, wo wir vielleicht einen Fanfarenzug drauf haben und dann spielen wir den. Machen wir in der nächsten Stunde.
1: Jetzt muss ich hier drauf drücken.

0: 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A9 Richtung Berlin zwischen Bad Berne-Kimmelkronen und Marktschorgast, kaputter LKW, Standstreifen blockiert. A9 Richtung Berlin zwischen Eisenberg und Reußig, defektes Auto, Standstreifen. A38 Richtung Leipzig zwischen Schafstedt und Dreieckhalle Süd, kaputtes Auto, Standstreifen. B7 zwischen Talbürgel und Bürgel in beiden Richtungen, Unfall, halbseitig gesperrt. Die Zeit 20 Uhr.
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2: Ich bin Mia Hin. Schönen guten Abend. Vor allem die US-Regierung hat bisher wenig getan, um den Wettlauf in der KI-Branche zu kontrollieren. Nun wollen die Konzerne selbst angeblich auf die Bremse treten. Anne Brauer.
3: Die KI-Bosse warnen vor ihrer eigenen Technologie. Der Chef von Anthropic sagt, KI-Systeme könnten innerhalb eines Jahres das ganze Internet übernehmen. OpenAI verschiebt wegen der ganzen Sicherheitsdebatte erstmal seinen Börsengang. Und offenbar wollen die beiden Unternehmen zusammenarbeiten, um die KI-Entwicklung besser zu regulieren und damit sicherer zu machen. Der Anthropic-Boss meint, wir werden dann immer noch schnell sein, aber zu schnell wäre leichtsinnig.
2: Nach all den Negativschlagzeilen vermeldet VW mal eine gute Nachricht. Der neue vollelektrische Polo verkauft sich besser als gedacht. Es gibt schon über 30.000 Bestellungen. Deshalb dauert die Auslieferung länger als geplant. Der ID-Polo gilt für den kriselnden Konzern als einer der Hoffnungsträger, als vergleichsweise günstiges Elektroauto. VW will damit der Konkurrenz aus China was entgegensetzen. Die Ukraine wirft Russland vor, systematisch ihr Bahnnetz anzugreifen. Die staatliche Bahngesellschaft berichtet von landesweiten Angriffen. Unter anderem ist kurz vor der polnischen Grenze ein Zug von einer Drohne getroffen worden. Verletzt wurde dort wohl niemand. Schießt der Ölpreis noch weiter in die Höhe? Saudi-Arabien hat nach Drohnenangriffen eine wichtige Ölpipeline erstmal dicht gemacht. Viele Experten rechnen deshalb mit einem weiteren Preisanstieg, der dann auch hier an den Tankstellen ankommen dürfte. US-Präsident Trump macht den Iran für die Angriffe verantwortlich. CSU-Chef Markus Söder stellt sich klar gegen Spekulationen über eine Ablösung von Kanzler Merz. Der Bild am Sonntag sagte er, von der CSU wird es solche Forderungen auf keinen Fall geben. Und weiter?
4: Natürlich ist auch so, dass über Parteien und auch über Personen geredet wird und der Kanzler weiß es. Ihn hat das Ergebnis berührt, ihn berührt natürlich auch die eigenen Zustimmungswerte. Und natürlich muss das Ziel sein, neben Reformpolitik auch die Zustimmung zur Koalition zu verbessern. Aber das ist jetzt ein Stück harte Arbeit und ich glaube, wir tun in der Union gut daran, zusammenzustehen.
2: Zugleich fordert Söder nach dem AfD-Erfolg in Sachsen-Anhalt mehr Tempo von der Bundesregierung. Die bisherigen Ergebnisse seien zu mager. In der Fußball-Bundesliga ist der Run der SV Elversberg erstmal vorbei. Gegen den FC Bayern verlor der Aufsteiger mit 1:2. Außerdem gewann RB Leipzig deutlich mit 5:0 gegen den HSV. Die Hamburger bleiben damit Letzter. Die deutschen Basketballerinnen haben sich für eine starke Heim-WM am Ende nicht belohnen können. Gegen Spanien verlor Deutschland das Spiel um Bronze mit 58:81.

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1: Unsere Hörer melden, da haben wir zunächst Ronny in Bad Frankenhausen am Kyffhäuser. 17 Grad, stark bewölkt, leichter Nieselriesel auf dem Balkon. Marcel in Weimar, 16 Grad, Regen. Ralf in Leipzig-Mockau, Küchenfenster, 17 Grad, leichter Regen. Michael in Würzburg meldet uns 18 Grad und viel Regen. Und Fetten in Dubai, 33 Grad, klarer Himmel. Wir gucken in die Nacht hier in Thüringen, abziehende Schauer. Gebietsweise lockert es auf, 14 bis 11 Grad. Und am Montag wolkig, aber niederschlagsfrei bis 23 Grad.
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1: Ja, ich freue mich, weil das ist was, also das macht man ja nicht jeden Tag im Radio, dass man ein Fanfarenorchester spielen lässt. Die haben sich, also das soll ja der Ronald erzählen, die haben sich nach 20 Jahren, glaube ich, haben sie sich mal wieder getroffen und hatten keine Instrumente und dann haben sie trotzdem zusammen gespielt. Also wir spielen gleich mal einen Fanfarenzug, allerdings eine Aufnahme, die auch auf CD erschienen ist. Und vorher gibt es ein wunderbares Musik. Also Instrumentalstück heißt es, genau, Dicky Tarrach, Shu Indian Hymn, Sie werden es wiedererkennen, denke ich mal, und Stephanie Mills, Never Knew Love Like This Before. Ich habe es noch nie in den Griff gekriegt, den Song mal richtig auszusprechen auf Anhieb. Es hat heute auch nicht geklappt, ich lasse es lieber sein. Und wir gucken in die Top 10 vor 45 Jahren.

0: jetzt Ronald Hönemann aus Schleusingen. Ronald hat ein Musikinstrument zu Hause gehabt, jedenfalls eine Fanfare. Und ich erinnere mich immer ganz gern als Stift, da sind wir geweckt worden früh morgens, wenn irgendwelche großen Feste waren in der Stadt, dann ist der Fanfarenzug auch durch die Stadt gelaufen. Und Ronald war bei so einem Fanfarenzug dabei und jetzt kommt's. Er wollte nochmal die Leute zusammenbringen und hat mit Helfern das auch tatsächlich erreicht. Ronald, was war los? Letzte Woche war das, ja?
1: Ja, hallo Dirk und Grüße. Ja, wir waren letztes Wochenende in Dürnfeld an der Ilm in einem Schullandheim und haben dort unser zweites ehemaligen Treffen des Ilmener Fanfarenzuges durchgeführt. Und es waren wieder ca. 60 Leute. Im ersten Jahr, letztes Jahr, waren wir 70, dieses Jahr 60. Und wir hatten zum ersten Treffen leider keine Instrumente.
0: Aber warte mal, ich muss mal kurz dazwischen gehen. 60 Mann, das ist aber ganz schön viel. Ich meine, ich kenne immer nur, dass Fanfarenzüge Probleme haben, irgendwie die Kapelle voll zu kriegen. Und ihr seid 60.
1: Wir hatten 120. Wir sind in der WhatsApp-Gruppe 120 Leute oder 110 Leute mit
0: jetzt. Aha. So, und jetzt kommt die nächste Frage. Jetzt erzählst du, ihr habt keine Instrumente gehabt. 120 Instrumente, die kann man sich ja nicht einfach mal in einem Musikladen ausleihen.
1: Der alte Verein, der Ilmener Verein, hatte über 120 Instrumente. Die haben wir aber nicht bekommen. So, und wir haben dieses Jahr von dem Fanfarenzug Richtershausen und von dem Fanfarenzug Greiz Instrumente gestellt bekommen, dass wir dort spielen können.
0: Das sind noch aktive Fanfarenzüge, die das gemacht haben.
1: Genau, das sind noch aktive Fanfarenzüge und die haben die Instrumente, die sie übrig hatten, weil die auch Auftritte hatten, mitgebracht und haben die uns zur Verfügung gestellt.
0: So, und jetzt habt ihr die Instrumente ausgetauscht, habt euch auf die Wiese gestellt und habt ohne Probe losgelegt.
1: Genau. Erstmal haben die Leute sich gefreut, dass wir Instrumente haben. Ja. Sind dann auf dem Platz, haben sich die Instrumente ausgeben lassen, haben sich hingestellt, haben angefangen zu spielen. Und mir kam das vor, als wenn die 30 Jahre, die dazwischen waren, die haben ja 30 Jahre lang nicht gespielt.
0: Ja.
1: Das sind ja teilweise Leute, die 30 Jahre aus dem Verein raus waren oder raus sind. Die stellen sich hin und spielen da, als wenn die einen Tag voll geübt hätten.
0: So, bevor wir jetzt, wir legen jetzt gleich eine Platte auf vom Fanfarenzug Hoyerswerda. Die haben nämlich eine CD gemacht mit genau derselben Musik, die ihr auch gespielt habt. Und du willst dich aber noch mal kurz bedanken. Das kriegt man noch schnell hin, oder?
1: Genau. Ich möchte mich gerne bei dem Sven Mohrhardt aus Ichtershausen und den Mike Steudel aus Greiz von dem Verein möchte mich ganz toll bedanken, dass die uns so unterstützt haben mit den Instrumenten. Es macht nicht jeder heutzutage. Ja. Und wir hatten die Möglichkeit, wieder mal ein Instrument zu spielen. Vielen, vielen Dank.
0: So, und das Gefühl ist dann so, dass man da mit Tränen in den Augen vom Platz geht, oder?
1: Oh ja, da sind viele Tränen geflossen an dem Tag. Gut. Selbst die Chefin von dem Schullandheim hatte Tränen in den Augen.
0: Ja, da wo ihr übernachtet habt. Gut, jetzt der Fanfarenzug Hoyerswerda mit dem Titel Merkur. Danke, Ronald Hönemann. Tschüss, mach's gut.
1: Ich danke dir. Ciao, ciao.

Das Funkhaus bebt bei dieser Musik. Dankeschön. Grüße an alle Bläser. Also erstmal an den Fanfaren zu Ilmenau, an alle, die jemals Mitglied waren und sind. Und an alle anderen Bläser und Bläserinnen im gesamten Sendegebiet. Es macht Laune. So ist schön.

einfach nur schön. Die Eagles Lion Eyes hier in den Yesterhits bei Landeswelle Thüringen. Ich muss es immer mal sagen, vergesst das, wenn wir gut sind. Da vergesse ich immer zu sagen, welchen Sender Sie hören. Das müssen Sie sich doch merken. Mann, Ted Herold, der hat Geburtstag gehabt diese Woche. Der hätte 2021, kann mich genau erinnern, ist er gestorben. Mit 79 damals. Und jetzt habe ich überlegt, welchen Song man nehmen. Moonlight, die Nacht war schön. Passt vielleicht nicht ganz so, aber der hat ein Ding mit Udo Lindenberg zusammen gemacht. Und es geht um ihn, um Teddy. Ted Herold, Udo Lindenberg, bitteschön.

0: Teddy, Udo Lindenberg und Ted Herold. Landeswelle, Staus und Blitzer immer zuerst, derzeit ohne Meldungen. Wir wünschen sichere Fahrt.
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0: Unsere Hörer melden mit Foto. Thomas in Gotha Ost, 16 Grad, Windstill, leichter Regen. Also nicht ein Foto von ihm, sondern von seiner Katze Mia. Die hat sich untergestellt, weil es draußen eben doch nicht so ganz so gemütlich ist. Ein süßes Foto. Christiane schickt ein Foto nicht aus Masserberg, sondern von Mauritius. 22 Grad und sternenklarer Himmel, sieht wunderschön aus. Da gibt es doch so eine Briefmarke, die ganz wertvoll ist, Mauritius, die blaue oder so. Andrea im Ostseebad, Prero, 16 Grad, bewölkt. Liebe Grüße von der See, ja, das gefällt mir, der große Strand hier, wunderschön. Marcel, Weimar, 16 Grad Regen, Maike, Möhrenbach, 14,5 Grad, weiterhin Regen. Wer sich die Fotos ansehen möchte von unseren Wettermeldern, einfach auf Dirk Sipp bei Facebook. Gucken Sie mal nach. In dieser Nacht hier in Thüringen abziehende Schauer, gebietsweise Auflockerungen, Tiefstwerte 14 bis 11 Grad. Morgen relativ schön, also wolkig, aber niederschlagsfrei bis 23 Grad.
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0: Tag, moin, Mahlzeit. Ich freue mich auf die nächsten Musiken. Zum einen haben wir ein Geburtstagskind, den durfte ich mal interviewen. Der war hier eine Stunde, war da hier im Studio. Es geht um Ralf Schmidt, also IC Falkenberg. Der hat diese Woche Geburtstag gehabt. Ganz herzlichen Glückwunsch. Wir sind weiterhin Fans. Der war bei mehreren Bands. Primaner, Sternkombo meistens, klar. Ostende, Sternakustik, Sachsendreier. Also, und jetzt macht er ja allein schon seit einiger Zeit und richtig gut. Wir wissen das. Wir hören ihn gleich mit einem Titel, den wir alle noch kennen. Wir sind die Sonne, Sternmeißen. Und vorher gibt's London Beat. Und ich bin immer noch der Meinung, dass der Titel heißt Comeback, aber die singen, glaube ich, Shambeck. Ich verstehe immer Shambeck. Vielleicht habe ich auch einen Klatsch im Ohr. Ich weiß es nicht. So, und wir gucken in die Top 10 vor 45 Jahren. Die Elektronikas auf der 1, Dance Little Bird. Letzte Woche, wie es diese Woche aussieht, gleich

0: neuen Gedanken. Kim Wilde, Check It Loud. Die 8, Stars on 45, Volume 2, ABBA Medley mit Stars on 45. Auf der 7, Oh No No mit Bernie Pohl.
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0: Vor 45 Jahren auf der 6, Hold On Tight,

Tja, wenn du mich fragst, ist das ein Grund, die 70er auch zu lieben. Ja? Also, Never Marry a Railroad Man, Shocking Blue, Landeswelle, Thüringen, Sonntagabend, die Yesterhits. Ja, diese Woche ist es eben auch passiert, 2001, 11. September, Sie wissen, was ich meine. Ich hatte Vormittagssendung oder Mittagssendung, die ging bis 14 Uhr und danach war mein Kollege Andi Schneider da und er hat gesagt, Dirk, bleib mal hier, wenn du Zeit hast, man weiß nicht, was passiert. Als es nämlich losging, wann ging das los? 14.46 Uhr, ich habe gerade mal nachgeguckt, also in der

ersten Stunde, in der Sendestunde von meinem Kollegen. Und das kam dann zu einem, ich habe immer geguckt im Fernsehen und die haben das so oft gezeigt, dass ich dann dachte, jetzt ist das dritte Flugzeug reingeflogen. Also es war ein Tag, den vergisst man nicht auf dieser Welt. Ich war dann noch im Konsum, nicht Teegut hieß das damals. Und da haben alle, das war das Thema des Tages. Überall haben die Leute miteinander gesprochen, die sonst kein Wort miteinander reden. Ich bin heimgefahren, nächsten Tag in der Zeitung, in der TLZ damals, ganz groß das Wort Krieg auf der ersten Seite mit ganz fetten schwarzen Lettern, erinnere ich mich. Ich habe aus dem Fenster geguckt und ich habe in so einer Bundesstraße gewohnt. Die war in der Nähe, ich konnte da hingucken. Da war so eine Kurve, Dahlbergsweg. Und es war kein Mensch unterwegs. Also das vergesse ich nicht. Und es gibt einen Song, der wird damit verbunden. Und den spielen wir jetzt hier in den Yesterhits bei Landeswelle Thüringen.

Angel Face, die Glitterband, ohne den, den Bösewicht Gary Glitter. Die können das nämlich auch allein. Angel Face. So, Landeswelle, ein Titel haben wir noch. Dann gibt's die Nachrichten, die Landeswelle Thüringen-Nachrichten hier in den Yesterday. Aber was wollte ich sagen? Ja, der Titel von der Glitterband, der war aus dem Jahr, als ich das beste Zeugnis meines Lebens hatte. Ich hatte 1,0. Und das trotzdem die Familie eigentlich in Scherben lag. Meine Mutter ist das erste Mal geschieden. Und das sind ja immer die Gründe, die angeführt werden, wenn es irgendjemand in der Schule nicht so gut hat. Und da habe ich 1,0 gehabt in der vierten Klasse. Glaubst du das? Das habe ich nie wieder gehabt in meinem Leben. Aber da muss ich mich immer dran erinnern, wenn ich hier die Jahreszahl lese. Ja. So, und jetzt freuen wir uns gemeinsam auf Joan Baez, In the Quiet Morning.

0: Landeswelle, Staus und Blitzer immer zuerst. 38 Richtung Göttingen zwischen Sangerhausen und Roßla. Vorsicht, defektes Auto, Standstreifen. Die Zeit 21 Uhr.
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2: Ich bin Mia Hin. Schönen guten Abend. In der KI-Branche schrillen die Alarmglocken. Die Bosse warnen vor ihrer eigenen Technologie, vor den Risiken der künstlichen Intelligenz. Anne Brauer.
3: Wir müssen auf die Bremse treten, sagt Anthropic-Boss Amodei. Er meint, KI-Systeme könnten innerhalb von einem Jahr das ganze Internet übernehmen. Bemerkenswert, Unterstützung kommt nicht nur von Elon Musk, sondern auch von der direkten Konkurrenz. OpenAI-Chef Altman stimmt ihm zu. Und der ChatGPT-Konzern verschiebt wegen solcher Sicherheitsbedenken auch seinen Börsengang. OpenAI und Anthropic wollen offenbar zusammenarbeiten und mehr Aufsicht und Regulation zulassen, um die KI-Entwicklung sicherer zu machen.
2: CSU-Chef Söder will von einem Wechsel im Kanzleramt nichts wissen. In einem Interview der Bild am Sonntag sagte er, die CSU stehe hinter Friedrich Merz. Der Kanzler sei weiter der Richtige für die Reform. Nach dem AfD-Erfolg in Sachsen-Anhalt fordert Söder aber deutlich mehr Tempo. Er sagte am Abend im ZDF,
4: all diese Gedankenspiele, Personalspiele, wen man wann wo stürzen kann, halte ich für falsch, sondern ich halte es für richtig, dass diese Regierung einen neuen Schwung bekommt, sich kräftig zeigt und auch daran erinnert, dass das Klein-Klein nicht funktioniert, sondern dass die großen Würfe gefragt sind.
2: Endlich mal gute Nachrichten aus dem VW-Konzern. Der neue vollelektrische Polo ist schon mehr als 30.000 Mal bestellt worden. Das ist deutlich mehr als erhofft, heißt es von VW. Gebaut wird das Modell übrigens in Spanien. Schießt der Ölpreis noch weiter in die Höhe? Saudi-Arabien hat nach Drohnenangriffen eine wichtige Ölpipeline erstmal dicht gemacht. Viele Experten rechnen deshalb mit einem weiteren Preisanstieg, der dann auch hier an den Tankstellen ankommen dürfte. US-Präsident Trump macht den Iran für die Angriffe verantwortlich. In der Fußball-Bundesliga ist der Run der SV Elversberg erstmal vorbei. Gegen den FC Bayern verlor der Aufsteiger mit 1:2. Außerdem gewann RB Leipzig deutlich mit 5:0 gegen den HSV. Die Hamburger bleiben damit Letzter. Die deutschen Basketballerinnen haben sich für eine starke Heim-WM am Ende nicht belohnen können. Gegen Spanien verlor Deutschland das Spiel um Bronze mit 58:81.
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0: Unsere Hörer melden der Frank in Gera, Hauptbahnhof, 17 Grad Regen. Bernd in Berlin, 18 Grad bedeckt. Marcel in Weimar, 16 Grad leichter Regen. Ronny in Bad Blankenburg am Schwarzer Wehr meldet 16 Grad und Regen. Und Fährten in Dubai, 33 Grad, klarer Himmel. In dieser Nacht ziehen die Schauer ab, gebietsweise lockert sie auf, 14 bis 11 Grad. Am Montag wolkig, niederschlagsfrei bis 23 Grad.
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0: Und wir feiern Halbzeit. Ja, jetzt geht's zurück mit dem Kahn, mit der MS Yesterhits. Schön, dass immer noch Passagiere sind. So cold the night. Ich weiß nicht, wir haben ja gerade gemeldet, wie kalt es ist. 16 Grad ungefähr. Das geht doch noch. Strickjäckchen an. Funktioniert, hat meine Mutter gesagt. So cold the night, the Communards, heißt der Titel, der erste. Und danach gibt's ein Geburtstagskind, Dave Stewart, diese Woche 74 geworden. Dave Stewart kennen wir von den New Rhythm Mix mit Annie Lennox zusammen. Und eben auch als, Produzent, Komponist und so. Lily Was hier, ein wunderbarer Instrumentaltitel mit Candy Dalfa am Saxophon und Dave Stewart. Und wir gucken in die Top 10 vor. Ist es schon soweit? Vor 50 Jahren.
5: Ein Bett im Konvent, das ist immer frei, denn es ist Sommer. 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
0: Jürgen Drews auf der 1. Ein Bett im Kornfeld. Letzte Woche, wie es diese Woche aussieht, klären wir noch in dieser Stunde.

0: Ich erinnere mich, wir waren mit dem Traumschiff auf Mittelmeer unterwegs, Mitte der 90er, und da muss ich den Song manchmal dreimal am Abend auflegen, beim Tanzabend. Weil die Leute, die standen so drauf, die haben das so gern nachgetanzt. Aber jetzt was anderes, Gloria Gaynor, diese Woche Geburtstag, 77. Herzlichen Glückwunsch, wir spielen gleich einen Titel. Außerdem, das ist interessant, bei der Wiedervereinigung wurden ja ganz große Sachen mit eingebracht vom Ostteil. Sandmännchen zum Beispiel, Grüner Pfeil, klar, freue ich mich auch drüber, jedes Mal, wenn ich an der Ampel stehe. Und eben auch irgendwie Helga Hahnemann, was heißt irgendwie, der größte Publikumspreis Deutschlands, der heißt Die Henne. Und die Henne benannt nach Helga Hahnemann. Und die hat auch diese Woche Geburtstag gehabt. Und die ist aber schon 1991 von uns gegangen. Und da war sie viel jünger, als mancher von uns jetzt ist. Ja, also das hätte ich gar nicht so jetzt in Erinnerung gehabt, dass sie tatsächlich viel jünger war als ich zum Beispiel. Und dass sie eine großartige Künstlerin war und eigentlich ja noch ist, das werden wir gleich merken. Das wollen wir hier beweisen. Sie kommt jetzt mit Precious Wilson, sie kennt das wahrscheinlich, aber das ist so lustig, das kann man sich immer wieder anhören. Ja, und wenn wir das einmal im Jahr spielen, das Stück Cry to Me, also den Knäckebrot-Song, wie Helga sagt, dann ist es einfach nur Spaß. Landeswelle, Yesterhits, schön, dass Sie dabei sind.
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2: Sing, sing, together, ja. 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

0: Und which song?
1: Na, würde ich vorschlagen, so Knäckebrotlied.
0: Knäckebrotlied?
1: Na, hast du da eben gesungen? Ja. Kracke, kracke, kracke, kracke.
0: Ach so, cry to me.
1: Ja?
0: Okay.
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Schöne Tanznummer, Gloria Gaynor, I am what I am, auch eine tolle Aussage. Gloria Gaynor, 77 geworden am Montag diese Woche. Yesterday, jetzt Landeswelle, so macht's Spaß. Und jetzt hat die Silke geschrieben, weil ich vorhin was gesagt habe, was übernommen wurde bei der Vereinigung. Und sie schreibt, der grüne Pfeil wurde auch übernommen und die Berufsbezeichnung Physiotherapeutin, die wurde auch übernommen. Die gab es im Westen nicht. Danke für den Hinweis, liebe Silke. Und wir wurden ja auch übernommen. Wir sind ja, also die Yesterday-Hörer sind, also ja, also wir sind schon was wert. Without Someone, das passt gut. Das ist ein Titel von ILO. Ich spiele gerade ein paar CDs wieder neu in den Computer ein und da ist er mir aufgefallen. Den haben wir, glaube ich, noch nie gespielt. So ein schönes Lied.

0: Ich mag ja Titel, wenn man nur beim Hören, egal ob der Titel bekannt ist oder nicht, sofort hört am Sound, wer das ist. Ne? ILO, Electric Light Orchestra, Without Someone. Landeswelle, Staus und Blitzer immer zuerst, 38 Richtung Göttingen zwischen Sangerhausen und Rösslar. Defektes Auto, Standstreifen, A73 Richtung Nürnberg zwischen Bamberg Süd und Hirscheid. Ungesicherte Unfallstelle, Fahrzeugteile, Vollsperrung.
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0: Unsere Hörer melden, der Jens ist unterwegs mit seiner Frau in München. Städtetour, Station 1, stolze 14 Grad, es schüttet aus Eimern. Jens in Großensee, Regen 16 Grad. Marco in Mühlhausen, 12,6 Grad, bedeckt und gelegentlich Regen. Und hier haben wir noch Marcel in Weimar, 16 Grad, stark bewölkt. Dankeschön. In der Nacht ziehen die Schauer ab, 14 bis 11 Grad. Am Montag wolkig, niederschlagsfrei bis 23.
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0: Tja, wir holen den Sommer zurück. Late at Night, Maywood. Ich sehe mich da auf der Bank, auf der Holzbank im Grinderferienlager in Korswand an der Ostsee sitzen. Mit den anderen zusammen trinken wir Bier und freuen uns, dass es schönes Wetter ist. Ja, Late at Night. Also, wen haben wir noch? In the Dutch Mountains, The Nits. Und wir gucken in die Top 10 vor 50 Jahren. Der Jürgen, der Drews, auf der 1, letzte Woche. Wie es diese Woche aussieht, gleich.

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1: Und hier sind die Top 10 vor 50 Jahren. Die Weekly Top 10 vom 13. September 1976. Auf der 10 River Lady, A Little Goodbye mit Roger Whittaker.

die neuen Lieder der Nacht mit Marianne Rosenberg. Die 8 geht an Udo Jürgens, aber bitte mit Sahne.

97, Elton John und Kiki D, Don't Go Breaking My Heart. Vor 50 Jahren auf der 6 Let Your Love Flow mit den

alle Schnelldurchläufe im Netz auf YouTube und auf yesterhits.de. Einen spielen wir aus, nächste Woche nicht mehr dabei. Nummer 10, River Lady, A Little Goodbye mit Roger Whittaker, der heute, genau heute, seinen dritten

Roger Whittaker, River Lady, A Little Goodbye hier in den Yesites bei Landeswelle Thüringen. So, nächstes Geburtstagskind, Peter Cetera. Der ist in Chicago geboren und seine Band heißt dann natürlich dann auch Chicago, klar. Ja, den hören wir gleich, also die Band Chicago 25624. Und vorher eine Frage. Wenn man heute eine Frage stellt, die irgendwas mit Fakten zu tun hat, dann muss man ja immer erstmal ein bisschen warten. Also muss ich erst ein Lied spielen, damit dann alle gegoogelt haben, die googeln wollten, um dann die Antwort zu geben. Das machen wir jetzt mal ohne Google. Es gibt nämlich noch ein Geburtstagskind, 110 Jahre vorgestern, Carl Zeiss, eine Marke weltweit. Carl Zeiss, 110 Jahre, wo ist er geboren? Na, was sagen Sie? Ich sag's Ihnen, um die Ecke hier, in Weimar. Ja? Und er ist aber dann gestorben in Jena mit 72 Jahren. Und ich habe mir so gedacht, so ein großer Mann von hier aus der Gegend, da müssen wir irgendwas machen, irgendwas mit Optik, ja, das passt. Foto, Fotoromanza, Gianna Nannini.

was macht ihr so am Sonntagabend? Also ich höre die Yesterhits auf Landeswelle Thüringen mit Dirk Sipp. Ich wünsche allen Hörern viel Spaß bei guter Musik. Euer Rainer aus Ballhausen.

0: Tja, ganz schön viele Bläser in der Sendung heute. Aber das ist genau die Musik, die an Wert immer mehr zunimmt, je mehr KI-produzierte Musik auf der Welt unterwegs ist. Echt, das ist noch echt, das ist noch eigene Puste. Ja, Grüße nochmal an alle Fanfarenzügler. Und ich muss sagen, ich habe vorhin alle Bläser gegrüßt, da waren ja natürlich auch Trommler dabei, die grüßen wir natürlich auch, ja. Und jetzt alle Hot Chocolate Fans und alle Fans der Yesterhits, alle Fans Landeswelle, alle Fans von Thüringen, alle Musikfans.
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1: Hot Chocolate, put your love in me. Kurzer Teaser für die nächste Stunde, nämlich Themenstunde bei den Yesterhits Landeswelle Thüringen. Himmel, Wolken, Flugzeuge. Es gibt ganz tolle, also es ist eine schöne Zusammenstellung geworden. Danke fürs Mitmachen. Sie können für nächste Woche auch schon wieder mitmachen. Nächste Woche Thema Mutter, Vater, Kind. Wenn Sie mitmachen wollen, schreiben Sie eine E-Mail an musikwunsch@yesterhits.de. Oder warten Sie drauf, ich mache bei Facebook, also in der nächsten Stunde mache ich so einen Kasten auf mit unserer rostigen Tafel. Da steht dann das Thema drauf. Ja, Thema nächste Woche, Mutter, Vater, Kind.

Hammer. Hot Chocolate, Put Your Love in Me. Errol Brown ist die Stimme. Und ich weiß auch, wann wir ihn wieder hören. Der hat nämlich so schöne Weihnachtssongs gemacht. Der kommt bald wieder. Dann hören wir ihn hier wieder im Radio. 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A38 Richtung Göttingen zwischen Sangerhausen und Rösslar. Defektes Auto, Standstreifen. A73 Richtung Nürnberg zwischen Bamberg Süd und Hirscheid. Unfall, Verkehr wird über den Standstreifen geleitet. Sorry. Die Zeit 22 Uhr.

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1: Ich bin Hanna Messerschmidt. Schönen guten Abend. In der KI-Branche schrillen die Alarmglocken. Die KI-Bosse warnen vor ihrer eigenen Technologie, vor den Risiken der künstlichen Intelligenz. Anne Brauer.
2: Wir müssen auf die Bremse treten, sagt Anthropic-Boss Amodei. Er meint, KI-Systeme könnten innerhalb von einem Jahr das ganze Internet übernehmen. Bemerkenswert, Unterstützung kommt nicht nur von Elon Musk, sondern auch von der direkten Konkurrenz. OpenAI-Chef Altman stimmt ihm zu. Und der ChatGPT-Konzern verschiebt wegen solcher Sicherheitsbedenken auch seinen Börsengang. OpenAI und Anthropic wollen offenbar zusammenarbeiten und mehr Aufsicht und Regulation zulassen, um die KI-Entwicklung sicherer zu machen.
1: CSU-Chef Markus Söder stellt sich klar gegen Spekulationen über eine Ablösung von Kanzler Merz. Der Bild am Sonntag sagte er, von der CSU wird es solche Forderungen auf keinen Fall geben. Und weiter.
3: Natürlich ist auch so, dass über Parteien und auch über Personen geredet wird und der Kanzler weiß es. Ihn hat das Ergebnis berührt, ihn berührt natürlich auch die eigenen Zustimmungswerte. Und natürlich muss das Ziel sein, neben Reformpolitik auch die Zustimmung zur Koalition zu verbessern. Aber das ist jetzt ein Stück harte Arbeit und ich glaube, wir tun in der Union gut daran, zusammenzustehen.
1: Zugleich fordert Söder nach dem AfD-Erfolg in Sachsen-Anhalt mehr Tempo von der Bundesregierung. Die bisherigen Ergebnisse seien zu mager. Der Deutsche Richterbund will Strafverfahren vor politischer Einflussnahme schützen und fordert deshalb, das Weisungsrecht von Justizministerien gegenüber Staatsanwaltschaften abzuschaffen. Und zwar schnell, mit Blick auf den AfD-Wahlsieg möglichst noch in diesem Jahr, schreibt der Kölner Stadtanzeiger. Schießt der Ölpreis noch weiter in die Höhe? Saudi-Arabien hat nach Drohnenangriffen eine wichtige Ölpipeline erstmal dicht gemacht. Viele Experten rechnen deshalb mit einem weiteren Preisanstieg, der dann auch hier an den Tankstellen ankommen dürfte. US-Präsident Trump macht den Iran für die Angriffe verantwortlich. Endlich mal gute Nachrichten aus dem VW-Konzern. Der neue vollelektrische Polo ist schon mehr als 30.000 Mal bestellt worden. Das ist deutlich mehr als erhofft, heißt es von VW. Gebaut wird das Modell übrigens in Spanien. In der Fußball-Bundesliga ist der Run der SV Elversberg erstmal vorbei. Gegen den FC Bayern verlor der Aufsteiger mit 1:2. Außerdem gewann RB Leipzig deutlich mit 5:0 gegen den HSV. Die Hamburger bleiben damit Letzter.
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4: Unsere Hörer melden die Kerstin in Steinbach in Oberfranken. 14 Grad und Regenswetter der laufenden Nasen. Ich bin dabei. Die Kerstin, da sind wir uns einig. Mir ging es die ganze Woche so. Und heute, jetzt geht's gerade so ein bisschen. Marcel in Weimar, 16 Grad im Regen. Und Thomas in Arnstadt, 16 Grad, stark bewölkt, gelegentlich Regen. Gute Besserung allen triefenden Nasen. In dieser Nacht abziehende Schauer, gebietsweise Auflockerung, Tiefstwerte 14 bis 11 Grad. Am Montag wolkig, Niederschlag 2 bis 23.
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4: Tag, moin, Mahlzeit. Das ist die Schiffsglocke, der MS Yesterhits. Die läute ich immer mal, damit hier keiner einschläft. Und jetzt geht's los. Themenstunde, Himmel, Wolken, Flugzeuge. Wir gucken also in die Luft. Wir sind ein Hans Guck in die Luft. Kennt das noch jemand aus dem Strubel? Peter, war das eine Geschichte? Ja, gut. Flieger, grüß mir die Sonne, extra breit. Ein Song, den wir von, ja, also ich kenne den von Peter, nee, wie heißt er? Hans Albers heißt er. Hans, mein Vater, also der, also nicht mein richtiger, der dritte Vater, also mein dritter Vater, der hat Hans Albers mal kennengelernt in Hamburg. Die saßen zusammen am Biertisch, hat er mir immer erzählt. Ich glaube dem das. Ja, der war ja Seefahrer, glaube ich schon. Also mein Vater, glaube schon, dass das passiert ist. Und er hat dann, als ich mir die Platte, die Amiga-Platte geholt habe von Hans Albers, da hat er mir die weggenommen und hat gesagt, die gehört ihm. Und da hat er das eben so begründet, weil er den kennt. Und hat er mir einen Kasten Bier hingestellt und sagt, hier, so, und da musste ich mich zufrieden geben. Später habe ich die Platte ja dann, das spielen wir ja erstmal einen Titel davon, nee, nicht von Hans Albers, aber von Extra Breit, Flieger, grüß mir die Sonne und Alan Parsons Project, ich habe es prophezeit, wir spielen zwei Titel heute und hier ist der zweite, Eye in the Sky, Themenstunde, Himmel, Wolken, Flugzeuge. Und das ist die Nummer 1, letzte Woche vor 55 Jahren, Coco und The Sweet. Und ob sie es nochmal geschafft haben, das klären wir in dieser Stunde.

Tja, da kann ja alles gemeint sein. Eye in the sky, der Mann im Mond oder hier die Kameras, die hier überall um mich rum drin sind, ja. Also selbst wenn ich alleine wäre, ich bin's gar nicht. Ist ja auch schön, oder? Ja. So, Themenstunde, Himmel, Wolken, Flugzeuge.

Hallo, hier ist der Frank aus Merane. Ich höre die jetzt bei Landeswelle, weil es Musik ist.

Ja, ich muss ganz ehrlich sagen, diese Platte habe ich mir erst gekauft, nachdem ich beim Radio angefangen habe in den 90ern. Und da haben wir das nämlich immer gespielt. Und die hatte ich noch nicht. Und die wollte ich dann haben. Ja, jetzt geht's ja. Kann ich sehr weiterspielen. Ja, wer hat geschrieben? Der Heiko aus Krawinkel. Der schreibt ja immer zu Elton John. Heute haben wir gar keinen Elton John dabei. Ja, sowas aber auch. Aber zu Petra Zieger, da hat er eine Anmerkung. Sie ist zweimal im Rahmenprogramm des Rodel-Weltcups in Oberhof aufgetreten. Und was diese zierliche Musikerin und ihre Band in diesen Tagen performt hat, das ist absolut großartig. Sie hat sich bei eisiger Kälte, also im Freien, für den Auftritt vorbereitet und hat das Publikum und die ganz vielen Kinder erobert. Ja, vielleicht erfolgt sie die Sendung, schreibt der Heiko weiter. Und dann können wir sie mal grüßen, die liebe Petra. Ich kenne Petra persönlich, ich habe sie mehrmals schon getroffen und sie ist immer lustig. Immer total, das denkt man manchmal gar nicht, gell, wenn man so die Plattencover sieht. Aber wirklich, danke Petra, wenn du zuhörst, liebe Grüße. Vielleicht kannst du es ja gar nicht mehr hören, weil der Titel immer wieder verlangt wird. Aber der ist so großartig und so schön. Zusammen mit den Smokings und die Stimme der Smokings, in diesem Fall Andreas Schulte und Petra Zieger, der Himmel schweigt. Ganz liebe Grüße übrigens, Petra. War auch ganz, ganz oft in Gotha. Wir sind uns bestimmt 10.000 Mal über den Weg gelaufen.

So, die Gruftis können jetzt die Tanzfläche verlassen. Jetzt kommen die Disco Foxer. Fly with me to Wonderland. Rocky M, Landeswelle, Yesterhits, Themenstunde, Himmel, Wolken, Flugzeuge.

0: jetzt zusammenpasst. 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A38 Richtung Göttingen zwischen Sangerhausen und Roßla. Vorsicht, ein kaputtes Auto auf dem Strandstein. Sehen Sie, jetzt geht es schon wieder los. Im Netz wird diskutiert, hat der Strandstreifen oder Strandsteifen gesagt. Wir können es ja probieren, ob ich es jetzt hinkriege. Also nochmal A38 Richtung Göttingen zwischen Sangerhausen und Roßla. Ein kaputtes Auto auf dem Strandstreifen. A38 Richtung Leipzig zwischen Nordhausen West und Nordhausen. Unfall, ein kaputtes Auto auf dem Strandstreifen. A73 Richtung Nürnberg zwischen Bamberg Süd und Hirscheid. Unfall, Verkehr wird über den Standstreifen geleitet. Gute Fahrt.
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0: Unsere Hörer melden Thomas in Arnstadt 16 Grad stark bewölkt, gelegentlich Regen. Marcel in Weimar 16 Grad stark bewölkt. Und Anja in Großengottern und Schlund-Heinrich-Kreis 15 Grad derb bewölkt. Okay? In dieser Nacht abziehende Schauer, gebietsweise Auflockerungen 14 bis 11 Grad. Morgen wolkig, aber niederschlagsfrei. Höchstwerte bis 23 Grad.
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0: Na, den kennen Sie ja alle hier. Herbert Grönemeyer, Flugzeuge im Bauch in unserer Themenstunde Himmel, Wolken, Flugzeuge. Und vorher gibt's Daniel Boone mit Skydiver. Ich kenne den Titel eigentlich gar nicht von Daniel Boone. Also in meinen Kindertagen, als der im Radio lief, da lief der meistens im Ostradio von Frank Schöbel. Der hat nämlich so ein internationales Album gemacht und hat es gut gemacht. Ich habe immer gedacht, es wäre ein Titel von ihm. Skydiver, Daniel Boone. Und wir gucken in die Top 10 vor 55 Jahren. The Sweet Coco auf der 1 letzte Woche, wie es diese Woche aussieht, gleich.

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55 Jahren in Deutschland, die Weekly Top 10, 13. September 1971. Auf der 10, Toni Marshall, Schöne Maid. Und es gibt ein Geburtstagskind in den Top 10, nämlich auf der 9, unser Neuzugang diese Woche, Kesar.

Echte Vier, Butterfly und Daniel Girard. Und hier sind die ersten drei vor 55 Jahren am 13. September 1971. Die drei geht an T-Rex, Get It On. Auf der 2 Monika, so heißt der Titel von Uli.

Und auf der 1 weiterhin The Sweet Coco. Alle Schnelldurchläufe im Netz auf YouTube und auf yesterday.de. Einen Titel spielen wir aus. Wir nehmen das Geburtstagskind, nämlich José Feliciano und Kim.

also ganz ehrlich, ich habe den Titel noch von Manfred Krug im Ohr. Und der kam dann auch jeden Tag im Radio, ganz bestimmt. Und die Platte, die habe ich mir dann auch geholt, diese internationale von Manfred. Die ist echt schön. Und ich glaube sogar, die Version ist dem einen oder anderen sogar lieber. Aber egal, jetzt ich guck mal in die Post. Da habe ich jetzt hier ein paar E-Mails. Und das sind Leute, die bei uns mitgemacht haben jede Woche. Das sind fast immer dieselben, weil die einfach, die wissen, wie es geht. Gell? Also ich guck mal hier, haben wir aus Fröttstedt die Judith. Die hat zwei Treffer gelandet diese Woche. Jet Airliner, Modern Talking und Flugzeuge Bauch, haben wir ja gerade gehört. 8 Treffer gelandet hat Jens Uwe aus Großschwabhausen. 8 Treffer außerdem Dina Schmidt aus Keula. Dann haben wir hier 9 Treffer, der Ralf aus Leipzig nehme ich an und Mario aus Mühlhausen, der hatte gar 12 Treffer gelandet.

ist das zu fassen. Hier habe ich noch einen mit Zweien. Tobias, Dankeschön. Und machen Sie mit beim nächsten Mal. Mutter, Vater, Kind ist das Thema für die nächste Themenstunde nächste Woche. Musikwunsch@yesterhits.de. Und dieser Titel hier, der stand auch ganz oft in den Wunschlisten, nämlich Learning to Fly, Pink Floyd. Gefolgt von Meat Loaf, Heaven Can Wait, Landeswelle, Yesterhits, Sonntagabend.

Ja, deshalb höre ich gern die Yesterhits, weil die Musik einfach stimmt. Meat Loaf, Heaven Can Wait. Major Tom, und zwar der Major Tom aus 1969, besungen von David Bowie, Space Oddity.

0: Tja, Musik, die es bis in das Weltall, das habe ich überlegt, das Weltall natürlich, das Universum, das Welt geschafft hat. Space Oddity und David Bowie. Landeswelle, Staus und Blitzer immer zuerst, A38 Richtung Leipzig zwischen Nordhausen West und Nordhausen, Unfall, defektes Auto auf dem Standstreifen. Die Zeit 23 Uhr.
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2: Ich bin Hanna Messerschmidt. Schönen guten Abend. Vor allem die US-Regierung hat bisher wenig getan, um den Wettlauf in der KI-Branche zu kontrollieren. Nun wollen die Konzerne selbst angeblich auf die Bremse treten. Anne Brauer.
3: Die KI-Bosse warnen vor ihrer eigenen Technologie. Der Chef von Anthropic sagt, KI-Systeme

0: könnten innerhalb eines Jahres das ganze Internet übernehmen. OpenAI verschiebt wegen der ganzen Sicherheitsdebatte erstmal seinen Börsengang. Und offenbar wollen die beiden Unternehmen zusammenarbeiten, um die KI-Entwicklung besser zu regulieren und damit sicherer zu machen. Der Anthropic-Boss meint, wir werden dann immer noch schnell sein, aber zu schnell wäre leichtsinnig.
1: CSU-Chef Markus Söder stellt sich klar gegen Spekulationen über eine Ablösung von Kanzler Merz. Der Bild am Sonntag sagte er, von der CSU wird es solche Forderungen auf keinen Fall geben. Eine massive, auch persönliche Unterstützung bekam Söder vom CDU-Vize Kretschmer. Der sächsische Ministerpräsident findet, es brauche dieses CSU-Gen in der Union. In der Bundesregierung müsse sich die Union jetzt durchsetzen, forderte er.
2: Wir müssen Sozialdemokraten und anderen und Gewerkschaften beibringen, dass jetzt hier mit diesem Wahlergebnis und weitere werden folgen, die Bevölkerung klar abgestimmt hat, wie sie die Dinge sieht.
1: Bundesverkehrsminister Bilger ist gegen ein generelles Tempolimit auf Autobahnen und warnt zumindest durch die Blume, dass so ein Schritt die AfD stärken würde. Bilger sagte den Funke-Zeitungen, ein Tempolimit würde die Spaltung im Land noch einmal verstärken, weil es viele als Einschränkung ihrer Freiheit empfinden würden. Bei der Wahl in Schweden liegen die Mitte-Links-Parteien überraschend vorne. Laut erster Prognose kommen sie auf gut 51%. Das konservative Lager von Regierungschef Kristersson liegt knapp dahinter. Schweden ist NATO- und EU-Land und arbeitet vor allem bei der Sicherheit im Ostseeraum eng mit Deutschland zusammen. Die deutschen Basketballerinnen haben sich für eine starke Heim-WM am Ende nicht belohnen können. Gegen Spanien verlor Deutschland das Spiel um Bronze mit 58-81. Den Titel holten am Abend zum 5. Mal hintereinander die US-Amerikanerinnen gegen Frankreich.
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4: Unsere Hörer melden, der Marcel in Weimar 16 Grad, stark bewölkt. Das kann ich bestätigen, wenn ich aus dem Fenster gucke. Und wir gucken in die Nacht, abziehende Schauer, gebietsweise Auflockerungen, 14 bis 11 Grad. Morgen wolkig, aber es soll nichts runterkommen von oben, bis 23 Grad.
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4: So, eine Stunde haben wir noch und wir sind immer noch in der Themenstunde. Themenstunde, Himmel, Wolken, Flugzeuge. Ich nenne mal noch dazu Universum, Weltall, Orbit. Ja. Und es sind so schöne Sachen bei rausgekommen. Zum Beispiel Wheel in the Sky Journey oder Berluk, mal wieder Reise zu den Sternen. So hieß auch das Album. Ein wunderbares Album, was total an Pink Floyd erinnert. Aber was auch für DDR-Verhältnisse einfach mal eine ganz, ganz tolle Platte war. Also wer die hat, der kann sich echt stolz wähnen. Ja, ich sag's mal so. Wir gucken in die Top 10 vor 60 Jahren.
5: Strangers in the night, exchanging glances, wondering
4: if Frank Sinatra, Strangers in the Night auf der 1 vor 60 Jahren und einer Woche. Wie es diese Woche aussieht, klären wir noch in dieser Stunde.

Na, erkannt, wer die Vorbilder sind von Berluk. Ja, Sie haben es erkannt, natürlich. Gestern jetzt Landeswelle am Sonntagabend, am Ende vom Wochenende. Sauberste Sendung der Woche, habe ich heute überhaupt noch nicht gesagt. Warum? Weil eben viele in die Badewanne gehen und einfach sauber sind. Wolfsheim, The Sparrows and the Nightingales für Tobias Mosk aus Mühlhausen.

Ja, da kann man schon, so lange kann man es dann auch laufen lassen, ne? Braucht man nicht jetzt 3 Sekunden vorher runterziehen. Norbert Leisegang, ich habe ihn kennengelernt in Waldershausen, Kulturfabrik. Da ist das Wasser der Wand lang runtergelaufen, da war es so voll, so warm. Ein schönes Konzert, ein leises Konzert. Norbert Leisegang und seine Band Leisegang, nämlich Keimzeit. Flugzeug ohne Räder. Themenstunde, Himmel, Wolken, Flugzeuge.

0: Danke. 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A4 Richtung Frankfurt zwischen Stadtroda und Jena Zentrum. Ein defektes Auto. Standstreifen. A38 Richtung Leipzig zwischen Nordhausen West und Nordhausen. Unfall. Kaputtes Auto. Standstreifen. A38 Richtung Leipzig zwischen Nordhausen West und Nordhausen. Dichter Verkehr. Also eine zweite Meldung zum gleichen Ort. Zeitverlust. 2 Minuten.
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0: Unsere Hörer melden, Frank im Iran, 16 Grad, leichter Regen, Marco Mühlhausen, 11,3 Grad, bedeckt, Arndt in Jena Süd nur noch 13 Grad und trocken und Marcel in Weimar 16 Grad, stark bewölkt. Wir gucken in die Nacht, die Schauer ziehen ab, 14 bis 11 Grad, Montag wolkig, niederschlagsfrei, Höchstwerte bis 23 Grad.
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0: Tag, moin, Mahlzeit, halbe Stunde noch, dann ist schon wieder nächste Woche und wir gucken in die Top 10 vor 60 Jahre. Strangers in the night, Frank Sinatra auf der 1 letzte Woche. Glances, wandering in the night. Tja, wie sieht's diese Woche aus? Klären wir gleich, aber wir müssen erstmal hier jetzt mal wieder laut machen. Jet Airliner passt ja wunderbar zur Themenstunde Himmel, Wolken, Flugzeuge. Hier sind Modern Talking, gefolgt von Andreas Martin, der genau vor einem Jahr gestorben ist. Er ist seiner Frau nachgegangen, er hat gebrochenes Herz gehabt, hat dann nichts mehr gegessen und ist immer schwächer geworden. Genau vor einem Jahr gestorben. Andreas Martin, der Himmel kann warten.

Hier ist die Anja aus Großengottern und ich sitze wie jeden Sonntagabend in der Badewanne und höre meine Lieblingssendung, die Jasterhits, auf Landeswelle Thüringen mit Dirk Sipp.

60 Jahren die Weekly Top 10 vom 13. September 1966. Auf der 10 die Beatles und Paperback Writer. Die 9 geht an die Hollies und Buzz

Sex vor 60 Jahren, beiß nicht gleich in jeden Apfel mit Wenke Möhre. Und nochmal die Beatles auf der 5, Yellow Submarine.

alle Schnelldurchläufe im Netz, auf YouTube und Yesterday.de. Einen spielen wir aus und das ist die Nummer 9. Nächste Woche nicht mehr dabei, die Hollies und Bass Stop.

in unserer Themenstunde. Ich weiß gar nicht mehr. Habe ich weggeschmissen den Zettel. Himmel, Flugzeuge. Ja, also auf jeden Fall passt das hier. René Herrmer hat nämlich geschrieben, er wünscht sich Falco Nachtflug live vom Donauinselfest 1993. So, und zwar mit dem legendären Blitzeinschlag, der fast die gesamte Technik zerstört hätte. Aber sie haben irgendwie weitergespielt im strömenden Regen und Gewitter. Ein Stück Musikgeschichte. Danke, schreibt der René. Und das ist es ja nun wirklich. Deshalb habe ich mir auch dieses Album gekauft. Und wir lassen das mal stehen am Ende. Mal sehen, ob er irgendwas ruft, der Falco, nachdem der Blitz eingeschlagen hat. Sie spielen erstmal weiter. Und ich glaube, irgendwann sagt er, scheiß Wetter irgendwas. Mal gucken. Ich lasse es ein bisschen stehen, also keine Angst bekommen. Es ist alles in Ordnung.

0: Ist das ein Scheißwetter? Ich meine, sagt's ja. Yeah! Say yeah! Eigentlich sind wir auch nicht fertig. Wir checken aber die Anlage, ob das geht mit der Anlage. Wenn es geht, spielen wir weiter, okay? Alright?
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nützt ja nichts. Wir müssen so langsam rausgehen. Nazareth und This Fly Tonight in unserer Themenstunde. Und jetzt hatte ich es mir extra nochmal aufgeschrieben. Himmel, Wolken, Flugzeuge, genau. Nächste Woche Mutter, Vater, Kind oder Kind, Mutter, Vater oder Vater, Mutter. Ganz egal, in welcher Reihenfolge.

Ich freue mich schon auf die E-Mails von Ihnen an musikwunsch@yesterday.de. Mir hat es wieder Spaß gemacht, habe mich wohlgefühlt. Wenn es Ihnen gefallen hat, sagen Sie es weiter. Wenn nicht, sagen Sie es uns. Das waren die Yesterdays. Ich bin Dirk Zipp. Bis zum nächsten Mal. Tschüss, machen Sie es gut.

0: 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Es ist 0 Uhr. 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
1: Ich bin Hanna Messerschmidt. Schönen guten Abend. OpenAI verschiebt seinen Börsengang und bei Anthropic warnt nun auch der Chef vor den Risiken der eigenen Technologie. Die Sicherheitsdebatte bringt die KI-Branche gerade ziemlich zum Nachdenken. Anne Brauer.
2: Ja, und zwar, ob diese rasante Entwicklung und das Wettrüsten zwischen den US-Giganten auf dem Markt so weitergehen kann. Ganz klar nein, sagt jetzt auch der Chef bei Anthropic, aus Sorge davor, dass die KI außer Kontrolle gerät. Er will auf die Bremse drücken bei der Entwicklung. Zu schnell bedeutet für ihn zu leichtsinnig. Und er kriegt Beifall von der OpenAI-Spitze und auch von Elon Musk. Bisher hat vor allem die US-Regierung herzlich wenig getan, um die KI-Branche zu regulieren. Nun wollen zumindest Anthropic und OpenAI offenbar selbst für mehr Sicherheit sorgen.
1: CSU-Chef Söder will von einem Wechsel im Kanzleramt nichts wissen. In einem Interview der Bild am Sonntag sagte er, die CSU stehe hinter Friedrich Merz. Der Kanzler sei weiter der Richtige für die Reformen. Nach dem AfD-Erfolg in Sachsen-Anhalt fordert Söder aber deutlich mehr Tempo. Er sagte am Abend im ZDF,
3: all diese Gedankenspiele, Personalspiele, wen man wann wo stürzen kann, halte ich für falsch, sondern ich halte es für richtig, dass diese Regierung einen neuen Schwung bekommt, sich kräftig zeigt und auch daran erinnert, dass das Klein-Klein nicht funktioniert, sondern dass die großen Würfe gefragt sind.
1: Der Deutsche Richterbund will Strafverfahren vor politischer Einflussnahme schützen und fordert deshalb das Weisungsrecht von Justizministerien gegenüber Staatsanwaltschaften.

0: zu schaffen. Und zwar schnell, mit Blick auf den AfD-Wahlsieg möglichst noch in diesem Jahr, schreibt der Kölner Stadtanzeiger. Die Ukraine wirft Russland vor, systematisch ihr Bahnnetz anzugreifen. Die staatliche Bahngesellschaft berichtet von landesweiten Angriffen. Das komplette Personal sei in höchster Alarmbereitschaft. Unter anderem ist kurz vor der polnischen Grenze ein Zug von einer Drohne getroffen worden. Verletzt wurde dort wohl niemand. Die Ergebnisse in der Fußball-Bundesliga: Leipzig HSV 5:0 und Elversberg Bayern München 1:2. Außerdem gibt's die erste Trainerentlassung der Saison. Borussia Mönchengladbach und Eugen Polanski gehen künftig getrennte Wege.
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2: Ein unglückliches, aber unverdientes Schicksal zwang den russischen Oberst Alfred Lobenthal im Jahr 1818, seinen Abschied zu nehmen. Er begab sich daraufhin nach Berlin, seinem Geburtsort, wo er gerne sein Leben beschlossen hätte. Jedoch hatte die Vorsehung es anders für ihn bestimmt. Eines Morgens trat er tief bekümmert zu seiner Gemahlin.
3: Liebste, was ist dir?
4: Eine gebieterische Notwendigkeit zwingt mich, Berlin mit euch zu verlassen. Wir werden uns in einer entfernten Gegend einen einsamen Aufenthaltsort suchen müssen, wo wir in Ruhe und Frieden leben können.
3: Was ist geschehen? Bist du wieder mit deiner politischen Meinung angeeckt?
4: Nein, das ist es diesmal nicht. Der Bankrott eines bedeutenden Handelshauses hat uns um einen Großteil unseres Vermögens gebracht und erfordert, dass wir nun einige Jahre in größter Zurückgezogenheit leben müssen.
3: Oh, ich verstehe. Sorg dich nicht. Es macht mir nichts aus. Und den Kindern wird es ebenso gehen. Womöglich ist es sogar eine hübsche Abwechslung für uns alle.
4: Ich hatte gehofft, dass du so reagieren würdest.
3: Wir halten zusammen. Komme, was da wolle.
4: Ja, das tun wir.
3: Wann werden wir abreisen?
4: Schon morgen.
3: Morgen? Ich weiß nicht, ob ich so schnell alles zusammen...
4: Pack nur das Nötigste ein. Ich habe bereits jemanden beauftragt, sich um den Rest zu kümmern. Er wird uns nachgesandt werden.
3: Aber wir müssen uns doch noch bei unseren Freunden und Verwandten verabschieden.
4: Dazu bleibt keine Zeit. Wir werden ihnen schreiben, wenn wir angekommen sind.
3: Aber...
4: Es muss sein. Versteh doch, Helene, es muss.
3: Wie du willst. Ich werde alles soweit vorbereiten.
4: Ich danke dir.
2: Sobald die Familie andern Tags das Stadttor gen Süden passierte, begann sich der Oberst zur Freude seiner Frau merklich zu entspannen.
4: Oh, endlich. Endlich sind wir fort.
3: Du hast dich doch in Berlin immer so wohl gefühlt.
4: Mag sein. Aber jetzt war es mir nur noch eine Qual, dort leben zu müssen. Da wir das Tor passiert haben, kommt es mir vor, als ob ich seit langer Zeit das erste Mal wieder befreit Atem schöpfen kann. Nun wird alles wieder gut. Du wirst sehen.
3: Darf ich fragen, wohin die Fahrt uns führen wird?
4: An einen sehr ländlichen Ort. Er wird mir ermöglichen, mich vor der Welt zu verstecken. Ich hoffe, das schreckt dich nicht zu sehr.
3: Nein, gar nicht. Warum sollte es auch? Ich kann mir vorstellen, in jedem Winkel der Erde zu leben, wenn nur du, Mina und Julchen an meiner Seite sind. Meine Pinsel und Farben habe ich dabei. Die Harfe wird mir nachgesandt. Was sollte mir mehr zu meinem Glücke fehlen?
4: Ach, Helene, was wäre ich ohne dich?
3: Ach, hör auf zu schmeicheln. Und sag mir schon, wo es für uns hingehen wird.
4: Nach Böhmen.
3: Aha.
4: In die Nähe von Prag.
3: Ich wusste gar nicht, dass du dort Freunde hast.
4: Habe ich auch nicht. Es ist daher der ideale Zufluchtsort. Du kannst mir glauben, ich wünschte nichts mehr, als dass ich immer nur für dich gelebt hätte.
2: Ein unangenehmes Gefühl beschlich die treu sorgende und ehrlich liebende Gattin bei diesen Worten. Sollte es doch ein dunkles Geheimnis im Leben ihres Mannes in der Zeit vor ihrer Bekanntschaft und Ehe geben? Sie hatte sich nie getraut, danach zu fragen und brachte auch jetzt den Mut nicht auf.
3: Wo werden wir dort leben?
4: Es wird dir gefallen. Werner hat ein kleines Schloss für uns gemietet.
3: Ach, Werner ist schon vor Ort.
4: Ja, er schrieb mir, dass es wunderschön sei.

0: Zwar wird das Leben dort nicht sehr luxuriös werden, aber...
1: Ach, ich bitte dich. Immerhin beziehen wir ein Schloss. Das ist weit mehr, als ich erwartet hatte.
0: Werner hat auf meine Bitte hin auch bereits eine Köchin und ein Hausmädchen eingestellt.
1: Oh, der gute Werner. Was würden wir ohne ihn nur machen?
0: Tja, wie recht du hast. Ich freue mich schon, mit ihm in den dichten Wäldern auf die Jagd zu gehen.
2: Werner war, wie der Oberst selbst, ein deutscher, aber in russischen Diensten stehender Unteroffizier, dem Alfred Lobenthal einst in einer Schlacht das Leben gerettet hatte. Dies hatte die beiden Männer zu besten Freunden werden lassen. Werner hatte zur gleichen Zeit wie der Oberst seinen Abschied genommen und für sich beschlossen, auf Lebzeiten das Schicksal der Familie Lobenthal zu teilen. Ganz gleich, was dies auch bedeuten würde.
1: Ich habe das Gefühl, wir stehen am Beginn eines herrlichen Abenteuers. Alfred?
0: Hm?
1: Hast du mir gar nicht zugehört?
0: Doch. Du hast sicher recht.
1: Recht? Womit?
0: Mit dem, was du gerade gesagt hast.
1: Wo bist du nur mit deinen Gedanken? Oder sollte ich sagen, bei wem?
0: Das hat keinerlei Bedeutung mehr. Und wird es nie mehr haben. Dafür ist jetzt gesorgt.
1: Du würdest mir doch sagen, wenn wir in ernster Gefahr wären.
0: Sicher würde ich das. Lass es uns jetzt den Kindern nachtun. Und auch noch etwas schlafen.
1: Wie du meinst.
0: Darf ich den Arm um dich legen?
1: Gern.
2: Helene und die Kinder waren genauso entzückt von dem Wohnsitz, den Werner ausgewählt hatte, wie der Oberst selbst. Es war ein herrliches Leben, welches die Familie in dem kleinen Schloss im Wald führte. Und ehe man sich versah, war bereits in größter Harmonie ein volles Jahr verstrichen.
1: Was ist denn?
0: Ich werde euch zu meinem großen Bedauern für einige Zeit verlassen müssen.
1: Ist etwas passiert?
0: Nein, aber es könnte. Ich habe beunruhigende Nachrichten aus Stettin erhalten.
1: Von deiner Schwester?
0: Von ihr, ja. Aber auch von ihrem Mann. Es steht um ihre Ehe wohl sehr schlecht. Ich fürchte, wenn ich nicht umgehend zwischen ihnen vermittle, wird ein Unglück geschehen.
1: Ich verstehe. Wann reist du ab?
0: In einer Stunde bereits. Werner fährt mich nach Prag. Dort nehme ich dann die Postkutsche gen Norden.
1: Es wird hier schrecklich einsam sein ohne dich.
0: Ich komme so schnell es geht zu euch zurück. Das verspreche ich. Solange wird mich Werner in allen Belangen vertreten.
1: Wirst du vor dem Winter noch wiederkommen?
0: Ja, das hoffe ich.
1: So far, Gott sei mit dir.
2: Kaum hatte der Oberst im September das Schloss verlassen, wurde seiner Gemahlin erstmals bewusst, wie einsam es dort war. Sie schlief in der Folgezeit unruhig, war sehr schreckhaft und übernervös. Eine Woche nach der Abreise des Oberst brachte die Köchin eine unerwartete Nachricht.
3: Denken Sie sich, Herrin, es ist jemand in dem kleinen Haus im Wald eingezogen.
1: Sprichst du von der halben Ruine?
3: Ja.
1: Das müssen aber sonderbare Leute sein, die sich so eine Wohnstatt suchen.
3: Dem ist wohl auch so, wie ich vernehmen durfte.
1: Erzähl schon, um wen handelt es sich?
3: Um eine schöne junge Dame, die stets Trauerkleidung trägt. Man hat sie auch bisher nur verschleiert das Haus verlassen sehen und immer mit langen Handschuhen. Meist geht sie erst in der Abenddämmerung nach draußen, wie man hört.
1: Ich hätte ehrlich gesagt gegen etwas Gesellschaft nichts einzuwenden. Wohnt sie denn etwa alleine dort?
3: Nein, sie hat einen alten, sehr blassen Diener mitgebracht, der mehr tot als lebendig aussieht. Und dessen Erscheinen im Dorf wohl schon für manchen Schreck bei den Händlern gesorgt hat.
1: Wie sonderbar. Sonst hat sie keine Diener?
3: Nein.
1: Was sagst du dazu, Werner?
0: Ich?
1: Ja, du schienst so interessiert zugehört zu haben.
0: Also ich rate dazu, erst einmal abzuwarten, bis wir wissen, um wen es sich handelt. Was Lisetta erzählt, klingt nicht sonderlich.

0: Ich vertraue erweckend.
1: Ist sie denn Witwe?
2: Das weiß man noch nicht. Es war aus dem unheimlichen Kerl nicht das Geringste herauszubekommen. Er antwortete auf alle Fragen nur, geht euch nichts an.
0: Da haben wir es doch. Offenbar haben die etwas zu verbergen. Denn sonst würden die...
1: Dass du allzeit immer so misstrauisch sein musst.
0: Ich habe meine Gründe, Frau Oberst.
1: Ach, du bist ein alter Brummbär, das bist du.

0: Dorfgasthof bezogen und tags drauf dann von den Brüdern Gierschmann das Haus im Wald gekauft. Wie man mir sagte, zahlten sie in bar und sind dann auch umgehend in das unheimliche alte Gemäuer eingezogen.
1: Sehr interessant. Danke, Lisette.
0: Sehr gerne, Herrin.
1: Was hast du denn nur?
2: Ich?
1: Ja.
2: Ach, es ist nur so ein Gefühl. Ich kann wirklich nichts Gutes in dieser Sache sehen. Irgendetwas stimmt da nicht. Hat sie keinen Mann? Hat sie keine Familie? Warum hat sie keine weiblichen Bediensteten, was weit schicklicher wäre?
1: Das werden wir bestimmt alles mit der Zeit noch erfahren.
2: Der Herr Oberst sehe es sicher nicht gern, wenn sich seine Gattin mit einer Frau von zweifelhafter Moral umgibt.
1: Eine solche Frau würde ganz bestimmt nicht die vielfältigen Verlockungen der Stadt mit der Einsamkeit hier in den dichten Wäldern tauschen. Nein, etwas anderes muss sie in diese Gegend verschlagen haben.
2: Hoffentlich nicht das, an das ich denke.
1: Und das wäre?
2: Kein Wort kommt über meine Lippen.
1: So bringe ich der Unbekannten einstweilen meine volle Sympathie entgegen und bin gespannt, sie hoffentlich bald kennenzulernen.
2: Ich mahne dringend dazu, Vorsicht walten zu lassen.
1: Keine Sorge, das werde ich.
3: Es fügte sich, dass die Kinder an jenem Abend noch unter Werners Aufsicht einen Spaziergang in den Wald gemacht hatten und dort in der hereinbrechenden Dämmerung auf die Fremde getroffen waren.
4: Die Dame ist so hübsch, Mama.
1: Ach ja. War sie denn nicht verschleiert?
4: Doch, aber sie hat den Schleier gelüftet, als sie mit uns sprach.
5: Aha. Sie hat uns aus den Blumen, die wir gepflückt haben, diese Kränze geflochten.
1: Oh, die sind aber schön.
4: Ist es nicht eigenartig, dass sie bei so schönem Wetter Handschuhe trägt?
5: Sie hat sie nicht mal ausgezogen, um die Kränze zu flechten.
4: Ich habe im Übermut versucht, sie herunterzuziehen.
5: Da hat sie Julchen einen Blick zugeworfen, unter dem mir ganz kalt wurde.
4: Sie sieht so liebreizend aus, aber lacht nie.
5: Sie lächelt nicht mal.
1: Aber dennoch?
4: Dennoch wünsche ich mir nichts mehr, als dass wir sie noch oft treffen werden.
5: Du wirst sie sicher auch mögen, Mama. Da bin ich sicher.
1: Wir werden sehen. Wie heißt die Dame denn eigentlich?
2: Lodoiska.
1: Welch ungewöhnlicher, aber schöner Name.
4: Dürfen wir morgen wieder mit dir spielen?
1: Das besprechen wir noch. Macht euch jetzt fürs Bett fertig.
4: Dürfen wir die Kränze in unseren Zimmern aufhängen?
1: Natürlich dürft ihr das.
4: Ja!
5: Ja!
1: Macht langsam. Nun, Werner, bist du der Dame gleichermaßen wie die Kinder verfallen? Oder hegst du immer noch dein Misstrauen gegen sie?
2: Mir gefällt diese Frau nicht. Ganz und gar nicht.
1: Hast du sie womöglich wiedererkannt?
2: Was? Ich wüsste nicht, womit ich solche Mutmaßungen provoziert haben sollte. Ich bleibe dabei, dass ihre Ankunft nichts Gutes bringen wird. Wenn ich Ihnen raten darf, so sollten Sie Ihren Kindern den Umgang untersagen und es unter allen Umständen verhindern, dass diese Frau jemals die Schwelle des Schlosses übertritt.
1: Ich bin nicht abgeneigt, auf deinen Rat zu hören. Aber du solltest deine Worte schon mit etwas Handfesterem untermauern. Wenn du über etwas Kenntnis besitzt, das den Umgang mit dieser Frau für uns gefährlich machen könnte, so hoffe ich, dass du damit nicht hinter dem Berg halten wirst.
2: Also? Die Frau Oberst wird sicher das Rechte zu tun wissen.
1: Das werde ich auch. Jedoch wäre mir wohler, wenn du...
2: Die Dame ist mir völlig unbekannt.
1: Na, siehst du.
3: Doch das war die reine Unwahrheit, die Werner in einem in dieser Nacht verfassten Brief an den nach wie vor im fernen Stettin weilenden Oberst enthüllte. Es ging schon auf Mitternacht zu.
2: Wie groß wird Ihr Erstaunen sein, zu erfahren, dass Lodoiska jetzt in nächster Nähe zum Schloss wohnt?
6: Lodoiska.
1: Lodoiska.
6: Lodoiska.
1: Lodoiska.
7: Lodoiska.
2: Was sie, nachdem so viele Jahre seit damals verstrichen sind, hier will, kann ich noch nicht mit Sicherheit sagen. Offenbar hat sie mich nicht wiedererkannt. Diese Tatsache könnte uns zum Vorteil gereichen. Lassen Sie mir unverzüglich Ihre Befehle zukommen, wie ich in der Sache zu verfahren habe und ob die Frau Oberst mit den Kindern diese Gegend

0: besser verlassen soll. So, das sollte genügen. Ist da jemand? Ludoiska? Sind Sie es? Ich sehe wohl schon Gespenster. War mir doch, als ob mich ein eiskalter Hauch erfasste. Höchste Zeit, sich zur Ruhe zu legen. Den Brief bringe ich dann morgen persönlich zur Poststation.
1: Doch an Schlaf war nicht zu denken in jener Nacht, denn die geheimnisvolle Schöne aus dem Haus im Wald verfolgte den Unteroffizier außer Dienst die ganze Nacht in seinen Träumen.
2: Werner.
0: Ludoiska?
2: Werner.
0: Ludoiska?
1: Er war froh und dankbar, als ein frühes Morgenrot endlich das lang ersehnte Nahen des Tages ankündigte. Er beschloss, sogleich nach Prag zu reiten und den so wichtigen Brief aufzugeben.
0: So, hab ich alles? Ja. Nein, hätte ich um ein Haar das Wichtigste vergessen. Der Brief. Oh, aber das kann doch nicht sein.
1: Der Schrecken, der ihm in die Glieder fuhr, als er den Brief in 100 Einzelteile zerrissen auf dem Tisch liegend fand, lähmte ihn und ließ ihn an seinem Verstand zweifeln.
0: Die Tür, sie war doch von innen verschlossen. Niemand konnte herein. Oh.
1: Auf ausdrücklichen Wunsch der Frau Oberst musste Werner gegen Abend die Kinder auf einem neuerlichen Waldspaziergang begleiten.
3: Ludoiska!
4: Ludoiska!
0: Langsam, Kinder! Sonst stürzt ihr noch!
5: Ja!
4: Ludoiska!
6: Guten Abend!
7: Guten Abend! Ich habe euch etwas mitgebracht.
3: Oh, danke sehr!
4: Wie schön!
7: Bloß ein paar Spielsachen. Sie sind noch von mir. Jetzt sollen sie euch gehören.
3: Oh!
7: Lauft! Geh damit spielen!
3: Ja, komm, Julchen. Ich bin als erstes am Bach.
4: Das glaubst doch nur du.
7: Nun, Werner, wird deine ungerechte Abneigung gegen mich nicht endlich einmal aufhören?
0: Ludoiska, sie...
7: Natürlich habe ich dich gestern wieder erkannt.
0: Warum haben Sie Ihr Vaterland verlassen und besitzen die Frechheit, sich ausgerechnet hier niederzulassen? Es ist so viel Zeit seit damals vergangen. Auch wenn man ihnen dies nicht ansieht.
7: Weil die Zeit keine Macht mehr über mich hat. Ich gehöre mir selbst nicht mehr, sondern einem grausamen, gebieterischen Herrn, der mir jeden meine Schritte vorzeichnet. Die damals mit deiner Hilfe geschlagene Wunde blutet noch in meinem Herzen. Aber die Zeit hat jedes Recht verwirkt, sie zu vernarben.
0: Hüten Sie sich, sich unnützen Hoffnungen hinzugeben. Zwischen Ihnen und dem Oberst ist alles aus. Mag sein, dass er Ihnen damals großes Unrecht angetan hat. Aber heute hat er Frau und Kinder und verschwendet deshalb nicht einen einzigen Gedanken mehr daran, was damals zwischen Ihnen und ihm war. Unterstehen Sie sich, die Ruhe seines Hauses zu stören und das Herz seiner Gattin zu zerreißen.
7: Durfte er sich denn verheiraten? Hat er nicht aus freiem Willen mit seinem eigenen Blut den Pakt unterzeichnet, der ihn an mich und gleichsam mich an ihn bindet? Was habe ich Unrechtes getan, eine solche Behandlung zu verdienen? Etwa weil ich Liebe für Liebe gab und mich einem Mann gänzlich überließ, den ich für aufrichtig hielt. Ich war es nicht, die mein mit Blut geschriebenes Versprechen zurücknahm. Sag, befindet sich unser Pakt noch in seinem Besitz?
1: Kaum hatte die blasse junge Frau ihm ihre Hand auf den Arm gelegt, war es Werner, als ob er in ein Meer von Eis geschleudert würde.
0: Was

0: Was um alles in der Welt war das?
1: Ich muss es wissen, denn ich habe ihn nie seines Versprechens entbunden. Sprich, hat er das Schriftstück noch?
0: Nicht! Unterstehen Sie sich, mich noch einmal zu berühren.
1: Antworte mir!
0: Was spielt es für eine Rolle, ob er den Fetzen Papier noch hat oder nicht? Was dort geschrieben steht, hat keine Bedeutung mehr. Kein Gericht der Welt wird dies heute als rechtsgültig geschlossenen Vertrag...
1: Es gibt ein Gericht, vor dem hat unser Pakt sehr wohl Bestand. Der unbestechlichste aller Richter war Zeuge unseres Versprechens und an ihn habe ich mich gewandt, um Gerechtigkeit zu erlangen.
0: Ich kann Ihnen nur raten, schleunigst in Ihr Vaterland zu Ihrer Familie zurückzukehren und die ganze Sache auf sich beruhen zu lassen. Ich will gerne mit dem Oberst sprechen, dass er Ihnen Ihre Zukunft durch ein anständiges Jahresgehalt sichert.
1: Familie habe ich keine mehr. Die ganze Erde ist nun mein Vaterland. Und Alfreds Almosen bedarf ich nicht. Ich verfüge über mehr Geld, als ich auszugeben vermag. Solltest du, Alfred, meine Ankunft verschweigen, so will ich dich reich dafür belohnen.
0: Auch ich habe mein Auskommen und bedarf keines ehrenrührigen Nebenverdienstes.
1: Überleg es dir, du könntest dein Glück machen.
0: Das habe ich schon. Außerdem beabsichtige ich gar nicht, den Oberst über ihre Ankunft zu informieren.
1: Lügner. Oh. Ich weiß nur zu genau, dass du bereits versucht hast, mit ihm deshalb in Kontakt zu treten. Und ich wette, du wirst es wieder versuchen.
0: Dachte ich mir doch, dass sie es waren, die sich nächtens, auf welchem Weg auch immer, in meine Kammer geschlichen haben, um den Brief zu vernichten. Das wird ihnen nicht noch einmal gelingen.
1: Bedenke, dass auch du deinen Teil der Schuld an meinem Unglück trägst. Ich warne dich, nicht blindlings in dein Verderben zu rennen.
0: Ich weiß genau, was ich tue.
1: Dann solltest du in deinem eigenen Interesse unparteiisch bleiben bei dem Kampfe, der sich bald ereignen wird. Dies ist deine einzige Chance, deinem nahen Untergang zu entgehen.
0: Ich lasse mir von ihnen nicht drohen. Julchen, Mina, marsch zurück zum Schloss.
2: Nein.
0: Sofort. Es zieht ein Gewitter auf.
3: Schade. Auf Wiedersehen, Ruiska.
2: Und danke für die Spielsachen.
1: Gerne geschehen. Auf Wiedersehen. Auf Wiedersehen, Werner.
4: Das Gewitter tobte lange um das Schloss in dieser Nacht. Der Regen schlug an das Fenster und der Wind pfiff im Rauchfang, als Werner sich daran machte, seinem Herrn einen zweiten Brief zu schreiben. Es war ihm beim Abfassen, als ob eine körperlose Stimme ihn umschwirren würde.
0: Bloß der Wind im Kamin.
1: Warum verfolgst du mich mit deinem Haar?
0: Ich sollte den Brief wohl besser rasch zu Ende bringen.
4: Als dies geschehen war, verschloss er ihn diesmal in einem Kasten, den er in seinen Kleiderschrank stellte, der ebenfalls abgeschlossen wurde.
0: So, da wird sie ihn wohl schwerlich finden und vernichten können.
4: Gegen Mitternacht zog das Gewitter weiter. Das Wetter aber blieb unbeständig. Werner entnahm am nächsten Morgen in der Dämmerung den Brief aus seinem Versteck und sattelte sich ein Pferd, um ihn in die Stadt zu bringen. Bevor er sich auf das Ross schwang, versicherte er sich nochmals, dass der Brief auch wirklich in seiner Tasche steckte.
0: Ja, da ist er. Aber Blut. Alles voller Blut.
4: Obwohl sich in seiner Tasche keinerlei Blutspuren befanden, war der gesamte Brief durch darauf getropftes Blut unleserlich gemacht worden.
0: Ist das Weib mit dem Satan im Bunde? Aber selbst wenn, das soll hier nichts nützen.
4: Er schrieb den Brief also ein drittes Mal, übergab ihn einem Boten, den er sogar, um den Erfolg diesmal zu gewährleisten, doch ein gutes Stück des Wegs eskortierte. Auf dem Rückweg, es ging auf Mittag zu, hielt er an dem verfallenen Haus im Wald an.
0: Ruhig, ganz ruhig, ich bin sogleich zurück. Nichts rührt sich.

0: Aufgemacht! Aufgemacht! Schritte.
1: Was wollen Sie?
0: Was werde ich schon wollen? Deine Herrin sprechen.
1: Ich kann sie aber nicht einlassen.
0: So? Und warum zum Teufel kannst du das nicht?
1: Die Herrin ist mit wichtigen Geschäften befasst und hat keine Zeit für unangemeldete Besuche.
0: Aber das ist doch...
1: Sie ist nicht in diese Einöde gezogen, um Gesellschaft zu suchen. Sparen Sie sich, ein zweites Mal zu kommen.
0: Was sagt man dazu? Das... Lauf! Lauf!
2: Helene Lobenthal wusste es einzurichten, nachdem das Wetter sich einige Tage später wieder gebessert hatte, der schönen fremden Nachbarin auf einem Abendspaziergang im Wald zu begegnen.
3: Guten Abend. Sicher habe ich das Vergnügen, der Dame gegenüberzustehen, von der meine Kinder in den höchsten Tönen schwärmen.
4: Und ich habe wohl die Ehre, die Frau des Obers Lobenthal vor mir zu sehen.
3: So ist es.
4: Verzeihen Sie mir, dass ich Ihnen noch keinen Besuch abgestattet habe. Aber ich suche hier die ungestörte Einsamkeit. Ich kam in dieser Gegend, um einen Plan auszuführen, dessen Wichtigkeit allein es vermochte, mich dem Grab zu entreißen. Meines Bleibens hier wird auch nicht sehr lange sein.
3: Ich bedauere sehr, eine Gesellschaft nicht genießen zu dürfen, die mir zweifellos sehr angenehm gewesen wäre.
4: Sie irren sich. Meine Gesellschaft bringt Verzweiflung, bitterste Tränen und den Tod mit sich.
3: Vermutlich haben Sie eine Reihe geliebter Menschen verloren. Aber glauben Sie nicht, dass die Einsamkeit allein den Schmerz lindert? Vielmehr ist es angeraten, in solch einer Zeit durch die Gesellschaft guter Menschen Trost zu suchen.
4: Ich darf auf keine Linderung meiner Qualen hoffen. Meine Zukunft ist unveränderlich, wie die Ewigkeit, von der sie ein Teil ist.
3: Es schmerzt mich, Sie derart leiden zu sehen. Aber ich...
4: Wagen Sie es nicht, mich zu berühren!
3: Verzeihen Sie, ich wollte nicht...
4: Schon gut. Es ist gut.
3: Auch wenn ich es tief bedauere, dass Sie die Gesellschaft Erwachsener meiden, so freue ich mich, dass wenigstens meine Kinder Gnade bei Ihnen gefunden zu haben scheinen.
4: Rühmen Sie sich nicht zu sehr damit. Es ist nur eine Frist, wie sie der Henker seinem Schlachtopfer gewährt, indem er ihm zunächst nur die Werkzeuge zu seiner Marter zeigt.
3: Oh.
4: Bitte, bitte, verzeihen Sie. Es gibt Augenblicke, da gehöre ich nur der Vergangenheit und der Zukunft an. Da scheine ich der Gegenwart völlig entrückt zu sein. Widerwillen entschlüpfen dann unsinnige Reden meinen Lippen. Und mein Herz kann wohl die einzige Empfindung, die ihm noch geblieben ist, nicht bezähmen.
3: Ich hoffe, dass der schreckliche Schmerz, der Sie peinigt, bald ganz verschwinden möge. Sollte Ihnen die Gesellschaft meiner Kinder lästig sein, so werde ich Ihnen verbieten, sich Ihnen zu nähern.
4: Hüten Sie sie wohl, diese Kinder, auf dass diesen kleinen Engel nicht zustoße.
3: Oh, da können Sie ganz unbesorgt sein. Der Unteroffizier meines Mannes, meine Bediensteten und ich geben gut auf die beiden Acht.
4: Dann ist es ja gut. Welch angenehm kalter Wind.
3: Ach, es dunkelt schon. Ich muss zurück zum Schloss, sonst wird man nach mir suchen.
4: Ja, ja, es ist Zeit, nach Hause zu gehen. Alles, was sterblich ist, wird sich schon bald zur Ruhe betten. Dann bleibt die Welt für Stunden den anderen vorbehalten. Leben Sie wohl. Ich wünschte Ihnen nie begegnet zu sein. Unser Zusammentreffen wird mir noch lange Zeit lebhaften Kummer bereiten.
3: Aber... Gute Nacht.
4: Gute Nacht. Lassen Sie Vorsicht walten auf Ihrem Weg. Der Wald steckt voller unerwarteter Gefahren zu dieser Stunde.
3: Welch arme, gequälte Seele.
2: Auf der Zugbrücke über den Schlossgraben eilte der Herrin schon die Köchin mit einer Stallaterne entgegen.
5: Gottlob, da sind Sie ja.
3: Es tut mir leid, dass ich mich verspätet habe. Ich traf im Wald unsere neue Nachbarin und muss im Gespräch mit ihr wohl die Zeit vergessen haben.
5: Hauptsache, es ist Ihnen kein Leid widerfahren.
3: Nein, keine Sorge.
5: Wie ist sie denn, diese Dame? Ist sie so schön, wie alle sagen?
3: Allerdings. Aber sie scheint so von Traurigkeit

0: erfüllt zu sein, dass es mir schier das Herz gebrochen hat.
1: Hat sie erwähnt, was sie in diese Gegend verschlagen hat?
0: Nein, jedoch vermochte ich mir manches durch das, was sie sagte, zusammenzureimen.
1: Und das wäre?
0: Es hörte sich für mich ganz danach an, als ob die Arme über einer unglücklichen Liebe den Verstand verloren habe.
1: Aha, ja, das würde auch erklären, warum dieser hagere, blasse Greis, dessen Obhut sie ohne Zweifel übergeben worden ist, sie hier in dieser Einöde vor der Welt zu verbergen trachtet.
0: Sie dauert mich. Ich werde vor dem Schlafengehen für ihr Seelenheil beten.
2: Wenige Tage später brachte ein Bote einen Brief. Indes war es nicht der, den Werner so dringend erwartete, sondern ein Schreiben des Oberst Lobenthal an seine Frau.
0: Alfred lässt dir ausrichten, dass er sich über ein paar Zeilen von dir freuen würde. Er war sehr verwundert, dass du ihm in der Zwischenzeit nicht einmal geschrieben hast.
3: Aber ich habe ihm geschrieben. Ach. Der Brief ist mit derselben Post an ihn rausgegangen wie ihr Brief.
0: Ja, dann muss er verloren gegangen sein. Jedenfalls hat er keinen Brief von dir erhalten.
3: Da steckt Vorsatz dahinter.
0: Was willst du damit sagen?
3: Nichts. Ich werde augenblicklich einen neuen Brief aufsetzen.
2: Werner schloss seine Kammer auf, stürzte zu seinem Schreibtisch, steckte bebend den Schlüssel in die Schublade und erstarrte.
3: Nein, das kann doch nicht sein. Der Brief, ohne Zweifel ist es mein Brief, erneut besudelt mit Blut.
2: Auf der Rückseite stand etwas in zierlicher Frauenhandschrift geschrieben.
3: Dein Briefeschreiben ist vergeblich. Alfred wird nie eine Zeile von deiner Hand erhalten.
4: Dein Briefeschreiben ist vergeblich. Alfred wird nie eine Zeile von deiner Hand erhalten.
3: Dieses Satansweib. Na, warte.
2: Es dämmerte schon, als er das unheimliche Haus im Wald erreichte und die Haustür seinen Zorn spüren ließ.
3: Aufgemacht! Sofort aufgemacht! Ich weiß genau, dass jemand da ist. Heraus! Hey, da!
5: Seh schon wieder, hab ich mich nicht klar ausgedrückt.
3: Heute werde ich mich nicht so einfach abweisen lassen.
5: Verschwinden Sie und kommen Sie nie wieder. Sonst?
3: Sonst? Sonst was?
5: Sonst muss ich andere Seiten aufzählen.
3: Wenn du glaubst, dass diese hohle Drohung einen verdienten Soldaten der kaiserlichen Artillerie...
5: Sag das nochmal, du Wicht!
3: Runter! Lass mich runter!
5: Ich werde dich zerquetschen wie ein lästiges Insekt, wenn du es noch einmal wagen solltest, hierher zu kommen!
3: Runter! Ich bekomme keine Luft mehr!
6: Lass ihn los, Ladislaus!
5: Nein, ich...
6: Du sollst ihn loslassen! Tu, was ich dir befehle!
5: Schön!
6: Geh ins Haus! Nun geh schon! Und nun zu dir.
3: Ihr Wächter kann froh sein, dass ich meinen Säbel nicht bei mir führe, sonst...
6: Lass gut sein. Sag, was du zu sagen hast und dann verschwinde von hier.
3: Ich kann nicht länger tatenlos zusehen, wie sie mit ihren Taschenspielertricks in das Schloss meiner Herrschaft eindringen und dort den Frieden der mir anvertrauten Familie stören.
6: Du willst Klage gegen mich führen? Du, der maßgeblich zu meinem Untergang beigetragen hat. Was nicht du es, der Zeugnis ablegte über die ehrbaren Absichten deines Obersten? Warst du nicht stets an meiner Seite, um meine Tugendfallstricke zu legen? Aus meinen Augen, wenn dir dein Leben lieb ist. Ich warnte dich schon einmal, mir nicht in die Quere zu kommen und wiederhole die Warnung gerne.
3: Ich habe keine Angst. Weder vor Ihnen noch vor dem Galgengesicht, das Ihnen dient. Sollte ich Sie oder Ihren Helfershelfer auf frischer Tat bei einem Ihrer kleinen Ränkespiele im Schloss ertappen, werde ich nicht zögern, kurzen Prozess zu machen. Erreicht auch mein vierter Brief seinen Adressaten nicht, werde ich den Fall der Obrigkeit melden.
6: Nur zu. Mach dich vor den Augen der ganzen Welt zum Gespött.
3: Es mag Unrecht von mir gewesen sein, einen jungen Offizier und ein hübsches Mädchen einander näher zu bringen. Aber das liegt weit zurück. Ich beschwöre.

0: Höre Sie, lassen Sie mich und die Familie des Oberst Lobenthal endlich in Ruhe.
1: Ich muss ihn sehen. Nur ein letztes Mal noch. Ich warne dich. Solltest du so töricht sein, meine Nebenbuhlerin zu enthüllen, was ich ihrem Gatten einst war, werde ich nicht zögern, dir auf der Stelle dein armseliges Leben zu nehmen.
0: Was ist denn, Ludoiska? Guter Gott, sie bluten.
1: Rede keinen Unsinn.
0: Es ist kein Unsinn. Sie bluten. Da, aus einer Wunde direkt unter dem Herzen. Der schwarze Stoff ist schon ganz vollgesogen. Was haben Sie getan?
1: Mein Blut kann nicht mehr fließen, denn ich habe keines mehr.
0: Aber ich sehe es doch. Es sickert heraus, als ob eine alte Wunde aufgebrochen wäre.
1: Ich verlor mein Blut bereits vor langer Zeit. Bis auf den letzten Tropfen. An Blut, das Verlorene zu ersetzen, mangelt es indes nicht.
0: Sie fiebern ja. Warten Sie, ich helfe Ihnen. Sie sollten sich augenblicklich hinlegen.
1: Keinen Schritt weiter. Berühr mich nicht. Flieh. Flieh, wenn dir dein Leben lieb ist. Ladislaus, Ladislaus, hilf mir. Schnell, schnell das Fläschchen. Beeil dich.
2: Ja, Herrin, sogleich.
1: Nun, geh schon.
3: Als er nach diesem irritierenden Erlebnis aufgebracht seine Kammer aufschloss, fand Werner seinen Säbel in 4 Teile gebrochen am Boden liegen.
0: So meint sie es also wirklich ernst?
3: Es dauerte lange, ehe er in dieser Nacht einzuschlafen vermochte. Jedes noch so leise Geräusch ließ ihn im Bett hochschrecken und argwöhnisch lauschen. Es geschah aber nichts Besorgniserregendes im Schloss in jener Nacht.

0: Im Dorf hingegen war am folgenden Morgen alles in heller Aufregung.
1: Lisette, da bist du ja schon wieder.
2: Ja, Herrin.
1: Wolltest du heute nicht auf eine Hochzeit unten im Dorf?
2: Es gab keine Hochzeit. Die Braut ist tot.
1: Um Himmels Willen.
2: Ich vermag es selbst noch nicht recht zu fassen.
1: Was ist denn passiert?
2: Die Ärmste ist heute Nacht ermordet worden.
1: In der Nacht vor ihrer Hochzeit?
2: Ja, grauenhaft nicht.
1: Aber wer hat dieses schändliche Verbrechen begangen?
2: Das ist noch völlig unbekannt. Der Mörder hat sich auf die unbegreiflichste Art in das Zimmer des armen Mädchens geschlichen und ihr mit zwei Stichen eine Ader geöffnet.
1: So ist sie verblutet?
2: Ja, es war nicht ein Tropfen Blut mehr in ihr.
1: Oh.
2: Aber das Sonderbarste war, dass im Zimmer nirgendwo Blut gefunden wurde. Nicht mal am Laken.
1: Oh, mich beschleicht ein schlimmer Verdacht. Sollte sich etwa der Schrecken, der die Gegend der Moldau und der Walachei unsicher macht, auch hier fortpflanzen?
2: Im Dorf munkelt man auch schon, dass es ein Vampir gewesen ist, der sie dahin gerafft habe.
1: Sprich das unheilvolle Wort nicht aus, Lisette. Wir wollen gar nicht daran denken. Kein Wort über die ganze Sache zu den Kindern und auch zu Werner und dem Dienstmädchen nicht, hörst du?
2: Ganz wie Sie wünschen, Herrin.
1: Versprich es mir.
2: Ich verspreche es.
0: Eines Abends saß die Schlossherrin noch zu später Stunde in ein Buch vertieft in ihrer Kammer, als plötzlich etwas am Fenster ihrer Aufmerksamkeit erregte.
1: Was ist das denn für ein roter Schein? Im Dorf wird die Sturmglocke geläutet. Herr im Himmel, das kann nur eines bedeuten. Werner! Werner! Das Haus im Wald steht in Flammen. Werner, rasch! Wir müssen den Ärmsten zu Hilfe eilen. Werner!
0: Als die Leute aus dem Dorf und vom Schloss den Schauplatz erreichten, stand schon alles lichterloh in Flammen. Die schöne Bewohnerin hatte sich ins Freie retten können.
1: Oh, Gott sei Dank. Sie leben.
3: Ja, es grenzt an ein Wunder.
1: Bis jetzt habe ich mich ihrem Willen gebeugt.

0: sie ihrem Wunsch gemäß der Einsamkeit überlassen. Da aber nun das Unglück mit neuer Wucht über sie hereingebrochen ist, werden sie hoffentlich vernünftig sein und meine Einladung in unser Schloss nicht ausschlagen.
1: Sie wollen mich bei sich aufnehmen?
0: Ja, sie werden mir und meinen Kindern dort sehr willkommen sein.
2: Ach. Aber Herrin, was wird der Herr Oberst dazu sagen?
0: Meinem Mann werde ich die Sache schon zu erklären wissen. Also,
1: ich nehme die Einladung dankend an.
0: Recht so. Wie ist es denn bloß zu diesem verheerenden Brand gekommen?
3: Ich vermute, Ladislaus muss das Herdfeuer schlecht ausgelöscht haben.
2: Ach. Wo ist er denn überhaupt?
3: Ich weiß es nicht. Als ich mich ins Freie rettete, loderten die Flammen schon sehr hoch. Es blieb mir daher keine Zeit, im Haus nach ihm zu suchen.
0: Wir wollen hoffen, dass er sich ebenfalls retten konnte. Genaueres wird man gewiss morgen erfahren, wenn der Brand gelöscht ist. Kommen Sie, hier können wir doch einstweil nichts mehr ausrichten.
1: Ja.
4: So zog Lodoiska zu Werners Verzweiflung und zur großen Freude der Kinder auf dem Schloss ein.
2: Wenn ich doch bloß der Frau Oberst entdecken könnte, welche Natter sie an ihrem Busen nährt.
4: Am nächsten Morgen entdeckte man unter den rauchenden Trümmern des Hauses die eigenartigerweise bereits in Verwesung übergegangenen Überreste eines sehr großen, verkohlten Leichnams. Es konnte kein Zweifel bestehen, dass es sich um den hageren Diener handelte. Als Lodoiska kurz vor Einbruch der Dämmerung aus der ihr zugewiesenen Kammer kam, brachte man ihr die Nachricht so schonend wie möglich bei. Sie reagierte gefasst, ja beinahe gleichgültig.
3: Warum soll ich um ihn Tränen vergießen? Nein, ich will nicht weinen. Im Übermaß habe ich es früher getan, nun jedoch habe ich keine Tränen mehr. Fast beneide ich Ladislaus, dass er in der kühlen Erde ruhen darf.
1: Wünschen Sie, dass ich Ihnen jetzt etwas zu essen bereite?
3: Recht gerne. Etwas Fleisch, wenn ich bitten darf.
1: Nur Fleisch?
3: Ja, ja. Ich benötige Kraft. Und roh soll es sein.
0: Tu, wie dir geheißen wird, Lisette.
1: Sehr wohl.
0: Ich danke dir. Sind Sie aufgelegt, den Kindern noch gute Nacht zu sagen? Sie warten schon den ganzen Tag darauf, sie zu sehen.
3: Ich werde gerne noch ein wenig mit Ihnen spielen. Verzeihen Sie, dass ich so lange schlief. Der Brand...
0: Sie brauchen sich nicht zu rechtfertigen. Schlafen Sie, solange Sie wollen.
3: Danke.
4: In jener Nacht begann der verzweifelte Werner seine Erinnerungen an lange zurückliegende Ereignisse niederzuschreiben.
2: Wenn ich schon mit niemandem darüber sprechen darf, so will ich wenigstens aufschreiben, um wen es sich bei der vermeintlichen Fremden handelt. Unter den russischen Truppen, die im Jahr 1812 die Moldau und Walachei besetzt hielten, befand sich auch das Regiment, in welchem Alfred Lobenthal, der damals noch Rittmeister war, und ich als sein Unteroffizier dienten. Niemand übertraf ihn an Tollkühnheit. In einer Schlacht jedoch verließ ihn das Glück, welches sonst immer mit ihm schlug. Unterstützt, brachte ich den Rittmeister sogleich in das nahegelegene Haus eines Pächters. Man gab dem Kranken das beste Zimmer im Haus. Der Wundarzt des Regiments versorgte seine Verletzungen. Sie waren seiner Einschätzung nach nicht tödlich, würden aber lange benötigen, um vollständig zu verheilen. Da trat ein hübsches Mädchen vor. Die jüngste Tochter des Hauses.
3: Um den jungen Rittmeister will ich mich kümmern, Vater, bitte. Lege seine Pflege in meine Hände.
2: Lodoiska war ihr Name. Ihr Wunsch wurde ihr erfüllt. Sie pflegte meinen Herrn mit einer Hingabe, wie ich sie selten erlebt habe.
5: So heiß.
3: Ganz ruhig. Alles wird wieder gut. Sie werden sehen, alles wird gut.

0: Die ersten Blicke Alfred Lobenthals, nachdem das Fieber gewichen war, fielen auf diese anmutige Schönheit. Kann man ihm verdenken, dass er sich augenblicklich in sie verliebte?
1: Wer bist du?
2: Lodojska.
1: Bist du ein Engel?
2: Nein, Herr. Nur ein einfaches Bauernmädchen.
1: Aber du bist schön wie ein Engel.
2: Danke. Aber bitte sprechen Sie nicht so viel. Sie müssen sich schonen, damit Sie schnell wieder gesund werden.
1: Das will ich. Ich will gesund sein. Nur für dich, Lodojska. Nur für dich.
0: Der Rittmeister bat mich, ihm behilflich zu sein, die Schöne für ihn zu gewinnen. So wurde ich nicht müde, ihr bei jeder sich bietenden Gelegenheit von seiner Tapferkeit und seinem guten Charakter vorzuschwärmen. Dies verfehlte seine Wirkung nicht. Das junge Mädchen war ihm bald in Liebe verfallen, verteidigte aber seine Unschuld auch weiterhin hartnäckig. So ersannen der Rittmeister und ich eine List.
2: Gute Nacht, Alfred.
1: Warte, ich habe hier noch etwas.
2: Was ist das?
1: Sieh es dir an.
2: Du hast doch nicht etwa...
1: Du hast mir doch von dem üblichen Brauch hier in der Gegend erzählt, ein Hochzeitsversprechen mit Blut zu schreiben.
2: Aber du bist doch noch viel zu schwach,
1: Die Blutung war rasch wieder gestillt. Sorg dich nicht.
2: Ach, Alfred, du...
1: Willst du dein Versprechen mit deinem eigenen Blut darunter schreiben und das Pergament dann 5 Nächte lang unter einem Stein auf dem Friedhof verbergen, auf das es seine volle Wirksamkeit erlangt?
2: Ja, das will ich. Der Himmel selbst wird es heiligen und uns unwiderruflich aneinanderketten für alle Zeiten.
1: So sei es, Lodojska. Lodojska.

0: Längst waren unsere Truppen aus den Gebieten der Moldau und der Walachei wieder abgezogen worden, um im Norden unseren Mitbrüdern im Kampf gegen die Franzosen zu Hilfe zu eilen. Nachdem der Rittmeister unter der guten Pflege, die ihm Ludoiska angedeihen ließ, wieder vollständig gesundet war, konnten wir uns dem Ruf nicht länger entziehen, ihnen zu folgen.
1: In spätestens einem Jahr werde ich zurück sein, Liebste, und dich zum Traualtar führen.
2: Die Zeit bis dahin wird mir zu einer Ewigkeit werden.
0: Von nun an beherrschten wieder Pflichterfüllung und das Streben nach Ruhm die Gedanken des Rittmeisters und siegten über die Liebe. Er wurde zum Oberst befördert und nach Berlin versetzt. Ludoiska und das ihr gegebene Versprechen hatte er darüber längst vergessen. Er wurde einer schönen Frau vorgestellt, verliebte sich in diese, heiratete sie und wurde so der glückliche Vater zweier Kinder. Eines Tages erreichte ihn ein Brief der Verlassenen, in dem diese ankündigte, nach Berlin kommen zu wollen. Er sah sich nun in die unangenehme Lage gedrängt, der verschmähten Braut mitteilen zu müssen, dass er längstens glücklich verheiratet sei. Sie erwiderte mit einem Brief, dessen Inhalt er mir nicht anvertraute. Jedoch führte dieser Brief dazu, dass er seiner braven Frau gegenüber den Verlust eines Großteils seines Vermögens als Grund vorschob, weswegen sie sofort an einen weit entfernten Ort umzuziehen hätten. Doch auch dort war er nur ein gutes Jahr vor den Nachstellungen der Unglücklichen sicher.
3: Seufzend verschloss Werner den mit Datum und Unterschrift versehenen Bericht in seiner Schreibtischschublade.
4: Verlass dich darauf, rachsüchtiges Weib. Ich werde dich im Auge behalten und einen jeden deiner Schritte aufs Genaueste überwachen. Es war ein Fehler, hierher in dieses Schloss zu kommen. Und das werde ich dich schon bald spüren lassen.
3: Als sein Bericht schon am nächsten Morgen aus dem Schreibtisch spurlos verschwunden war, lauerte er dem neuen Gast in einem dunklen Gang auf.

0: schämen sollten Sie sich.
1: Werner.
0: Was fällt Ihnen ein, mich zu bestehlen?
1: Die Erfüllung einer mir auferlegten Pflichtgebotes.
0: Ich hoffe, Sie lassen die Frau Oberst Ihre Gastfreundschaft nicht bereuen.
1: Welchen Vorwurf könnte mir derjenige machen, der voller Wohlwollen im Haus meines Vaters aufgenommen wurde und zum Lohn dafür nur Verzweiflung und Tod darin zurückließ?
0: Die Fehler von anderen dürfen keine Entschuldigung für das Böse sein, das erst noch geschehen soll. Denn auch das wird früheres Unrecht nicht ungeschehen machen.
1: Das bleibt abzuwarten.
2: So verstrich die Zeit. Zwar schüttelte man über Loroiskas Schlaf- und Essgewohnheiten im Schloss allgemein den Kopf, aber da die Kinder ihre Gesellschaft so innig liebten, sah man darüber hinweg, dass sie meist den Tag verschlief und sich nur von rohem Fleisch ernährte. Die Frau Oberst hatte schon bald keine Zeit mehr, darüber nachzusinnen, denn ihre Jüngste begann immer mehr zu kränkeln.
3: Mina scheint mir heute noch blasser zu sein als gestern.
4: Ich fürchte, Sie haben recht, Herrin. Die Kleine war heute früh so schwach, dass sie gar nicht mehr aufstehen konnte.
3: Was hat es mit den geschlossenen Vorhängen denn auf sich?
4: Mina bat mich, sie zu schließen, da das Sonnenlicht ihren Augen schmerzen würde.
3: Sonderbar.
4: Ich würde mich noch mehr sorgen, wenn die Kleine nicht solch einen überaus gesunden Appetit hätte.
3: Und dennoch verliert sie allnächtlich an Gewicht. Wenn doch mein Mann bloß da wäre und mir raten könnte, was zu tun ist.
4: Sie werden ihm aber doch geschrieben haben, Herrin.
3: Ja, natürlich habe ich das vor Tagen schon. Er kann noch immer nicht fort aus Stettin.
4: Was sagt denn der Doktor, wenn es zu fragen erlaubt ist?
3: Ach, der ist genauso ratlos wie wir beide, Lisette.
5: Loroiska, ich will, dass Loroiska kommt.
3: Einzig in ihrer Umarmung scheint sie sich derzeit wohlzufühlen.
4: Ja.
3: Bitte klopfe an Loroiskas Tür und frag sie, ob sie kommen mag.
4: Recht gern. Sie wird sich ihrem Wunsch wie immer sicher nicht entziehen.
3: Was machst du uns nur für Sorgen?
5: Hm? Ich will Loroiska sehen.
3: Lisette ist schon unterwegs, sie zu holen.
6: Da bin ich schon.
5: Loroiska!
3: Hab ich mich jetzt erschrocken?
6: Verzeiht mir bitte, das wollte ich nicht.
3: Schon gut.
6: Wie geht es meiner kleinen Patientin heute?
5: Besser, vor allem wenn du da bist.
6: Das freut mich zu hören.
5: Bleibst du bei mir?
6: Oh ja. Ich werde mich erst in dem unheilvollen Moment von dir trennen, in dem man alles, was sterblich ist, loslassen muss.
2: Loroiska verließ ihre kleine Freundin in der Tag- und Nacht abgedunkelten Kammer nur selten. Alle im Schloss bewunderten sie für ihre aufopferungsvolle Pflege. Alle bis auf Werner, der nicht zu Unrecht einen teuflischen Plan dahinter vermutete.
0: Wer weiß, welch tückisches Gift sie bei dem armen Ding zur Anwendung bringt. Wenn ich in dieser Nacht nicht handle, werden wir sie gewiss verlieren.
2: Ein Traum hatte in ihm die Entscheidung reifen lassen. Er notierte ihn für Oberst Lobenthal, bevor er sich ankleidete und die Kammer verließ.
0: Kaum war ich eingeschlafen, öffnete ich im Traum wieder meine Augen und staunte nicht schlecht, mich im Haus von Loroiskas Vater wiederzufinden. Alles war mit schwarzen Schleiern verhängt. Eine Menge junger Frauen stand um einen aufgestellten Sarg herum, betete inständig und flocht aus weißen Lilien Kränze. Wer ist denn gestorben? Wie? Hört ihr mich nicht? Niemand schien meine Anwesenheit wahrzunehmen.

0: plötzlich war alles wieder verschwunden. Das Haus, die Frauen, der Sarg und die schwarzen Schleier. Ich befand mich nun auf einem Friedhof. Es war Nacht. Nebel wallten um die schiefen Grabsteine. Ein Sarg wurde gerade in ein Grab gesenkt und mit Erde bedeckt. Dann verschwanden alle Trauergäste. Ich blieb allein an dem unheimlichen Ort zurück.
1: Wer gestorben ist, so antwortet mir doch!

0: schweren Donnerschlag erschien der Mond am Firmament. Der Boden brach auf und durch die lose, aufgehäufte Erde bahnte sich in ein Leichentuch gehüllt. Ludoiska, ihren Weg ins Leben zurück.
1: Nicht!
2: Ah!

0: Es muss etwas geschehen. Der Teufelin muss das blutige Handwerk gelegt werden.
1: Es ging auf Mitternacht zu, als er sich mit seiner Flinte bewaffnet und zu allem bereit, auf leisen Sohlen durch die menschenleeren Gänge zu Minas Kammer schlich, um den höllischen Geist, den er nun in Luisca zu erkennen glaubte, ein für allemal dahin zurückzuschicken, wo er hergekommen war.
0: Es brennt noch Licht. Ich will zunächst einen Blick durch das Schlüsselloch wagen.
1: Kaum war der letzte Schlag der Schlossturmuhr verklungen, wandte sich die Unglückliche dem schlafenden Kinde zu.
2: Verzeih mir, Mina, dass dein Blut mir zur Nahrung dienen muss.
0: Hab ich also wahr geträumt? Kehre zu den Deinen in der Hölle zurück und besudel die Erde nicht länger mit deiner Gegenwart.
2: Deine Mühen sind vergebens. Kugeln vermögen mir nichts anzuhaben. Mein Geheimnis wirst du nun mit dir ins Grab nehmen.
0: Luisca.
2: Stirb.
1: Der Schuss aus Werners Flinte hatte die Bewohner des Schlosses natürlich geweckt. Luisca nutzte die verbleibende Zeit, rasch den blutigen Dolch in den Hof zu werfen, ein bereit liegendes Seil an den Pfosten zu binden und es aus dem geöffneten Fenster herunterzulassen. Ehe noch die Mutter, gefolgt von Lisette, das Zimmer erreichte, sank sie selbst wie tot nieder.

0: Der Schmerz, den Helene Lobenthal empfand, war unbeschreiblich. Sie fand ihr Kind tot und dazu noch den treuen Werner, die aufopferungsvolle Luiska, beide durch den Dolch eines durch das Fenster geflohenen Eindringlings gemeuchelt. Zu der Meinung gelangte man, da sich an Luiskas Leichnam eine nässende Wunde unter dem Herzen fand. Die drei Toten wurden in einem großen Saal aufgebahrt und sollten nach der Begutachtung durch einen herbeigerufenen Arzt noch am selben Tage beigesetzt werden. Ein heftig um das Schloss tobendes Gewitter verhinderte dies jedoch. Spät in der Nacht kehrte Alfred Lobenthal heim und nahm erschüttert Kenntnis von dem Vorgefallenen. Es war kurz vor Mitternacht, als er mit seiner gebrochenen Frau den großen Saal betrat, um dort Abschied von seinem Kind und dem besten Freund zu nehmen. Der Raum wurde durch den flackernden Schein dreier Kerzen nur unzureichend erhellt.
1: Wärst du doch nur früher gekommen.
2: Glaub mir, das wünscht sich niemand mehr als ich, Helene.
1: Da liegt sie.
2: Werner in einer anderen Welt auf dich Acht geben.
1: Oh, Alfred, was soll nur werden? Ich weiß nicht, ob ich stark genug bin, die Trauer zu ertragen.
2: Wir müssen stark sein. Für Julia.

0: sehr hat sie während ihrer Krankheit für Mina gesorgt.
1: Nun teilt sie mit ihr das gleiche Schicksal.
0: Warum nur musste uns ein solches Unglück treffen?
1: Das weiß nur Gott allein.
0: Was war das?
1: Es, nur der Sturmwind.
0: Nein, es klang wie... Wieder.
1: Ein schweres Seufzen.
0: Ist es Mina? Ist doch noch Leben in ihrem kleinen Körper?
1: Nein. Sie regt sich nicht und ist eiskalt. Sie ist vor ihren Schöpfer getreten.
0: Wie sehr wünsche ich mir, dass sie wieder ins Leben zurückgebracht werden könnte.
1: Versündige dich nicht gegen göttlichen Ratschluss. Sie...
0: Sieh nur!
1: Es ist die Fremde.
0: Sie atmet wieder.
2: Rasch, hol Lisette herbei.
0: Ja.
2: Wir sollten ihr tunlichst den Schock ersparen, hier unter Toten aufgebahrt wieder zu sich zu kommen. Beeil dich.
3: Ja. Alfred, bist du es?
1: Lodoiska.
3: Ja. Lebe ich.
0: Oder?
1: Du lebst.
4: Die zu Unrecht für tot gehaltene wurde auf Alfreds starken Armen wieder in die ihr zuvor zugewiesene Kammer getragen. Der Oberst besah sich die Bewusstlose lange im Schein der Lampe und verspürte dabei zu seinem grenzenlosen Missfallen ein Wiedererwachen einer höchst gefährlichen Empfindung. Am nächsten Morgen wurden Mina und der treue Werner unter Tränen zu Grabe getragen. Am Rande der Zeremonie stellte der Oberst den jungen Arzt zur Rede.
5: Ich habe auch keine Erklärung dafür. Als ich sie untersuchte, war sie gewiss tot. Obwohl mich die Wunde unter dem Herzen in Erstaunen versetzt hat.
1: Weshalb?
5: Sie schien mir nicht frisch zu sein, war an einigen Stellen sogar schon vernarbt. Dennoch näste sie. So etwas ist mir bisher noch nie untergekommen. Wie geht es der Patientin heute?
1: Sie schlief noch, als wir uns zum Friedhof aufmachten.
5: Vermutlich wird sie noch eine ganze Zeit lang sehr geschwächt sein.
1: Ihr wird in meinem Haus die bestmögliche Pflege zuteil werden.
5: Dessen bin ich gewiss. Sollten Sie meiner Hilfe bedürfen, lassen Sie nach mir schicken.
1: Das werde ich. Guten Tag, Dr. Wildener.
5: Guten Tag, Herr Oberst.
4: Noch auf der Kutschfahrt vom Friedhof zum Schloss zurück verlor Helene Lobenthal das Bewusstsein. Es waren somit zwei Kranke zu pflegen. Gegen Abend suchte der Oberst die Kammer Lodoiskas auf, um nach ihr zu sehen.
1: Lodoiska.
3: Alfred.
1: Wie sehr musst du mich hassen für das, was ich dir angetan habe?
3: Nur die Liebe zu dir ließ mich aus dem Reich der Toten fliehen.
1: Sag so etwas nicht.
3: Liebst du mich nicht mehr?
1: Lass das.
3: Alfred, sieh mich an. Liebst du mich? Wenn es so ist, dann kehre zu mir zurück und alles, was war, soll vergessen sein.
1: Wie stellst du dir das vor? Ich habe Frau und Kind.
3: Das spielt keine Rolle. Zwei Herzen, die sich einst liebten und sich nach langer Trennung wiederfinden, vereinigen sich fast immer aufs Neue.
1: Nein. Das würde ich Helene niemals antun. Ich bin durch unauflösliche Bande an sie gebunden.
3: Und das bin ich auch an dich. Du selbst hast dafür gesorgt.
1: Ich würde mein Leben dafür geben, das Geschehene ungeschehen zu machen. Helene darf nie etwas davon erfahren. Versprich es mir.
3: Helene, ob sie mich auch einmal besuchen kommt?
1: Sie liegt ebenfalls mehr tot als lebendig danieder. Oh. Die Trauer vernebelt ihr den Verstand.
3: Ach, die Arme.
1: Verschwende keinen Gedanken an uns beide mehr. Das liegt zu lange zurück. Du musst alles, was war, vergessen.
3: Nur diese Liebe lässt mich noch leben.
1: Versuch mir, das begangene Unrecht zu verzeihen. So wird der Allmächtige es sicher eines Tages auch tun. Setze alle Kraft daran, rasch wieder gesund zu werden.
3: Da kannst du ganz unbesorgt sein. Ich kenne Mittel und Wege, schon bald wieder zu Kräften zu kommen.
1: Wenn du wünschst, dass der Arzt noch einmal nach dir sieht...
3: Nein, nein, keinen Arzt.
1: So läute Lisette oder dem Dienstmädchen, wenn du etwas benötigst.
3: Ja, das wäre...

0: du mich wieder besuchen?
1: Gewiss. Bleib bei uns, solange es dir beliebt.
0: Du bittest mich zu bleiben?
1: Ja.
0: Als was?
2: Deine Kurtisane?
1: Als eine Freundin aus der Jugendzeit.
0: Freundschaft ist alles, was du mir zum Tausch für meine Liebe gibst.
1: Sie ist alles, was ich dir geben darf.
0: Weil du nicht Manns genug bist, das, was du eigentlich möchtest, in die Tat umzusetzen.
1: Unser Gespräch ist beendet.
0: Warte, warte. Ich will dir etwas zeigen.
1: Guter Gott, was hast du getan?
0: Das ist die alte Wunde, die ich mir selbst beibrachte, weil du mich verstoßen hast.
1: Wie konntest du nur?
0: So sehr liebe ich dich, dass ich das getan habe und meine Eltern darüber vor Gram gestorben sind.
1: Man ging allgemein davon aus, die Räuber hätten dir diese Wunde in der Unglücksnacht beigebracht. Schäm dich, deiner Eltern Tod verursacht zu haben.
0: Nicht ich habe ihn verursacht, sondern du. Du allein. Genauso wie du es warst, der mir durch sein schändliches Verhalten den Dolch mitten ins Herz getrieben hat. Ich war nur das Werkzeug, dessen du dich bedient hast, eine ganze Familie auszulöschen.
1: Das höre ich mir nicht länger an.
0: Ja, ja. Die Wahrheit ist oft schwer zu ertragen. Etwas noch.
1: Ja?
0: Schläft Helene allein?
1: Für die Dauer ihrer Krankheit, ja. Warum fragst du?
0: Ich wollte es nur wissen.
1: Gute Nacht.
0: Schlaf gut, Alfred. Und süße Träume.
3: In dieser Nacht nahm ein besorgniserregender Zustand der Frau Oberst seinen Anfang.
0: Nun sollst du mir zur Nahrung dienen. Beinahe so süß wie das Blut deines Kindes.

0: Von Nacht zu Nacht wurde ihr Zustand immer bedenklicher. Dies weckte bei der Dienerschaft unangenehme Erinnerungen.
1: Es ist ganz genau wie bei der armen Kleinen.
2: Bei Nina?
1: Ja, auch sie wurde immer schwächer, bis zuletzt jede Spur von Röte aus ihrem Gesicht gewichen war. Dazu dann noch der merkwürdige, übergroße, jedoch mit ständigem Gewichtsverlust einhergehende Appetit.
2: Ach, es ist zum Verzweifeln. Dass aber auch der Doktor keinen Rat weiß.
1: Er konnte schon die arme Kleine nicht retten. Ob die Frau Oberst sich bei der Pflege des Kindes angesteckt hat?
2: Das scheint wohl nur zu wahrscheinlich.
1: Ich muss wieder zu ihr.
2: Ja, ja, geh nur, geh. Und danke, Lisette.
1: Ich bitte Sie, Herr Oberst.
0: Die Kranke rang lange mit sich, fast bis es zu spät war, ihrem Gemahl ein düsteres Geheimnis zu entdecken.
1: Es scheint mir, als ob ich alle Nacht von einem schrecklichen Ungeheuer heimgesucht werde.
2: Aber...
1: Es legt sich auf mich und beginnt mein Blut zu saugen. Ich werde von einem Vampir gequält.
2: Ach.
1: Derselbe Dämon hat schon unsere Kleider.
2: Ist es bloß ein Fiebertraum?
1: Es ist kein Traum. Das Gewicht des Dämons. Der stechende Schmerz, wenn er mir seine Reißzähne in den Hals rammt. All das spüre ich, als ob ich wach wäre.
2: Aber wer sollte denn?
1: Alfred, ich fürchte mich vor dem Tod. Ich schwöre es. Sollte ich sterben, so wünsche ich, dass er mich wieder zur Seite bittet. Und ach, dass Ludwig sich um Julie und dich kümmert.
2: Aber...

0: Ich verspreche es dir. Ich werde heute Nacht in diesem Sessel wachen. Du brauchst keine Angst zu haben. Der Vampir vermag dir gewiss nichts zu tun, wenn ich hier bin.
1: Ich danke dir.
2: Wie Blei hingen

0: Erst als der Hahn das Nahen des Tages ankündigte, erwachte der Unglückliche.
1: Ha! Helene!
2: Ein Hupft!
1: Helene! Helene!
2: Ein Hupft!
1: Helene!
0: Kaum war unter großer Anteilnahme die Schlossherrin zu Grabe getragen, geschahen unerklärliche Dinge in dem alten Gemäuer.
3: Zeit, ins Bett zu gehen.
2: Alfred.
3: Helene.
2: Papa.
3: Mein Kind.
2: Alfred.
3: Wartet. Süße, wartet doch.
2: Alfred.
3: Ach du, was willst du?
2: Zu dir.
3: Dann sag, was du zu sagen hast und lass mich wieder allein.
2: Es ist nur eine Frage, die mich quält.
3: So stelle sie und dann verschwinde.
2: Wirst du nun dein mit Blut unterzeichnetes Versprechen halten?
3: Siehst du nicht an meiner Kleidung, dass ich in Trauer bin?
2: Das bin ich auch.
3: Es ist noch lange nicht die rechte Zeit, so etwas zu bedenken.
2: Eines Tages werden wir uns ja doch wieder vereinen und dann wird uns das Grab zum Hochzeitsbett werden.
0: Der Oberst war bei weitem nicht der Einzige, dem die durchsichtigen Gestalten von Mutter und Kind begegneten.
3: Aber Julchen, was ist dir denn?
4: Ich habe schlecht geschlafen, Vater.
3: Wer hat dich daran gehindert?
4: Mina und unsere liebe Mutter.
3: Aber Kind, hast du es denn vergessen? Wir haben sie beide zu Grabe getragen.
4: Trotzdem haben sie mich heute Nacht besucht und blieben zu beiden Seiten meines Bettes sitzen.
3: Und warum das?
4: Um mein Leben gegen den Dämon zu verteidigen, der ihnen das Leben geraubt hat.
3: Das ist doch...
4: Bei Tage hätte ich nichts zu befürchten, denn der Vampir hätte nur zwischen 12 und 1 Uhr in der Nacht Macht über uns.
3: Und du bist dir ganz sicher, dass es...
4: Sie waren es bestimmt. Das kann ich beschwören. Sie sagten auch, dass du mich so schnell es geht auf das Pensionat der armen Mägde Christi in Prag geben sollst. Nur dort wäre ich sicher.
3: Möchtest du denn auf die Klosterschule?
4: Von Herzen gern.
3: So bitte Lisette, deine Sachen zu packen. Ich werde anspannen lassen. Wir fahren noch heute.
0: Als Dodo Iska sich am Abend aus ihrem Schlaf erhob, war sie nicht wenig verwundert, niemanden der Herrschaft im Schlosse vorzufinden.
5: Ihr Nachtmahl, Mamsell Lodo Iska.
2: Danke, Lisette. Wo ist denn der Oberst?
5: Er wird erst morgen zurück sein. Heute früh ließ er anspannen, um unser Julchen nach Prag in die Klosterschule zu bringen.
2: In die Klosterschule?
5: Ja, zu den Ordensfrauen der armen Mägde Christi.
2: Ich verstehe.
5: Sonst noch etwas, Mamsell?
2: Nein, nein, das war alles. Lass mich allein.
5: Sehr wohl.
2: Soll er mir bösen?
0: Dem Oberst gegenüber ließ sie sich zunächst den Zorn über die Entfernung des ihr nach dem Tod der Mutter anvertrauten Kindes und sicher geglaubten Opfers nicht anmerken. Im Gegenteil, sie willigte, nachdem das Paar sich in den folgenden Wochen einander immer mehr angenähert hatte, unter vielfältigen Bedingungen sogar in eine Heirat ein.
2: Ich wünsche, dass die Trauung um Punkt Mitternacht stattfindet und außer den Zeugen nur ein Notarius anwesend ist.
3: Kein Priester?
2: Kein Priester.
3: Aber wollen wir denn unseren Bund nicht auch vor Gott schließen?
2: Das haben wir doch bereits getan, indem wir den Pakt mit Blut unterzeichnet haben.
3: Gut, wie du willst. Also morgen zur von dir gewählten Stunde.
2: Dann wirst du endlich mein sein.
3: Und du mir ganz gehören.
0: Heimlich jedoch ließ der Oberst die Schlosskapelle schmücken und bestellte den Priester für Mitternacht. Am Abend der Vermählung belauschte er zufällig ein Gespräch der Dienstboten in der Küche.
5: Wenn sie erst vermählt sind, werden die Geister hoffentlich Ruhe geben. Keine Nacht länger kann ich es ertragen, dass unsere verstorbene Herrin sich aus dem Grab erhebt und, wie ich gehört habe, die kleine Mina so lange beim Namen ruft, bis auch sie dem Grab entsteigt. Viel zu oft sind mir die beiden Unglücklichen auf den dunklen Gängen schon begegnet.
3: Also habe ich es mir nicht eingebildet.
0: Sinnend schritt er auf den menschenleeren dunklen Gängen auf und ab, als ihm ein

0: Ein feiner Nebel auffiel, der in einer besonders dunklen Ecke in der Luft zu schweben schien.
1: Hm? Helene? Mina?
2: Papa!
3: Sei vorsichtig, Alfred. Du bist dabei, einen schrecklichen Fehler zu begehen.
1: Aber du selbst hast mir doch zu diesem Schritt geraten.
3: Da wusste ich noch nicht, was ich jetzt weiß.
1: Und das ist?
3: Du wirst es erkennen. Streife den Handschuh vom linken Arm.
1: Lodoiska?
3: Ja, Lodoiska.
1: Aber...
3: Den Handschuh. Leb wohl, Liebster.
1: Nein. Bleib. Bleib. Den Handschuh abstreifen.
0: Schlag Mitternacht erschien verabredungsgemäß die schwarz verschleierte Braut.
1: So komm.
2: Wo willst du hin?
1: Zur Kapelle. Es ist alles vorbereitet.
2: Nein, nein. Ich sagte dir doch...
1: Ziehe dich nicht.
2: So willst du mich erneut betrügen.
1: Ich liebe dich und will dir auch vor Gott mein Ja-Wort geben. Ist das so schwer zu verstehen? Und dann lassen wir dieses Schloss und all die traurigen, damit verbundenen Erinnerungen für immer hinter uns und ziehen nach Berlin.
2: Wie wäre mir das erwünscht? Mein Durst bringt mich fast um.
1: Der ist doch leicht zu befriedigen.
2: Ach ja, willst du mir freiwillig von deinem Blut geben, nachdem mich schon so lange verlangt?
1: Sprichst du im Fieber?
2: Törichter Mann, vernebelt dir dein Schmachten nach meinen heißen Küssen so den Sinn, dass du die Wahrheit nicht erkennen wirst?
1: Wir sind füreinander bestimmt. Deshalb und nur deshalb hast du deinen Selbstmordversuch überlebt.
2: Es war nicht nur ein Versuch.
1: Was sagst du?
2: Du hast recht, wir sind einander bestimmt. Und zwar im kühlen Grab.
1: Lass jetzt diese Reden. Der Priester wartet.
2: Nein, ich kann da nicht reingehen.
1: Und warum nicht?
2: Weil ich...
1: Etwa wegen dem, was du unter diesem Handschuh verbirgst.
2: Nicht!
1: Knochen. Blanke Knochen eines Skeletts.
2: Ja, es ist eine Untote, der du verfallen bist. Die Braut, die sich auf solche Art verlobt, wie wir es taten, vermag sich nach ihrem Tode aus dem Grabe wieder zu erheben und den Treulosen als Vampir zu quälen.
1: Was ist dir?
2: Die Wunde, sie bricht auf.
1: Lodoiska! Lodoiska! Herbei, helft! Sie stirbt!
0: Leblos lag die schwarz gekleidete Braut am Boden. Und aus der aufgeplatzten Wunde unter ihrem Herzen sickerte ekelhaft stinkendes, unreines Blut und verteilte sich rasch auf dem Steinboden. Es war kein Zeichen von Leben mehr in ihr, sodass man sie am nächsten Tag beerdigte.
1: Ich wünschte, ich wäre schon in Berlin.
2: Du wirst deine Heimatstadt nie wiedersehen.
1: Lodoiska. Aber... Ja, bring es zu Ende. Nimm mich mit auf das uns bestimmte Brautbett.
0: Am anderen Morgen fand man den Oberst tot in seinem Bette liegend. An drei verschiedenen Stellen waren ihm die Adern geöffnet worden. In seinem ganzen Körper war kein einziger Blutstropfen mehr.
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1: Ich bin Hanna Messerschmidt. Tennisprofi Alexander Zverev hat seinen zweiten Grand-Slam-Titel klargemacht. Der Hamburger hat das Finale der US Open in New York gewonnen. Zverev krönt damit das erfolgreichste Jahr seiner Karriere, nach dem Triumph bei den French Open in Paris und dem Wimbledon-Finale im Sommer. In der KI-Branche schrillen die Alarmglocken. Die KI-Bosse warnen vor ihrer eigenen Technologie, vor den Risiken der künstlichen Intelligenz. Anne Brauer.
2: Wir müssen auf die Bremse treten, sagt Anthropic-Boss Amodei. Er meint, KI-Systeme könnten innerhalb von einem Jahr das ganze Internet übernehmen. Bemerkenswert, Unterstützung kommt nicht nur von Elon Musk, sondern auch von der direkten Konkurrenz. OpenAI-Chef Altman stimmt ihm zu. Und der ChatGPT-Konzern verschiebt wegen solcher Sicherheitsbedenken auch seinen Börsengang. OpenAI und Anthropic wollen offenbar zusammenarbeiten und mehr Aufsicht und Regulation zulassen, um die KI-Entwicklung sicherer zu machen.
1: CSU-Chef Markus Söder stellt sich klar gegen Spekulationen über eine Ablösung von Kanzler Merz. Der Bild am Sonntag sagte er, von der CSU wird es solche Forderungen auf keinen Fall geben. Und weiter?
3: Natürlich ist auch so, dass über Parteien und auch über Personen geredet wird und der Kanzler weiß es. Ihn hat das Ergebnis berührt, ihn berührt natürlich auch die eigenen Zustimmungswerte. Und natürlich muss das Ziel sein, neben Reformpolitik auch die Zustimmung zur Koalition zu verbessern. Aber das ist jetzt ein Stück harte Arbeit und ich glaube, wir tun in der Union gut daran, zusammenzustehen.
1: Zugleich fordert Söder nach dem AfD-Erfolg in Sachsen-Anhalt mehr Tempo von der Bundesregierung. Die bisherigen Ergebnisse seien zu mager. Bei den Kommunalwahlen in Niedersachsen kommt die CDU wohl auf knapp 28% und ist damit erneut stärkste Kraft im Land. Das zeigt eine Hochrechnung von Infratest DIMAP. Dahinter folgen SPD und AfD. Die AfD hat deutlich zugelegt, fast 12 Prozentpunkte verglichen mit der Wahl 2021. In der Fußball-Bundesliga ist der HSV auch in Leipzig unter die Räder geraten. Die Hamburger haben das zweite Mal in Folge mit 0:5 verloren und bleiben Tabellenschlusslicht. Außerdem hat Meister Bayern München mit 2:1 bei Aufsteiger Elversberg gewonnen.
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4: In dieser Nacht abziehende Schauer, gebietsweise Auflockerungen, die Tiefstwerte 14 bis 11 Grad. Montag wolkig, niederschlagsfrei, die Höchstwerte 21 bis 23, in den Bergen 17 bis 21 Grad.
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